0: Verbündeten schon ganz viel Rücksicht auf den US-Präsidenten. Erstens will Trump weniger für die NATO ausgeben. Das bedeutet, die Europäer müssen mehr tun. Vor allem für die Ukraine. Die soll zweitens 140 Milliarden Euro für 2 Jahre bekommen von den Europäern. Für 80 Milliarden Euro steht die Finanzierung noch nicht wirklich. Drittens ist Trump verärgert, und zwar über mangelnde Unterstützung für seinen Iran-Krieg. Es geht also wieder ganz viel um Trump. Aus Brüssel, Dieter Ebeling.
1: Wofür soll Deutschland im kommenden Jahr Geld ausgeben? Das hat sich die Regierung jetzt überlegt und den Haushaltsentwurf für 2027 verabschiedet. Es geht um viele Milliarden Euro. Kritiker sind alarmiert.
2: Gut 555 Milliarden Euro will die Bundesregierung nächstes Jahr ausgeben. Vor allem für die Verteidigung, aber auch für die Infrastruktur und die Zinsen. Das Geld soll bei den Ressorts und den Zuschüssen für Renten und Krankenversicherung eingespart werden. Außerdem soll es eine Plastikabgabe und höhere Steuern auf Tabak und Alkohol geben. Zusätzlich will Finanzminister Klingbeil an die staatlichen Rücklagen. Er hält das für normal, seine Kritiker nicht. Industrie und Opposition sprechen von einem Offenbarungseid. Für mehr Wachstum müsse das Geld bei Wirtschaft und Verbrauchern bleiben. Tanja Wagner, Nachrichtenredaktion.
1: Portugal mit Superstar Cristiano Ronaldo ist raus bei der Fußball-WM. Spanien hat dem 41-Jährigen damit einen bitteren Abschied von der WM-Bühne beschert und seine eigenen Titelansprüche untermauert. Der Europameister feierte dank des späten Treffers von Joker Mikel Merino in der Nachspielzeit einen 1:0-Sieg gegen Portugal.
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4: Aktuell meldet Osnabrück Foxtrupp 17 Grad, dazu Frehren 20 Grad. In der Nacht ist es meist bedeckt und mild mit 17 bis 20 Grad. Am Morgen bleibt es zunächst grau, später lockert es im Tagesverlauf etwas auf und die Temperaturen steigen auf 22 bis 28 Grad. Nur Richtung Wiehengebirge kann anfangs noch etwas Regen fallen. Tagsüber frischt der Wind etwas auf, insgesamt bleibt der Eindruck freundlich bis trocken. Der Radio Osnabrück 3-Tage-Trend. Morgen zeigt sich der Mittwoch in der Region Osnabrück und im Weser-Ems-Gebiet überwiegend trüb. Erst zum Abend gibt es Auflockerungen. Am Donnerstag wird es wieder freundlicher mit mehr Sonne. Und zum Wochenende bleibt es sonnig bis heiter und etwas wärmer.
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4: Hallo liebe Autofahrer, auf der A1 Bremen Richtung Osnabrück befindet sich zwischen Osnabrück Nord und Rastplatz Hasetal West ein defektes Fahrzeug auf dem Standstreifen. Auf der A2 Dortmund Richtung Hannover besteht zwischen Flotow West und dem Kreuz Bad Oeynhausen Staugefahr wegen Bauarbeiten. Die A43 Recklinghausen Richtung Münster ist zwischen Senden und dem Kreuz Münster Süd wegen einer Baustelle beeinträchtigt. Im Moment gibt es keine Geschwindigkeitskontrollen. Radio Osnabrück wünscht euch eine gute Fahrt.
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1: Im Moment in Gehrde 18 Grad, dazu Löningen ebenfalls 18 Grad. Heute ist es bei uns im Weser-Ems-Gebiet und in der Region Osnabrück am frühen Morgen meist dicht bewölkt und mild mit 17 bis 20 Grad. Im Laufe des Tages lockert es von Westen her auf. Vor allem Richtung Grafschaft Bentheim wird es freundlicher und stellenweise warm mit 22 bis 28 Grad. Während es südlich am Teutoburger Wald etwas kühler bleibt und der Wind spürbar auffrischt.
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1: Hallo liebe Autofahrer, auf der A1 Bremen Richtung Osnabrück steht zwischen Osnabrück Nord und Rastplatz Hasetal West ein defektes Fahrzeug auf dem Standstreifen. Auf der A2 Dortmund Richtung Hannover besteht zwischen Flotow West und dem Kreuz Bad Oeynhausen Staugefahr wegen Bauarbeiten. Die A43 Recklinghausen Richtung Münster ist zwischen Senden und dem Kreuz Münster Süd wegen einer Baustelle beeinträchtigt. Aktuell sind keine Radarfallen aufgebaut. Gute Fahrt wünscht euch Radio Osnabrück.
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1: Ich bin David Riemer. Das Elterngeld soll nach einem Gesetzentwurf von Familienministerin Prien künftig nur noch 12 statt 14 Monate gezahlt werden und auch nur dann, wenn Mütter und Väter jeweils mindestens 3 Monate berufliche Auszeit nehmen. Gleichzeitig soll der Mindestbetrag von 300 auf 330 Euro und der Höchstbetrag von 1.800 auf 1.900 Euro angehoben werden. Der Gesetzentwurf sei aber noch in der Ressortabstimmung, so die Ministerin. US-Präsident Trump hat sich vor dem NATO-Gipfel optimistisch über mögliche Fortschritte bei den Bemühungen um ein Ende des Ukraine-Kriegs geäußert. Nach einem Telefonat mit dem russischen Präsidenten Putin sei er sich sicher, dass dieser den Krieg beenden wolle, sagte Trump im Weißen Haus.
2: Das versichert Trump immer wieder und seit langem. Der russische Präsident Putin wolle den Angriffskrieg gegen die Ukraine nun unbedingt beenden. Nach jedem Gespräch mit seinem Moskauer Gegenüber hat Trump volles Vertrauen in Putin. Bleibt abzuwarten, wie das Treffen mit dem ukrainischen Präsidenten Zelensky in Ankara verläuft. Trump versichert, man sei mit beiden Seiten in guten Gesprächen, eine Einigung sei näher denn je. Auch Zelensky wolle ein Ende des Krieges, sagt Trump, er glaube, man werde den Krieg nun beenden. Aus den USA, Tina Eck.
1: Übervolle Wartezimmer, teure Medikamente. Viele meckern über das Gesundheitssystem und fragen stattdessen den Chatbot. Laut einer Umfrage des Pharmaherstellers Stada setzen viele Menschen in Gesundheitsfragen auf künstliche Intelligenz.
3: Wie kündigt sich eine Migräne an? Was tun bei einem Wespenstich? Mit solchen und ähnlichen Fragen wird der Chatbot gefüttert. Die allermeisten wollen im Prinzip eine Diagnose besser verstehen oder bereiten sich so auch auf einen Arztbesuch vor. Auf jeden Fall finden gut 80% der Deutschen KI in der Gesundheitsvorsorge völlig okay. Einige sind allerdings auch skeptisch, fragen sich, was am Ende mit den eigenen Daten passiert. Claudia Wächter, Nachrichtenredaktion.
1: Spanien hat Cristiano Ronaldo einen bitteren Abschied von der WM-Bühne beschert und seine eigenen Titelansprüche untermauert. Der Europameister feierte dank eines späten Treffers von Joker Mikel Merino in der Nachspielzeit einen 1:0-Sieg gegen Portugal und zog erstmals seit dem Titelgewinn 2010 wieder in ein WM-Viertelfinale ein.
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4: In Melle werden aktuell 21 Grad gemessen, in Lemförde sind es 18 Grad. Am frühen Morgen ist es bei uns noch vielerorts dicht bewölkt und die Temperaturen liegen zwischen 17 und 19 Grad. Im Laufe des Vormittags bleibt es meist grau, später lockert es vor allem im Westen etwas auf, dazu frischt der Wind spürbar auf und die Werte steigen auf 22 bis 27 Grad. Der Radio Osnabrück 3-Tage-Trend. Morgen zeigt sich der Mittwoch in der Region Osnabrück und im Weser-Ems-Gebiet überwiegend trüb. Nur gelegentlich gibt es etwas Auflockerung und insgesamt ist es etwas gedämpfter. Am Donnerstag wird es wieder freundlicher mit längeren sonnigen Abschnitten. Zum Freitag hin bleibt es ruhig und meist sonnig bei uns im Sendegebiet.
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4: Hallo liebe Autofahrer, auf der A1 Bremen Richtung Osnabrück steht zwischen Osnabrück Nord und Rastplatz Hasetal West ein defektes Fahrzeug auf dem Standstreifen. Auf der A2 Dortmund Richtung Hannover besteht zwischen Flotow West und dem Kreuzbad Önhausen Staugefahr wegen Bauarbeiten. Die A43 Recklinghausen Richtung Münster ist zwischen Senden und dem Kreuz Münster Süd wegen einer Baustelle eingeschränkt. Aktuell sind keine Radarfallen aufgebaut. Gute Fahrt wünscht euch Radio Osnabrück.
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1: Die aktuellen Wetterwerte. Quakenbrück 18 Grad, dazu Emsteck ebenfalls 18 Grad. Heute Morgen ist es im Weser-Ems-Gebiet vielerorts noch dicht bewölkt und stellenweise fällt etwas Regen. Die Temperaturen liegen dabei zwischen 17 und 19 Grad. Im Laufe des Tages lockert es auf. Zeitweise zeigt sich die Sonne und am Nachmittag werden 22 bis 27 Grad erreicht.
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1: Hallo liebe Autofahrer, auf der A1 Bremen Richtung Osnabrück steht zwischen Osnabrück Nord und dem Rastplatz Hasetal West ein defektes Fahrzeug auf dem Standstreifen. Auf der A2 Dortmund Richtung Hannover besteht zwischen Flotow West und dem Kreuz Bad Oeynhausen Staugefahr wegen Bauarbeiten. Die A43 Recklinghausen Richtung Münster ist zwischen Senden und dem Kreuz Münster Süd aufgrund einer Baustelle beeinträchtigt. Derzeit wird in unserer Region nicht geblitzt. Gute Fahrt wünscht euch Radio Osnabrück.
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1: Ich bin David Riemer. Das Elterngeld soll nach einem Gesetzentwurf von Familienministerin Prien künftig nur noch 12 statt 14 Monate gezahlt werden und auch nur dann, wenn Mütter und Väter jeweils mindestens 3 Monate berufliche Auszeit nehmen. Gleichzeitig soll der Mindestbetrag nach dem Vorschlag der Ministerin von 300 auf 330 Euro und der Höchstbetrag von 1.800 auf 1.900 Euro angehoben werden. In Ankara startet heute der NATO-Gipfel und damit ein neuer Bewährungstest für das Bündnis. Können die Partner US-Präsident Trump bei Laune halten und die USA in der NATO halten? Neben dem diplomatischen Drahtseilakt geht es außerdem um die Unterstützung der Ukraine.
2: Kurze Sitzungen und ein extrem kurzes Schlusspapier. Beim Gipfel in Ankara nehmen die Verbündeten schon ganz viel Rücksicht auf den US-Präsidenten. Erstens will Trump weniger für die NATO ausgeben. Das bedeutet, die Europäer müssen mehr tun, vor allem für die Ukraine. Die soll zweitens 140 Milliarden Euro für 2 Jahre bekommen von den Europäern. Für 80 Milliarden Euro steht die Finanzierung noch nicht wirklich. Drittens ist Trump verärgert und zwar über mangelnde Unterstützung für seinen Iran-Krieg. Es geht also wieder ganz viel um Trump. Aus Brüssel, Dieter Ebeling.
1: Wofür soll Deutschland im kommenden Jahr Geld ausgeben? Das hat sich die Regierung jetzt überlegt und den Haushaltsentwurf für 2027 verabschiedet. Es geht um viele Milliarden Euro. Kritiker sind alarmiert.
3: Gut 555 Milliarden Euro will die Bundesregierung nächstes Jahr ausgeben. Vor allem für die Verteidigung, aber auch für die Infrastruktur und die Zinsen. Das Geld soll bei den Ressorts und den Zuschüssen für Renten und Krankenversicherung eingespart werden. Außerdem soll es eine Plastikabgabe und höhere Steuern auf Tabak und Alkohol geben. Zusätzlich will Finanzminister Klingbeil an die staatlichen Rücklagen. Er hält das für normal, seine Kritiker nicht. Industrie und Opposition sprechen von einem Offenbarungseid. Für mehr Wachstum müsse das Geld bei Wirtschaft und Verbrauchern bleiben. Tanja Wagner, Nachrichtenredaktion.
1: Portugal mit Superstar Cristiano Ronaldo ist raus bei der Fußball-WM. Spanien hat dem 41-Jährigen damit einen bitteren Abschied von der WM-Bühne beschert und seine eigenen Titelansprüche untermauert. Der Europameister feierte dank des späten Treffers von Joker Mikel Merino in der Nachspielzeit einen 1:0-Sieg gegen Portugal.
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4: Guten Morgen. Die aktuellen Wetterwerte. Osnabrück 18 Grad, Diepholz ebenfalls 18 Grad. Heute beginnt der Tag mit dichter Bewölkung. Örtlich fällt anfangs noch etwas Regen und die Temperaturen liegen bei rund 17 bis 19 Grad. Im Laufe des Vormittags lockert es langsam auf. Am Nachmittag wird es angenehm warm mit 24 bis 27 Grad. Im südlichen Bergland etwas kühler und dazu weht zeitweise spürbarer Wind. Der Radio Osnabrück 3-Tage-Trend. Morgen bleibt es in der Region Osnabrück und dem Weser-Ems-Gebiet zunächst oft grau und insgesamt etwas frischer, später sind aber auch Auflockerungen dabei. Am Donnerstag setzt sich freundlicheres Wetter mit längeren sonnigen Abschnitten durch. Zum Freitag hin ist es noch etwas stabiler und verbreitet sonnig in der Region.
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4: Hallo liebe Autofahrer, auf der A2 Richtung Hannover zwischen Flotow West und dem Kreuz Bad Oeynhausen besteht Staugefahr wegen Bauarbeiten. Auf der A43 Richtung Münster befindet sich zwischen Senden und dem Kreuz Münster Süd eine Baustelle. Im Sendegebiet gibt's im Moment keine Blitzer und Abstandsmessungen. Radio Osnabrück wünscht euch eine gute und sichere Fahrt.
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1: Guten Morgen. Aktuell meldet Osterkappeln 18 Grad, dazu Salzbergen 19 Grad. Heute ist es in der Region Osnabrück und im Weser-Ems-Gebiet zunächst noch grau, örtlich fällt etwas Regen und die Temperaturen liegen bei rund 17 bis 19 Grad. Im Laufe des Vormittags lockert es stellenweise auf, später zeigt sich häufiger die Sonne und am Nachmittag wird es angenehm warm mit 22 bis 28 Grad, wobei sich am Teutoburger Wald die Wolken teils etwas länger halten.
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1: Hallo liebe Autofahrer, auf der A2 Dortmund Richtung Hannover besteht zwischen Flotow West und dem Kreuz Bad Oeynhausen Staugefahr wegen Bauarbeiten. Auf der A43 Recklinghausen Richtung Münster befindet sich zwischen Senden und dem Kreuz Münster Süd eine Baustelle. Geschwindigkeitsmessungen wurden uns aktuell keine gemeldet. Gute Fahrt wünscht euch Radio Osnabrück.
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1: Ich bin David Riemer. Das Elterngeld soll nach einem Gesetzentwurf von Familienministerin Prien künftig nur noch 12 statt 14 Monate gezahlt werden und auch nur dann, wenn Mütter und Väter jeweils mindestens 3 Monate berufliche Auszeit nehmen. Gleichzeitig soll der Mindestbetrag von 300 auf 330 Euro und der Höchstbetrag von 1800 auf 1900 Euro angehoben werden. US-Präsident Trump hat sich vor dem NATO-Gipfel optimistisch über mögliche Fortschritte bei den Bemühungen um ein Ende des Ukraine-Kriegs geäußert. Nach einem Telefonat mit dem russischen Präsidenten Putin sei er sich sicher, dass dieser den Krieg beenden wolle, sagte Trump im Weißen Haus.
2: Das versichert Trump immer wieder und seit langem. Der russische Präsident Putin wolle den Angriffskrieg gegen die Ukraine nun unbedingt beenden. Nach jedem Gespräch mit seinem Moskauer Gegenüber hat Trump volles Vertrauen in Putin. Bleibt abzuwarten, wie das Treffen mit dem ukrainischen Präsidenten Zelensky in Ankara verläuft. Trump versichert, man sei mit beiden Seiten in guten Gesprächen, eine Einigung sei näher denn je. Auch Zelensky wolle ein Ende des Krieges, sagt Trump. Er glaube, man werde den Krieg nun beenden. Aus den USA, Tina Eck.
1: Übervolle Wartezimmer, teure Medikamente. Viele meckern über das Gesundheitssystem und fragen stattdessen den Chatbot. Laut einer Umfrage des Pharmaherstellers STADA setzen viele Menschen in Gesundheitsfragen auf künstliche Intelligenz.
3: Wie kündigt sich eine Migräne an? Was tun bei einem Wespenstich? Mit solchen und ähnlichen Fragen wird der Chatbot gefüttert. Die allermeisten wollen im Prinzip eine Diagnose besser verstehen oder bereiten sich so auch auf einen Arztbesuch vor. Auf jeden Fall finden gut 80% der Deutschen KI in der Gesundheitsvorsorge völlig okay. Einige sind allerdings auch skeptisch, fragen sich, was am Ende mit den eigenen Daten passiert. Claudia Wächter, Nachrichtenredaktion.
1: Die USA sind bei der Fußball-WM ausgeschieden. Das Team um Stürmer Balogun, der nach roter Karte im vorausgehenden Spiel seine Sperre vom Weltverband FIFA erlassen bekommen hatte, unterlag im Achtelfinale Belgien verdient mit 1:4. Zuvor hatte Spanien Cristiano Ronaldo einen bitteren Abschied von der WM-Bühne beschert. Der Europameister feierte dank eines späten Treffers in der Nachspielzeit einen 1:0-Sieg gegen Portugal und zog ins Viertelfinale ein.
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4: Guten Morgen. Momentan haben wir in Osnabrück-Weststadt 18 Grad, dazu Sögel ebenfalls 18 Grad. Zum Start in den Tag ist der Himmel bei uns oft grau, örtlich fällt etwas Regen und die Temperaturen liegen schon bei rund 17 bis 19 Grad. Im Laufe des Vormittags lockert es auf, später gibt es verbreitet freundliches Wetter, am Nachmittag werden 22 bis 28 Grad erreicht, der Wind ist spürbar. Der Radio Osnabrück 3-Tage-Trend. Morgen bleibt es in der Region Osnabrück und im Weser-Ems-Gebiet meist grau, aber überwiegend trocken und etwas kühler. Am Donnerstag zeigt sich die Sonne wieder öfter, es wird freundlicher. Zum Freitag hin bleibt es warm und in vielen Teilen unserer Region sonnig.
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4: Hallo liebe Autofahrer, die Polizei meldet derzeit keine Verkehrsbehinderungen in der Region. Geblitzt wird in Kloppenburg auf der Ahlhorner Straße sowie im Landkreis Osnabrück in Rieste. Gute Fahrt wünscht euch Radio Osnabrück.
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4: Perfekt geweckt auf Radio Osnabrück. Freut euch auf Wax mit Right Between the Eyes. Where is the Love von Black Eyed Peas und Bruno Mars mit God Was Showing Off.

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0: Es ist 5.30 Uhr. 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
1: Im Moment in Osnabrück, Schöllerberg 18 Grad, dazu Lengerich, Emsland 19 Grad. Der frühe Morgen ist meist noch grau. Stellenweise gibt es im Norden und Osten etwas Regen und dazu milde 16 bis 19 Grad. Im Laufe des Tages lockert es immer mehr auf. Später zeigt sich verbreitet freundliches Wetter mit angenehmen 22 bis 28 Grad und etwas Wind.
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1: Hallo, liebe Autofahrer. Die Polizei meldet derzeit keine Verkehrsbehinderungen in der Region. Geblitzt wird in Bünde auf der Ravensberger Straße sowie in Kloppenburg auf der Ahlhorner Straße. Ein weiterer im Landkreis Osnabrück bei Rieste. Radio Osnabrück wünscht euch eine gute und sichere Fahrt.
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1: An diesem Dienstagmorgen im Juli verbringen wir die Zeit zusammen. Durch diese Stunde begleitet euch Alexander. Einen schönen Morgen mit Radio Osnabrück.

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2: Ich bin Babit Büchner. Das Elterngeld soll nach einem Gesetzentwurf von Familienministerin Karin Prien künftig nur noch 12 statt 14 Monate gezahlt werden. Und auch nur noch dann, wenn Mütter und Väter jeweils mindestens 3 Monate berufliche Auszeit nehmen. Gleichzeitig soll der Mindestbetrag nach dem Vorschlag der Ministerin von 300 auf 330 und der Höchstbetrag von 1.800 auf 1.900 Euro angehoben werden. Der Gesetzentwurf ist aber noch in der Ressortabstimmung. In Ankara startet heute der NATO-Gipfel und damit ein neuer Bewährungstest für das Bündnis. Im Zentrum steht die Frage, ob US-Präsident Donald Trump bei der Stange gehalten werden kann.
3: Kurze Sitzungen und ein extrem kurzes Schlusspapier. Beim Gipfel in Ankara nehmen die Verbündeten schon ganz viel Rücksicht auf den US-Präsidenten. Erstens will Trump weniger für die NATO ausgeben. Das bedeutet, die Europäer müssen mehr tun, vor allem für die Ukraine. Die soll zweitens 140 Milliarden Euro für 2 Jahre bekommen von den Europäern. Für 80 Milliarden Euro steht die Finanzierung noch nicht wirklich. Drittens ist Trump verärgert, und zwar über mangelnde Unterstützung für seinen Iran-Krieg. Aus Brüssel, Dieter Ebeling.
2: Kanada setzt bei der Erneuerung seiner U-Boot-Flotte auf eine milliardenschwere Kooperation mit Deutschland und Norwegen. Dazu soll der Kieler Marineschiffbauer TKMS bis zu 12 U-Boote liefern, teilte Premierminister Mark Carney mit. Für TKMS ist es der größte U-Boot-Auftrag in der Unternehmensgeschichte. Und zum Sport. Die USA sind bei der Fußball-WM ausgeschieden. Das Team um Stürmer Bellingham, der nach roter Karte seine Sperre vom Weltverband FIFA erlassen bekommen hatte, unterlag im Achtelfinale Belgien mit 1:4.
4: Die USA sind raus. Da half auch Trumps Eingreifen von höchster Stelle nichts. Balogun war auf dem Spielfeld, richtete aber gegen die überlegenen Belgier nichts aus. Das Spiel allerdings zog die Amerikaner in Massen vor die Fernseher. Der Skandal machte die K.O.-Runde extra populär. Viel Scham und Empörung gab es aber auch, nicht nur unter Fußballfans. Trumps Anruf bei der FIFA habe die Glaubwürdigkeit des US-Teams und der ganzen WM ruiniert, schimpfen viele. Aus den USA, Tina Eck.
2: Im Spiel zuvor war Portugal nach einer 0:1 Niederlage gegen Spanien aus dem Turnier ausgeschieden.
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6: Aktuell messen wir 19 Grad in Glandorf, 18 Grad in Damme. Dazu gibt es viele Wolken über Osnabrück und der Weser-Ems-Region. Auch immer wieder Regen, zwischendurch aber auch ein bisschen Sonne. Also so ein Gemischtwarenladen heute. Tageshöchstwerte liegen heute bei 22 Grad in Löningen und 25 Grad in GM-Hütte. Dazu gibt es einen Bögenwind aus westlichen Richtungen. Heute Abend und in der Nacht bleibt es bei vielen Wolken, bleibt auch meist trocken und es geht runter bis auf 16 Grad. Der Radio Osnabrück 3-Tage-Trend, wie geht's weiter? Morgen viele Wolken, ein bisschen Regen mit dabei bei 21 Grad. Am Donnerstag und am Freitag mehr Sonne und mit 25 Grad wird's auch wieder ein Ticken wärmer.
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6: Gleich 4x6 Moin, liebe Autofahrer, alles frisch, alles frei auf den Straßen, aber es wird geblitzt. Unter anderem in Osnabrück, hier steht ein Anhänger in der Sutthauser Straße im Bereich der Pizzeria. In Dürren, da kannst du euch erwischen, B219. Kurz hinter der Kanalbrücke ebenfalls ein Anhänger, wenn ihr Richtung Ibbenbüren fahrt, bei Tempo 50. Und der Landkreis Osnabrück, der blitzt heute planmäßig in Rieste. Habt ihr auch noch was gesehen? Dann gerne melden bei uns. 0541 7 70 70 50. Telefon oder WhatsApp, beides funktioniert. Radio Osnabrück sagt schon mal vielen Dank und wünscht eine gute Fahrt in diesen Dienstag.
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6: Ja, ich kann mir noch vorstellen, dass einige mit ganz kleinen Augen gerade vorne sitzen. Fußball lacht, war es ja wieder mal bei uns in Osnabrück in der Weser-Ems-Region. Wir holen jetzt zusammen einen Kaffee, würde ich fast vorschlagen. Und wir sprechen Folgendes nach.
8: Guten Morgen, mein Neighbor!
6: Machen wir so. Ich bin der Thomas. Moin.

0: Na, seid ihr bereit für den Sommer? Guten Morgen, das Radio Osnabrück, perfekt geweckt. Dienstagmorgen, 11 Minuten nach 6. Und Ende letzter Woche sind ja Sommerferien der Sachsen. Ja, große Ferien, heiß für viele natürlich ab in den Urlaub. Entweder mit dem Auto Richtung Nordsee, Ostsee oder in den Süden oder halt mit dem Flieger in Richtung Sonne. Wir waren zum Ferienstart an unserem Heimatflughafen Münster-Osnabrück in Greven am FMO und haben mal so ein bisschen nachgehorcht. Wohin geht's denn in diesem Sommer?
1: Die nächste Reise ist auch schon geplant. In 4 Wochen und wieder nach Mallorca mit meiner Tochter.
2: Wir fliegen noch eben 4 Tage zum Ballermann. Und noch einmal kurz richtig die Sau rauslassen, bevor es beim Schützenfest weitergeht zu Hause.
3: Ich flieg heim. Ich bin beruflich unterwegs.
4: Es geht nach Malle, ja. Ja, direkt am Ballermann.
5: Wir fliegen nach Mallorca und da haben wir ein Hotel gebucht bei Alcudia. Also ich war schon auf Mallorca, aber dort noch nicht.
0: Ja, wir wieder gehen in Richtung Malle. Keine echte Überraschung, der Mallorca zählt am FMO zu den beliebtesten Reisezielen. Das hat uns Christine Stellflug verraten. Sie ist Bereichsleiterin Marketing und Kommunikation am FMO.
6: In den anstehenden Sommerferien, jetzt in Niedersachsen und in Nordrhein-Westfalen, erwartet der FMO rund 320.000 Passagiere und befindet sich damit 12% über dem Vorjahresniveau. Die Ziele Antalya und Mallorca sind natürlich weiterhin sehr, sehr weit vorne auf der Beliebtheitsskala mit 7 bzw. 5 täglichen Abflügen, gefolgt von der griechischen Insel Kreta, aber auch Zadar an der kroatischen Adriaküste ist sehr, sehr beliebt.
0: Tja, welche Zeit bietet sich besser an, als jetzt in den Urlaub zu fliegen? Warum Leute in den Urlaub fliegen, ist komplett unterschiedlich. Hier sind mal so ein paar Urlaubsgründe vom FMO.
7: Ich habe morgen Geburtstag, ich werde 70 und da wollten wir fliehen.
8: Sommerferien wegen dem Kind.
4: Jetzt gerade, weil zwei von uns haben die Ausbildung jetzt vor 2 Wochen fertig gemacht. Vor 2 Wochen sind wir mit der Mannschaft schon geflogen. Da konnten wir nicht, weil wir noch in der Prüfung waren. Und dann fliegen wir jetzt einfach nach.
9: Wir haben Schulferien und gestern angefangen, deswegen fahren wir jetzt gleich am Anfang los.
0: Seit Ende letzter Woche sind Sommerferien in Niedersachsen. Wir waren an unserem Heimatflughafen, dem FMO in Greven, haben wir unter anderem nachgefragt, wohin die Reise so geht, ja? 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Da könnt ihr es nämlich weltweit hören. Jetzt gibt es den Sommermucke aus dem Jahr 92. Bob Marley, Iron Lion sein. 13.

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1: 7:07 ist Radio Osnabrück, perfekt geweckt am Dienstagmorgen. Antonia, richtig ausgeschlafen heute Morgen.
2: Ja, so ein bisschen, ne? Ja.
1: Kein Fußball geguckt?
2: Kein Fußball geguckt, du, aber du siehst nicht so ausgeschlafen aus.
1: Nicht vor den anderen haben wir besprochen. Gleich gibt es jetzt mal das Neueste aus Osnabrück und der Weser-Ems-Region. Was gibt es denn unter anderem bei dir gleich?
2: Der ADAC hat die Preise an Autobahntankstellen und an normalen Straßentankstellen verglichen. Wie viel man in Niedersachsen sparen kann, wenn man die nächste Ausfahrt nimmt an der Autobahn, das hört ihr gleich in den Radio Osnabrück regionalen Nachrichten. Ihr wisst ja bei uns, da hört ihr, was los ist.
1: Kaffee?
2: Kaffee auf jeden Fall.
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1: Ich bin Antonia, guten Morgen. Ein älterer Mann wurde am Sonntag tot in einem Teich in Meppen gefunden. Mehr Infos dazu hat Radio Osnabrück-Kollege Mirko.
2: Die Polizei geht davon aus, dass der Senior mit einem Aufsitzrasenmäher von einem rund 4 Meter hohen Ufer in den Teich gestürzt sein könnte. Nach bisherigen Erkenntnissen handelte es sich um einen Unfall. Ein Fremdverschulden wird ausgeschlossen.
1: Im Landkreis Vechta ist ein Autofahrer über einen Parkplatz und durch einen Kreisverkehr gedriftet. Polizisten hatten am Sonntagabend beobachtet, wie der 24-Jährige zwei Runden durch den Kreisverkehr im Bereich der Vechtaer Straße in Lohne drehte. Als der Autofahrer den Streifenwagen bemerkte, unterbrach er sein Fahrmanöver und verlor kurzzeitig die Kontrolle über das Auto. Ein paar Minuten vorher war der junge Mann schon auf dem Parkplatz eines Verbrauchermarktes in Vechta aufgefallen. Die Polizei hat zwei Ordnungswidrigkeitenverfahren eingeleitet. Wer nicht an der Autobahn tankt, sondern hinter der nächsten Ausfahrt, kann viel sparen. In Niedersachsen sind es im Durchschnitt bei Diesel 35 Cent pro Liter und bei Super E10 34 Cent pro Liter, wie der ADAC auf Basis einer aktuellen Untersuchung mitteilt. Auf einen Tank mit 50 Litern gerechnet sind das 17,50 Euro bei Diesel und 17 Euro bei Super. Der ADAC hat die Preise an Autobahntankstellen und normalen Straßentankstellen schon häufiger verglichen, bisher aber immer nur mit kleineren Stichproben. Jetzt gibt es erstmal Zahlen für alle Autobahn- und Straßentankstellen in Deutschland. In Melle hat gestern Morgen ein Motorroller in einer Tiefgarage einer Schule gebrannt. Die Feuerwehr konnte den Brand schnell löschen, der Motorroller ist aber vollständig ausgebrannt. Außerdem wurde die Decke der Tiefgarage beschädigt. Der Schaden wird auf rund 50.000 Euro geschätzt. Weil gerade Ferien sind, war der Schulbetrieb davon nicht betroffen. Aufgrund eines Wasserrohrbruchs ist die Rechtsabbiegespur von der Georgstraße in die Nordstraße in Lingen seit gestern gesperrt. Bis zum 25. Juli sollen die Schäden repariert werden, teilt die Stadt mit. Eine Umleitung ist ausgeschildert. Der Verkehr aus der Nordstraße kann weiterhin geradeaus und in Richtung Bahnübergang fahren. Soweit die Radio Osnabrück Regionalnachrichten, bei uns immer um 9:30 und jederzeit online auf radioosnabrück.de.
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4: Aktuell messen wir 18 Grad in Nordrup, milde 19 Grad in Hüde. 3 Sonnenstunden gibt es heute bei uns über Osnabrück und der Weser-Ems-Region. Die restliche Zeit des Tages, die besteht quasi aus vielen Wolken, stellenweise auch ein bisschen Regen. Aktuell regnet es gerade zum Beispiel zwischen Werlter und Kloppenburg. Wird heute nicht jeden treffen, aber es kann theoretisch jeden treffen. Tageshöchstwerte heute 22 Grad rund um den Hümmling und bis zu 25 Grad im Südkreis Osnabrück. Dazu weht ein strammer Westen, meine sehr verehrten Damen und Herren. Bürgerwind aus westlichen Richtungen heute Abend und in der Nacht. Da bleibt es dann bei vielen Wolken. Die Nachtwerte liegen bei 16 Grad.
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4: Gleich 6:45. Moin, liebe Autofahrer, bitte aufpassen auf der Autobahn 2 Hannover in Richtung Dortmund. Zwischen Porta Westfalica und dem Kreuz Bad Oeynhausen liegen Spanngurte auf der Autobahn. Bitte vorsichtig fahren, sagt die Polizei auf der 2 Hannover Dortmund. Spanngurte zwischen Porta Westfalica und Bad Oeynhausen. Ansonsten lüftet und es wird auch fleißig geblitzt. Unter anderem in Kloppenburg an der Ahlhorner Straße, direkt an der Brücke. Danke an Claudia fürs Melden. In Clemens-Augustdorf steht ein Anhänger an der Fördner Straße in Richtung Förden. Den nächsten Anhänger habt ihr in Dörente gesehen, B219, kurz hinter der Kanalbrücke in Richtung Ibbenbüren. In Osnabrück steht so eine Kiste an der Sutthauser Straße in Höhe der Pizzeria und der Landkreis Osnabrück, der blitzt heute planmäßig in Rieste. Falls ihr noch mehr gesehen habt, Staus, Blitzer, Gefahrenstellen, Sperrungen, gerne melden bei uns 0541 77 70 50. Telefon, WhatsApp, beides funktioniert. Radio Osnabrück sagt vielen Dank und wünscht eine gute Fahrt in Richtung Dietzack.
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4: So ist es, mein Name ist Thomas und ich muss ganz ehrlich sagen, das, was Madonna aktuell raushaut, finde ich richtig, richtig, richtig cool. Hier ist sie mit Love Sensation.
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0: 18 Minuten vor 7 ist Radio Osnabrück perfekt geweckt. Auf geht's dann in den Dienstagmorgen. Weißt du, habt ihr schon Fußball-Ticker gecheckt? WM läuft ja aktuell noch in den USA, Kanada, Mexiko. Und die USA sind tatsächlich bei der Fußball-WM ausgeschieden. Das Team um Stürmer Bellingham, der hat nach roter Karte, ja, das haben wir mitbekommen, der ist ja erst gesperrt worden, dann wurde die Sperre quasi wieder aufgehoben. Wie durch ein Wunder, ich weiß gar nicht genau, wie das passiert ist. Achtelfinale gegen Belgien mit 1-4 verloren. Vorher ist schon Portugal mit Ronaldo mit einer 0-1 Niederlage gegen Spanien aus dem Turnier geflogen. Tina in den USA, Radio Osnabrück-Kollegin, wie war es gestern beim Fußball gucken?
1: Die USA sind raus, da half auch Trumps Eingreifen von höchster Stelle nichts. Bellingham war auf dem Spielfeld, richtet aber gegen die überlegenen Belgier nichts aus. Oh. Das Spiel allerdings zog die Amerikaner in Massen vor die Fernseher. Der Skandal machte die K.O.-Runde extra populär.
0: Tja, und ich habe gestern auch eine ganze Menge lustiger Fotomontagen gesehen. Muss auch ein bisschen aufpassen, wenn das Telefon hier bei uns bei Radio Osnabrück klingelt, dann könnte unter Umständen auch das Weiße Haus dran sein. Oh nee, bitte nicht. Jetzt klingelt das Telefon, das ist die interne Leitung und da muss ich rangehen. Thomas, Radio Osnabrück ist hier.
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0: Jetzt ist es soweit, jetzt hat er mich auf dem Radar. Radio Osnabrück ist hier am Dienstagmorgen, 6:43 Uhr. Jetzt geht's zurück in die 80er Jahre. Ich bin mit Musik von Jody Watley. 87 war's. Ich war gerade in der 7. Klasse, schon ein bisschen her, ne? Look

0: 6.47 Uhr ist Radio Osnabrück perfekt geweckt am Dienstagmorgen. Allerhöchste Zeit für das hier.
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2: Widder. Sie erkennen heute ungewöhnlich klar, was Ihnen im Leben wichtig ist. Es lohnt sich deshalb, über Ihre Ziele nachzudenken. Mehr Klarheit können Ihnen auch Gespräche bringen.
3: Stier.
2: Alte Formen des Zusammenlebens verändern sich oder lösen sich ganz auf. Auch Ihre Rolle und damit auch Ihre Beziehungen verändern sich. Nehmen Sie diese Veränderungen an.
3: Zwillinge.
2: Eine kleine Laune kann Ihnen heute eine Tür öffnen. Sie ziehen nicht das große Los, aber ein glücklicher Zufall mag Ihnen Gelegenheit bieten, sich selbst zum Ausdruck zu bringen.
3: Krebs.
2: Möglicherweise stolpern Sie heute über Ihre eigenen Schwächen und Grenzen. Nehmen Sie dies zum Anlass, Hindernisse zu erkennen und abzubauen. Unterstützung sollten Sie allerdings nicht erwarten.
3: Löwe.
2: Sie interessieren sich für alle möglichen Dinge. Gut so. Das Leben hat viel zu bieten und Sie erweitern gern Ihren Horizont. Passen Sie nur ein bisschen auf, dass Sie dabei nichts übersehen.
3: Jungfrau.
2: Liebe und Zuneigung bringen Sie heute offen zum Ausdruck. Menschen, die Sie mögen, zeigen Sie das auf eine wirklich charmante Weise. Geben und Nehmen müssen aber im Einklang sein.
3: Waage.
2: Heute haben Sie Lust, etwas Neues auszuprobieren. Außerdem haben Sie viel Spaß beim Flirten, auch online. Jetzt können sich vielversprechende Kontakte ergeben.
3: Skorpion.
2: Sprechen Sie über Ihre Gefühle. Heute ist die Gelegenheit besonders günstig und die Emotionen formen sich fast von allein zu Worten. Eine sachliche Diskussion sollten Sie allerdings verschieben.
3: Schütze.
2: Heute könnten Sie die ganze Welt umarmen. Ihre Fantasie nimmt Sie mit in eine innere Traumwelt. Gestatten Sie Ihrer romantischen Stimmung, Sie aus dem nüchternen Alltag zu entführen.
3: Steinbock.
2: Mit gestärktem Selbstvertrauen packen Sie die Herausforderungen des Lebens tatkräftig an. Sie finden jetzt nahezu überall einen Weg und fühlen sich dabei lebendig und sich selbst nahe.
3: Wassermann.
2: Heute sind Sie besonders gut gelaunt. Sie möchten aus dem gewohnten Alltag ausbrechen und etwas Ungewohntes tun oder erleben. Sorgen Sie für Abwechslung.
3: Fische.
2: Unzufrieden mit sich selbst? Nehmen Sie sich Zeit, um für das eigene Wohl zu sorgen. Bei Musik, ein bisschen Träumen könnte Ihr Stimmungsbarometer heben.
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0: 5 vor 7 ist Radio Osnabrück perfekt geweckt. Wir starten zusammen durch in diesen Dienstag. Schön, dass ihr mit dabei seid. Gleich um 7 Uhr, da gibt es das Neueste aus Deutschland und der Welt, die Radio Osnabrück Nachrichten. Und danach... Nina! Na, wie heißt der Song? Irgendwas mit irgendwie, irgendwo, irgendwann. Außerdem haben wir neue Musik für euch am Start und zwar ganz entspannt. Von Bruno Mars. God was showing off. Also ich, ne? Ich will dranbleiben.
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1: Ich bin Babette Büchner. Füttern, wickeln, spielen. Wer künftig für sein Baby eine berufliche Auszeit nimmt, muss sich auf Änderungen beim Elterngeld einstellen. Die Leistung soll nach einem Gesetzentwurf des Familienministeriums künftig nur noch 12 statt 14 Monate gezahlt werden und auch nur dann, wenn Mütter und Väter jeweils mindestens 3 Monate berufliche Auszeit nehmen. Gleichzeitig soll der Mindestbetrag nach dem Vorschlag auf 330 Euro und der Höchstbetrag auf 1.900 Euro angehoben werden. Ab 2027 sollen Rum, Wodka und Co. teurer werden. Das sieht der Haushaltsentwurf vor, den das Kabinett gerade beschlossen hat. Die Regierung erhofft sich hunderte Millionen Euro Mehreinnahmen. Der Spirituosenverband hält das jedoch für Wunschdenken.
2: Der Verband spricht von einem Rechenfehler. Absatzrückgänge durch höhere Preise oder Ausweichreaktionen der Kunden auf andere Getränke wären in der Kalkulation des Finanzministeriums gar nicht berücksichtigt. Auf Rum, Wodka und Korn sollen ab dem Jahreswechsel 20% mehr Steuern fällig werden. Erhöht werden auch die Steuern auf Champagner, Sekt und Alkopops. Tanja Wagner, Nachrichtenredaktion.
1: In Ankara startet heute der NATO-Gipfel und damit ein neuer Bewährungstest für das Bündnis. Im Zentrum steht die Frage, ob US-Präsident Donald Trump bei der Stange gehalten werden kann.
3: Kurze Sitzungen und ein extrem kurzes Schlusspapier. Beim Gipfel in Ankara nehmen die Verbündeten schon ganz viel Rücksicht auf den US-Präsidenten. Erstens will Trump weniger für die NATO ausgeben. Das bedeutet, die Europäer müssen mehr tun. Vor allem für die Ukraine. Die soll zweitens 140 Milliarden Euro für 2 Jahre bekommen von den Europäern. Für 80 Milliarden Euro steht die Finanzierung noch nicht wirklich. Drittens ist Trump verärgert und zwar über mangelnde Unterstützung für seinen Irankrieg. Aus Brüssel, Dieter Ebeling.
1: Und zum Sport. Die Niederlage konnte auch Stürmer Balogun nicht verhindern. Die USA sind bei der Fußball-WM ausgeschieden. Das Team verlor gegen Belgien mit 1:4. Das Spiel war in die Schlagzeilen geraten, weil die FIFA die Rotsperre von Balogun vorher zur Bewährung ausgesetzt hatte und er deshalb eingesetzt werden durfte. Vorausgegangen war ein Anruf von US-Präsident Trump. Im zweiten Achtelfinale hat Spanien mit 1:0 gegen Portugal gewonnen.
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5: Ich scroll gerade mal so ein bisschen durch eure Temperaturmeldungen, die uns erreichen. 0541 77 70 50. Kerstin hat die aktuell wärmste Temperatur in Holstenmündrup gemeldet. 22 Grad, 18 Grad aktuell in Bokelo. Eure Meldung gerne reinschicken. 0541 77 70 50. Wie warm, wie kalt ist es bei euch? Wir sind so ein bisschen zwischen den Stühlen. Wir haben auf der einen Seite einmal ein Hochdruckgebiet Süd. Von uns über Frankreich, Italien, den Balkan, da ist es auch richtig knackig heiß. Tiefdruckgebiete sind nördlich von uns unterwegs, über die Nordsee, über Skandinavien. Wir sind wie gesagt mittendrin, das merken wir vor allen Dingen heute am böigen Westwind. Und dieser böige Westwind, der schickt uns heute viele Wolken, auch ein bisschen Regen mit dabei, aber auch mal ein bisschen Sonne zwischendurch. Tageshöchstwert heute zwischen 22 Grad in Sögel und 25 Grad in Haste. Heute Abend bleibt es bei vielen Wolken hier und da kann auch ein bisschen Regen mit dabei sein. Die Nachtwerte liegen bei 16 Grad. Der Radio Osnabrück, 3-Tage-Trend. Wir bleiben auch noch so ein bisschen zwischen den Stühlen. Morgen viele Wolken, ein bisschen Regen mit dabei bei 21 Grad, aber am Donnerstag, da kommt das Hochdruckgebiet dann ein bisschen näher. Da gibt es nämlich genauso wie am Freitag ein bisschen mehr Sonne und mit 25 Grad wird es auch wieder ein bisschen wärmer.
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5: Um 4:07, moin liebe Autofahrer. Autobahn 33, Osnabrück in Richtung Bielefeld, erstockt zwischen dem Südkreuz und Haderberg auf 1 Kilometer. Plant ihr bitte 5 Minuten mehr ein und plant auch bitte das hier mit ein, Blitzer. Unter anderem in Holdorf an der Handorfer Straße zwischen Langenberg und Handorf. Dann steht ein Anhänger in Glane und zwar an der Lara-Straße aus Bad Lahr kommend an der 70er. In Dörende kann es euch erwischen. B219 kurz hinter der Kanalbrücke in Richtung Ippenbüren. In Osnabrück steht ein Anhänger an der Sutthauser Straße im Bereich der Pizzeria. Kloppenburg, Ahlhorner Straße direkt unter der Brücke. Danke nochmal Claudia fürs Melden. In Clemens-Augustdorf steht ein Anhänger an der Fördener Straße in Richtung Förden und der Landkreis Osnabrück-Derblitz heute planmäßig in Rieste. Falls ihr auch was gesehen habt, Staus, Blitz, Sperrungen, Gefahrenstellen, gerne melden bei uns 0541 7 70 70 50. Ihr sagt's uns, wir sagen's weiter. Radio Osnabrück sagt vielen Dank und wünscht eine gute Fahrt.
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5: Ich habe gerade Nachrichten gehört, das ist ganz interessant, was auf Bewährung aufgesetzt werden kann. Rote Karten zum Beispiel, vielleicht auch Moderatoren auf Bewährung. Euer Moderator auf Bewährung ist der Thomas, das klingelt Telefon schon wieder. Ich befürchte, das Weiße Haus ist dran. Thomas, moin.
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5: Ach ja, Herr Trump. Ja, ich mache trotzdem weiter.
7: Guten Morgen, Sportfreunde. Raus aus den Betten und hinein in die Bewegung. Der Fortschritt baut sich nicht von alleine auf.

0: 13:07 ist Radio Osnabrück, perfekt geweckt. Aktuelle Musik war das von Bruno Mars, God Was Showing Off. Große Aufregung gerade hier bei uns bei Radio Osnabrück hinter den Kulissen. Ich weiß nicht, habt ihr gerade Nachrichten gehört? Alkohol soll teurer werden.
1: Ab 2027 sollen Rum, Wodka und Co. teurer werden. Das sieht der Haushaltsentwurf vor, den das Kabinett gerade beschlossen hat. Die Regierung erhofft sich hunderte Millionen Euro Mehreinnahmen. Der Spirituosenverband hält das jedoch für Wunschdenken.
0: 20% mehr Steuern auf Rum, Wodka und Korn. Ich weiß gar nicht, wie wir das jetzt alles aushalten sollen. Aber zum Glück gibt es ja Radio Osnabrück. Wir liefern euch Dinge frei Haus. Und zwar Aperol Spritz. Jetzt.
2: Und jetzt wieder ein gutes

0: Ja, wer ist denn da jetzt gegen Plattenspieler gelaufen? Das ist ja Beweis dafür, dass wir bei Radio Osnabrück alles von Platte spielen. Warst du das, Antonia?
1: Nee, ich war das nicht. Also, ich weiß nicht, welcher Geist hier rumschwört.
0: Ich habe keine Ahnung. Antonia ist auf jeden Fall schon mal im Haus quasi gleich für die Radio Osnabrück Regionalnachrichten um halb. Was gibt's denn gleich um halb?
1: Nach einer Bedrohung in Lohne am 19. Mai sucht die Polizei jetzt Zeugen. Alles dazu hört ihr gleich in den Radio Osnabrück Regionalnachrichten. Ihr wisst ja bei uns, da hört ihr, was los ist.
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1: Ich bin Antonia, guten Morgen. Ein älterer Mann wurde am Sonntag tot in einem Teich in Meppen gefunden. Mehr Infos dazu hat Radio Osnabrück-Kollege Mirko.
2: Die Polizei geht davon aus, dass der Senior mit einem Aufsitzrasenmäher von einem rund 4 Meter hohen Ufer in den Teich gestürzt sein könnte. Nach bisherigen Erkenntnissen handelte es sich um einen Unfall. Ein Fremdverschulden wird ausgeschlossen.
1: In Melle hat gestern Morgen ein Motorroller in einer Tiefgarage einer Schule gebrannt. Die Feuerwehr konnte den Brand schnell löschen, der Motorroller ist aber vollständig ausgebrannt. Außerdem wurde die Decke der Tiefgarage beschädigt. Der Schaden wird auf rund 50.000 Euro geschätzt. Weil gerade Ferien sind, war der Schulbetrieb davon nicht betroffen. Nach einer Bedrohung in Lohne am 19. Mai sucht die Polizei jetzt Zeugen. Gegen 18.20 Uhr sollen sich zwei Männer auf dem Parkplatz eines Verbrauchermarktes an der Bringstraße gestritten haben. Dabei soll der eine ein Messer gezückt und den anderen damit bedroht haben. In dem Moment sollen sich mehrere Menschen in der Nähe aufgehalten haben. Außerdem könnte eine Person das Tatgeschehen mit einem Smartphone gefilmt haben. Insbesondere diese wird gebeten, sich bei der Polizei in Vechta zu melden. Aufgrund eines Wasserrohrbruchs ist die Rechtsabbiegespur von der Georgstraße in die Nordstraße in Lingen seit gestern gesperrt. Bis zum 25. Juli sollen die Schäden repariert werden, teilt die Stadt mit. Eine Umleitung ist ausgeschildert. Der Verkehr aus der Nordstraße kann weiterhin geradeaus und in Richtung Bahnübergang fahren. Für den VfL Osnabrück startet heute das Sommertrainingslager in Österreich. Die Mannschaft trainiert diese Woche im Dolomitenstadion. Neben den Einheiten auf dem Platz bietet das Trainingslager die Möglichkeit, als Team weiter zusammenzuwachsen und die Abläufe in der Vorbereitung zu vertiefen, heißt es von den Lila-Weißen. Die VfL-Fans bekommen über die Vereinskanäle während der Woche regelmäßig Einblicke. Fans, die in der Nähe sind, sind bei den Trainingseinheiten und auch beim Testspiel am Sonntag gegen den tschechischen Erstligisten FK Jablonec. Netz willkommen. Soweit die Radio Osnabrück Regionalnachrichten bei uns immer um 9:30 und jederzeit online auf radioosnabrück.de.
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4: 19 Grad messen wir aktuell in Melle City, 17 Grad aktuell in Emsteig City. Dazu viele Wolken über Osnabrück und der Weser-Ems-Region, immer wieder Regen mit dabei. Aktuell gibt es zum Beispiel gerade so ein Regengebiet, das sich zwischen Nordhorn und Ems-Büren austobt und sich in Richtung Westen bewegt. Gucken, ob es hier ankommt. Im Laufe des Tages, da kommt auch mal ganz kurz die Sonne raus, ansonsten bleibt es eigentlich eher grau heute. Tageshöchstwerte 22 Grad in Haselünne und 25 Grad in Hollage. Dazu weht ein Bürgerwind aus westlichen Richtungen. Heute Abend und in der Nacht bleibt es bei vielen Wolken und es geht runter bis auf 16 Grad.
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4: Um gleich 7:45 Uhr, moin liebe Autofahrer, stockt auf der Autobahn 33 Osnabrück in Richtung Bielefeld zwischen dem Kreuz Osnabrück-Süd und Borklo Klosterösede. 2 Kilometer bedeutet für euch 10 Minuten plus. Ansonsten sieht es aktuell noch ganz gut aus, aber es wird geblitzt. Unter anderem in Borkholzhausen an der Osnabrücker Straße in Richtung Aschen, an der B219 in Dörente steht ein Anhänger und zwar kurz hinter der Kanalbrücke in Richtung Ippenbüren. Nächster Anhänger Osnabrück-Sutthauser Straße im Bereich der Pizzeria. In Kloppenburg kannst du euch erwischen, Ahlhorner Straße und zwar direkt unter der Brücke. In Clemens-Augustdorf wird geblitzt, Fördener Straße in Richtung Förden. In Holdorf stehen sie aktuell an der Handorfer Straße. Zwischen Langenberg und Handorf in Glane steht ein Anhänger an der Laraer Straße aus Bad Laar kommend an der 70er und der Landkreis Osnabrück, der blitzt heute planmäßig in Rieste. Hier könnte eure Meldung stehen. Was habt ihr gesehen? Staus, Blitzer, Gefahrenstellen, Sperrungen? Gerne melden. 0541 7 70 70 50. Telefon oder WhatsApp, beides funktioniert. Radio Osnabrück sagt schon mal vielen Dank und wünscht eine gute Fahrt in diesen Dienstag.
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4: Moin Ibims, 1 Thomas.
5: Thomas?
4: Ja?
5: Der schon wieder. Naja, dann leg mal los.

0: bekomme ich eigentlich am besten Milch aus einer Kuh?
1: Ja, aber das, nee, das ist jetzt die, hallo, ist die Falschmusik. Wir sind hier nicht bei Sender mit der Maus. Nee. Radio Osnabrück ist hier am Dienstagmorgen 18 Minuten vor 8. Aber das ist so eine Frage, die stellt man sich dann doch vielleicht mal als ganz normaler Verbraucher, der mit der Landwirtschaft eigentlich nicht so wahnsinnig viel zu tun hat. Für den Milchbau ist aber schon entscheidend, womit man quasi dann zu Werke geht, damit man die Milch aus der Kuh bekommt. Auf der einen Seite gibt es natürlich Handbetrieb, ganz klar. Auf der anderen Seite soll es aber auch ein bisschen rentabel für den Landwirt sein. Das heißt, eigentlich Leute einstellen, die einfach die Kuh dann händisch melken, ist wahrscheinlich auch keine gute Idee. Und deswegen gibt es sogenannte Melkroboter. Das klingt so ein bisschen nach Science Fiction, aber diese Erfindung des Melkroboters, die ist schon ein paar Jahrzehnte alt. Das hat uns Friedrich Brinkmann vom Landvolk Osnabrück erklärt.
2: Melkroboter gibt es bereits seit den 1990er Jahren. Ihr Einsatz hat in den letzten 15 Jahren in unserer Region auf landwirtschaftlichen Betrieben deutlich zugenommen und sie sind sehr weit verbreitet. Der Einsatz eines Melkroboters ist immer abhängig von der Herdengröße. In der Regel kann man sagen, dass 60 bis 80 Tiere von einem Melkroboter gemolken werden können.
0: Das System, das arbeitet auf Transponder-Basis, Transponder-Technik steckt da so ein bisschen hinter. Und diese Transponder, die können noch ein bisschen mehr als nur eine Kuh erkennen.
2: Dadurch auch den Melkvorgang einleiten oder die Kuh, wenn sie bereits gemolken wurde, vom Melkvorgang abweisen. Wenn der Melkvorgang eingeleitet wird, wird zuerst eine Reinigung des Euters durchgeführt, dann mit Hilfe eines Laser- und Kamerasystems das Melkgeschirr angesetzt und der Melkvorgang so lange durchgeführt, bis eben die Milchleistung der Kuh zurückgeht.
0: Ja, dadurch wird die Kuh natürlich optimal versorgt. Und wenn eine Kuh merkt, dass sie gemolken werden muss, dann geht sie einfach zum Roboter. Klingt praktisch, aber der Einsatz eines Melkroboters, der lohnt sich nicht immer.
2: Hat der landwirtschaftliche Betrieb beispielsweise eine Herdengröße von 90 Milchkühen und die Herdengröße kann nicht reduziert oder erweitert werden aus beispielsweise baulichen oder wirtschaftlichen Gründen, dann ist es durchaus sinnvoller, hier auf einen Melkstand zu setzen und nicht in einen Melkroboter zu investieren.
0: Wie kommt die Milch aus einer Kuh? Das haben wir uns gefragt und Friedrich Brinkmann, der kommt vom Landvolk Osnabrück, der hat uns ein paar Dinge zum Thema Melkroboter erzählt hier bei uns bei Radio Osnabrück. Spannendes Thema, wie ich finde, und weitere spannende Themen gibt es natürlich immer bei uns hier bei Radio Osnabrück. Ihr wisst ja bei uns, da hört ihr, was los ist.
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0: aber wir haben nicht nur ein Lied dabei, wir haben auch mindestens zwei dabei. Wie wär's zum Beispiel damit? Phil Collins und Don't Lose My Number. Ach, meine Nummer wollte haben? Gar kein Problem. Schreib mal mit. 0541 7 70 70 50.
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1: Ich bin Babit Büchner. Das Elterngeld soll nach einem Gesetzentwurf von Familienministerin Karin Prien künftig nur noch 12 statt 14 Monate gezahlt werden. Und auch nur noch dann, wenn Mütter und Väter jeweils mindestens 3 Monate berufliche Auszeit nehmen.
2: Familienministerin Prien will Väter mehr in die Erziehungsarbeit einbinden. Aber es geht auch darum, 500 Millionen Euro im Jahr zu sparen. Nun soll das Elterngeld umgebaut werden. Daneben soll aber auch der Mindestbetrag auf 330 Euro ansteigen und der Höchstbetrag auf 1.900 Euro. Aus Berlin, Tine Klimach.
1: In einer angespannten internationalen Lage kommen die Staats- und Regierungschefs der NATO-Länder heute zu ihrem Gipfeltreffen in Ankara zusammen. Im Mittelpunkt steht die Frage, ob die übrigen Verbündeten US-Präsident Donald Trump auf ihrer Seite halten können. Trump hatte die kritische Haltung einiger NATO-Staaten zum Krieg der USA gegen den Iran geärgert. Außerdem geht es bei dem Treffen um weitere Milliardenhilfen für die Ukraine. Wer nicht an der Autobahn tankt, sondern hinter der nächsten Ausfahrt, kann laut ADAC viel sparen. Im bundesweiten Durchschnitt waren es sowohl bei Diesel als auch bei Superbenzin der Sorte E10 in einer Untersuchung 33 Cent pro Liter. Auf einen Tank mit 50 Litern gerechnet sind das 16,50 Euro. Es lohnt sich also zum Tanken die Autobahn zu verlassen, so der Verkehrsclub. Und zum Sport. Die USA sind aus der Fußball-WM ausgeschieden. Trotz vorausgegangener Intervention von US-Präsident Donald Trump unterlag die Mannschaft Belgien mit 1:4. Zuvor hatte Spanien Cristiano Ronaldo einen bitteren Abschied von der WM-Tribüne beschert.
3: Spanien erzielte in der Nachspielzeit den Treffer zum 1:0-Sieg über Portugal. Ronaldo selbst blieb in seinem letzten WM-Spiel tor- und glücklos und konnte seine Karriere nicht mit dem erhofften WM-Triumph krönen, ließ seine Zukunft in der Nationalmannschaft aber offen. Nach Kanada und Mexiko schieden die USA als letzter Gastgeber gegen Belgien aus. Überschattet wurde das Spiel von der Debatte über die Rotsperre des Stürmers Bellingham. Nach einem Anruf von US-Präsident Trump setzte die FIFA die Strafe aus. Tanja Wagner, Nachrichtenredaktion.
1: Heute trifft Argentinien auf Ägypten und die Schweiz spielt gegen Kolumbien.
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5: Vor unserem Studiofenster in der Osnabrücker Innenstadt am Jürgensort, da messen wir aktuell 18 Grad, 19 Grad aktuell in Steinfeld. 3 Sonnenstunden gibt es heute hier bei uns über Osnabrück und der Weser-Ems-Region. Die restliche Zeit des Tages, sie besteht aus vielen Wolken, stellenweise auch ein bisschen Regen mit dabei. 22 Grad gibt es heute im Oldenburger Münsterland, bis zu 25 Grad heute im Altkreis Melle, dazu wird ein böiger Westwind. Heute Abend und in der Nacht bleiben viele Wolken am Start. Die Nachtwerte liegen bei 16 Grad. Wie geht's weiter? Der Radio Osnabrück 3-Tage-Trend. Morgen viele Wolken und ein bisschen Regen bei 21 Grad. Am Donnerstag und am Freitag gibt's dann wieder mehr Sonne und Werte von bis zu 25 Grad.
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5: Um 3:08, moin liebe Autofahrer, bitte aufpassen auf der Autobahn 31 Lingen-Gronau in beiden Richtungen. Zwischen Lingen und Emsbüren, da ist eine Entenfamilie auf der Autobahn. Bitte vorsichtig fahren auf der 31, eine Entenfamilie zwischen Lingen und Emsbüren in beiden Richtungen. Und nochmal die 31 Lingen-Gronau zwischen Lingen und dem Kreuz Schüttorf, da liegt ein Plastikteil auf der linken Spur. Hier bitte vorsichtig fahren. Die Staus, Autobahn 33, Osnabrück in Richtung Bielefeld, Stop and Go zwischen dem Kreuz Osnabrück Süd und Hilter auf 5 Kilometer, eine Viertelstunde plus. Dann stockt es in Osnabrück in Sutthausen und zwar an der Baustelle. Hier steht einwärts aktuell 5 Minuten plus und es wird auch geblitzt. Unter anderem im Menzlager an der Quakenbrücker Straße steht ein Anhänger im Bereich der Tanke. Danke Norbert. B219 in Dörente, da kannst du ebenfalls erwischen. Anhänger kurz hinter der Kanalbrücke in Richtung Ibbenbüren. Die nächste Kiste habt ihr in Osnabrück entdeckt. Sutthauser Straße im Bereich der Pizzeria. In Kloppenburg steht die Rennleitung. Ahlhorner Straße direkt an der Brücke. In Clemens-Augustdorf wird geblitzt. Fördener Straße in Richtung Förden. Bockholzhausen mit dabei. Osnabrücker Straße in Richtung Aschen. In Holdorf kannst du euch erwischen. Handorfer Straße zwischen Langenberg und Handorf. In Glane wird geblitzt. Weimarer Straße. Anhänger aus Bad Lahr kommen in der 70er und der Landkreis Osnabrück, der blitzt heute planmäßig in Rieste. Und falls ihr Ergänzungen für uns habt, Staus, Blitzer, Gefahrenstellen, Sperrungen, gerne melden. 0541 7 70 70 50. Telefon, WhatsApp, beides funktioniert, denn nur zusammen machen wir den besten Verkehrsservice für Osnabrück und die Weser-Ems-Region jeden Tag ein klein bisschen besser. Radio Osnabrück sagt vielen Dank und wünscht eine gute Fahrt.
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5: Auf geht's in den Dienstag. Ich darf begleiten. Mein Name ist Thomas. Ich war neu beim Chef. Hab gesagt, du Chef, wir brauchen ein Zwischenzeugnis. Und da hat er zu mir Folgendes gesagt.
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0: aus dem Jahr 85, Phil Collins, Don't Lose My Number, hier bei uns bei Radio Osnabrück, perfekt geweckt am Dienstagmorgen, 11 Minuten nach 8. Gleich gibt's Musik von Amy Winehouse aus dem Jahr 2007, zusammen mit Mark Ronson. Aber vorher heben wir es mal ab.
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2: Check one, check two, was liegt heute an, Kollege Olo?
3: Guten Morgen, Captain. Das ist ja ein Ding, dass der Trump dafür gesorgt hat, dass eine rote Karte des US-Teams zurückgezogen wird.
2: Ja, und deswegen finde ich die Aktion der Deutschen so toll.
3: Was?
2: Ja, dass die die WM so frühzeitig boykottiert haben. Achtung, Cabin Crew, Fräulein Schieber, bitte ins Cockpit.
4: Ja, Captain.
2: Alles gut bei Ihnen da hinten?
4: Ja, sagen Sie mal, waren Sie schon im Fernsehgarten?
2: Ach nö, mir reicht die Gemüseabteilung im Supermarkt, nicht?
4: Nein, Chef, der berühmte Fernsehgarten mit Andrea Kiewi.
2: Ach, das ist nicht so Mainz oder was, Wiesbaden?
4: Nö, Mainz. Und der Fernsehgarten feiert dieses Jahr doch 40-jähriges Jubiläum.
2: Ach, erst 40? So jung sieht die Kiwi gar nicht aus.
4: Also ich fand den Fernsehgarten schon immer toll, vor allem das Malle-Spezial.
2: Es gibt ein Malle-Spezial mitten in einem deutschen Garten? Das ist ja kein Wunder, dass Jürgen Drews nur 300 Euro Rente kriegt.
4: Ach, jetzt seien Sie doch mal nicht so gehässig. Die Konkurrenzsendung Immer wieder sonntags läuft erst seit 29 Jahren und wird bald eingestellt. Also irgendwas muss der Fernsehgarten ja richtig machen.
2: Ja, das Alkoholverbot ist es wohl nicht.
5: Entschuldigung, dürfte ich mal ans Mikrofon?
2: Nein. So, Land am Flug oder Tower meldet, in Mainz planen Sie jetzt auch den Fernsehzoo.
4: Ach echt?
2: Ja, mit den berühmten ZDFchen.
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0: 8 vor halb 9 ist Radio Osnabrück perfekt geweckt am Dienstagmorgen. Und gleich um halb 9 gibt es das Neueste aus Osnabrück und der Weser-Ems-Region. Antonia ist bei mir. Guten Morgen.
1: Guten Morgen.
0: Um was geht's denn gleich unter anderem?
1: Ein Akku hat gestern Mittag einen Brand in Nordhorn ausgelöst. Mehr dazu hört ihr gleich in den Radio Osnabrück Regionalnachrichten. 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
1: Ich bin Antonia, guten Morgen. In Nordhorn ist gestern Mittag der Akku eines Pedelecs während des Ladevorgangs explodiert. Der Akku war in einem verschlossenen Kellerraum eines Mehrfamilienhauses, als er explodierte. Danach fing er an zu brennen. Die Feuerwehr Nordhorn brach die Tür auf, um den Brand zu löschen. Verletzt wurde niemand. Nach einer Bedrohung in Lohne am 19. Mai sucht die Polizei jetzt Zeugen. Gegen 18.20 Uhr sollen sich zwei Männer auf dem Parkplatz eines Verbrauchermarktes an der Bringstraße gestritten haben. Dabei soll der eine ein Messer gezückt und den anderen damit bedroht haben. In dem Moment sollen sich mehrere Menschen in der Nähe aufgehalten haben. Außerdem könnte eine Person das Tatgeschehen mit einem Smartphone gefilmt haben. Insbesondere diese wird gebeten, sich bei der Polizei in Vechta zu melden. Wer nicht an der Autobahn tankt, sondern hinter der nächsten Ausfahrt, kann viel sparen. In Niedersachsen sind es im Durchschnitt bei Diesel 35 Cent pro Liter und bei Super E10 34 Cent pro Liter, wie der ADAC auf Basis einer aktuellen Untersuchung mitteilt. Auf einen Tank mit 50 Litern gerechnet sind das 17,50 Euro bei Diesel und 17 Euro bei Super. Der ADAC hat die Preise an Autobahntankstellen und normalen Straßentankstellen schon häufiger verglichen, bisher aber immer nur mit kleineren Stichproben. Jetzt gibt es erstmal Zahlen für alle Autobahn- und Straßentankstellen in Deutschland. Für den VfL Osnabrück startet heute das Sommertrainingslager in Österreich. Die Mannschaft trainiert diese Woche im Dolomitenstadion. Neben den Einheiten auf dem Platz bietet das Trainingslager die Möglichkeit, als Team weiter zusammenzuwachsen und die Abläufe in der Vorbereitung zu vertiefen, heißt es von den Lila-Weißen. Die VfL-Fans bekommen über die Vereinskanäle während der Woche regelmäßig Einblicke. Fans, die in der Nähe sind, sind bei den Trainingseinheiten und auch beim Testspiel am Sonntag gegen den tschechischen Erstligisten FK Jablonec willkommen. Soweit die Radio Osnabrück Regionalnachrichten, bei uns immer um 9:30 und jederzeit online auf radioosnabrück.de.
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3: 19 Grad messen wir aktuell in Quakenbrück, 19 Grad aktuell auch in Diepholz. Wettermäßig sind wir so ein bisschen so zwischen den Stühlen. Wir haben auf der einen Seite über der Nordsee, über Skandinavien Tiefdruckgebiete, über dem Mittelmeer, über Frankreich, Italien, den Balkan, da liegt ein Hochdruckgebiet. Wir sind mittendrin, das merken wir heute vor allen Dingen am böigen Westwind. Und er schickt uns heute viele Wolken, immer wieder ein bisschen Regen, gerade zum Beispiel zwischen Damm und Stemwede, da plattert es ein bisschen. Sonne kommt heute aber auch raus. Tageshöchstwerte heute zwischen 22 Grad in Werlte und 25 Grad in Gaste. Heute Abend und in der Nacht weiterhin viele Wolken am Start. Es kann noch ein bisschen Regen geben. Die Nachtwerte liegen bei 16 Grad.
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3: Gleich 4:30 Uhr. Moin, liebe Autofahrer, bitte vorsichtig fahren auf der Autobahn 31 Lingen-Gronau zwischen Lingen und dem Kreuz Schüttdorf. Da liegen Gegenstände auf der linken Spur. Außerdem steht ein defekter LKW auf dem Standstreifen. Hier bitte aufpassen. Die Staus A33 Osnabrück in Richtung Bielefeld. Stop and go zwischen dem Kreuz Osnabrück Süd und Hilter. 6 Kilometer, Viertelstunde plus. Dann stockt es außerdem in der Stadt Osnabrück, genauer gesagt in Sutthausen, und zwar vor der Baustelle stadteinwärts. 5 Minuten plus. Und es wird auch geblitzt. Unter anderem in Osnabrück, hier steht ein Anhänger im Bereich des Ebersburger Platzes beidseitig. Ein Espelkamm kann es euch erwischen. Osnabrücker Straße, danke Kevin, und zwar im Bereich der Großen Kreuzung. In Kloppenburg wird geblitzt, Adlerner Straße unter der Brücke. Clemens Augustdorf, hier steht ein Anhänger an der Fördner Straße, geblitzt wird Richtung Förden. In Holdorf stehen sie, Handorfer Straße zwischen Langenberg und Handorf. In Glane steht ein Anhänger, Lara Straße aus Richtung Bad Lahr an der 70er. In Borgertshausen wird geblitzt, Osnabrücker Straße Richtung Dissen, Menzlage mit dabei, Quakenbrücker Straße, hier steht ein Anhänger im Bereich der Tanke und der Landkreis Osnabrück, der blitzt heute planmäßig in Rieste. Falls ihr Ergänzungen für diese Liste habt, gerne durchklingeln 0541 7 70 70 50. Telefon oder WhatsApp, beides funktioniert. Radio Osnabrück sagt schon mal vielen Dank und wünscht eine gute Fahrt.
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3: Aufgesehen Dienstag, mein Name ist Thomas Lechitz und das Thema Fußball. Muss ja aber auch ein bisschen aufpassen, wenn man Fußball sagt, dann kann, ach, da klingelt das Telefon, es könnte das weiße Haus dran sein. Der Thomas ist hier, morgen.
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3: Ach ja, der Präsident, der hat irgendwas gegen mich. Ich mache jetzt einfach mal Musik, ja? Okay, machen wir so.

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0: 15 vor 9, hier ist Radio Osnabrück perfekt geweckt und jetzt geht es um das Thema Fußball. Ihr habt es wahrscheinlich schon mitbekommen, die USA, die ist bei der Fußball-WM ausgeschieden. Das Team um Stürmer Bellingham hatte im Achtelfinale mit 1:4 gegen Belgien verloren. Wir erinnern uns, der US-Stürmer, der hat ja beim vorletzten Spiel eine rote Karte bekommen. Dann hat der President of the United States mit der FIFA telefoniert und wie ein Wunder war diese Sperre und diese Karte plötzlich weg. Darüber spreche ich jetzt mit Radio Osnabrück-Kollegin Tina in den USA. Moin oder guten Abend, wie auch immer. Wie sind denn so die Reaktionen bei dir auf der anderen Seite des großen Teichs auf das Spiel?
1: Na, hier unter US-Fans herrscht natürlich bittere Enttäuschung nach diesem K.O. Mhm. im Stadion in Seattle. Viele betroffene Gesichter, die USA, USA-Rufe hatten ziemlich schnell aufgehört, als die Belgier eine starke Show spielten und die Amis souverän abhängten. Mhm. Ich muss aber sagen, dass das Fußballfieber hier viele Amerikaner nun doch ergriffen hatte. Viele guckten zu letzte Nacht. Das Spiel wurde überall übertragen. Mhm. Und der Skandal um die Aufhebung der Rotsperrung für Balogun tat ein Übriges. Fußball war hier auf einmal groß angesagt. Das könnte sich nach diesem Aus nun aber schnell wieder ändern.
0: Okay, wir schauen mal, wie es weitergeht. Wie hat sich denn der Skandal um die Kartensperrung auf das Spiel ausgewirkt? Was weißt du darüber?
1: Nun, auf das Spiel direkt kaum. Balogun war auf dem Feld, richtete aber nicht viel aus. Mhm. Im Vorfeld des Spiels aber gab es hier blanke Empörung bei vielen. Wie Trump nun auch die WM ruiniert, schimpften viele. Da gab es viele, viele zornige Posts, aber zum Teil auch witzige Karikaturen bei den Social Media. Ein Witz zeigt Trump zum Beispiel, wie er bei Infantino anruft und verlangt, dass die USA mit 15 Spielern antreten, ihre Hände benutzen und ein kleineres Tor bekommen.
0: Ja, ich habe davon auch gestern ganz viel gesehen. Mal gucken, wo heute das Telefon klingelt auf der Welt. Mal gucken, wenn der Präsident wieder irgendwo anruft. Wir schauen mal, was passiert. Heute geht es natürlich mit der WM weiter. Argentinien spielt heute gegen 18 Uhr oder um 18 Uhr gegen Ägypten. Na, gegen 18 Uhr, das Spiel ist Quatsch. Also um 18 Uhr Argentinien, Ägypten und um 22 Uhr das späte Spiel Schweiz dann gegen Kolumbien. Und wie das ausgeht heute natürlich hier bei uns bei Radio Osnabrück. Ihr wisst ja, bei uns bei Radio Osnabrück. Ja, hört ihr, was los ist. Und wenn das Telefon klingelt, dann gehe ich heute nicht ran. Ich habe so eine Ahnung, wer dran sein könnte.
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Auf geht's in den Dienstag mit uns, mit Radio Osnabrück. 10 Minuten vor 9. Schauen wir ganz kurz aufs Dienstagwetter. Mit Wechseln bewölkt. Heute über Osnabrück und der Weser-Ems-Region immer wieder Regen mit dabei. Heute Mittag ist es dann trocken. Sonne schaut mal ganz kurz raus. Aber heute Nachmittag, heute Abend, da sind die Wolken wieder dichter. Da sind wieder vereinzelt Schauer am Start. Tageshöchstwerte heute 25 Grad. Dazu weht ein böiger Westwind. Und es sind auch Pollen unterwegs. Wir erwarten heute schwache Belastung durch Gräser und Wegerichpollen. Morgen gibt's auch nochmal ein bisschen Wolken, Regen, aber auch Sonne. Aber dann geht's in Richtung Wochenende. Und dann wird's auch wieder sonniger hier bei uns in Osnabrück und der Weser-Ems-Region. Ganz kurz auf die Straßen ist Radio Osnabrück mit dem besten Verkehrsservice für Osnabrück und die Weser-Ems-Region. Bitte aufpassen auf der Autobahn 31 Meppen Richtung Lingen zwischen Wiedmarschen und Lingen. Da liegt eine Leitbarke auf der Autobahn. Bitte aufpassen. A31 Meppen Lingen zwischen Wiedmarschen und Lingen. Eine Leitbarke auf der Autobahn. Passt bitte auf. Radio Osnabrück wünscht euch eine gute Fahrt. 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Ganz neu hier bei uns bei Radio Osnabrück.

0: Radio Osnabrück ist hier mit dem Bestverkehrsservice für Osnabrück und die Weser Amstrug. Und wir geben euch immer direkt Bescheid, wenn was Wichtiges passiert. Vorsicht bitte auf der Autobahn 2 Dortmund-Hannover Zwischenfeld. Und bei der Alsen ist ein Fahrzeug liegen geblieben. Auf der rechten Spur bitte besonders vorsichtig fahren, sagt die Polizei. A2 Dortmund-Hannover. Liegenbleiber zwischen Feldheim und Bad Eisen steht auf der rechten Spur. Passt bitte auf, Radio Osnabrück wünscht euch eine gute Fahrt und schickt alle die Frühstückspause und zwar mit niegelnagelneuer Musik von, ihr kommt da nie drauf, ich sag's euch, die Backstreet Boys. Sind zurück mit Bottle Up. Und das ist ein richtig cooler Ohrwurm, ich freue mich jetzt schon. Außerdem für eure Frühstückspause mit dabei für alle Rocker, die es entspannt mögen. Billy Idol. Also ich, ne? Ich würde dranbleiben.
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1: Ich bin Babette Büchner. Füttern, wickeln, spielen. Wer künftig für sein Baby eine berufliche Auszeit nimmt, muss sich auf Änderungen beim Elterngeld einstellen. Familienministerin Karin Prien plant, dass künftig nur noch 12 statt 14 Monate gezahlt werden. Und auch nur dann, wenn Mütter und Väter jeweils mindestens 3 Monate berufliche Auszeit nehmen. Gleichzeitig soll der Mindestbetrag nach dem Gesetzentwurf auf 330 Euro und der Höchstbetrag auf 1.900 Euro angehoben werden. Eine Analyse des BKK-Dachverbands der Betriebskrankenkassen hat ergeben, dass nicht kurze Erkältungen, sondern lange schwere Krankheiten die großen Kostentreiber für gesetzliche Krankenversicherungen sind. Haupttreiber sind demnach psychische Erkrankungen und Muskel-Skelett-Leiden.
2: Psychische Belastungen in der Arbeitswelt nehmen immer weiter zu. Zwar machten sie nur 5,4% aller Krankschreibungen aus, im Schnitt dauerten sie aber mehr als 5 Wochen an. Daher die Forderung des BKK-Dachverbands, eine ernsthafte Debatte über Präventionsstrategien. Das Krankengeld zähle inzwischen mit 21,6 Milliarden Euro zu den größten Ausgabepositionen der Krankenversicherung, so die BKK. Aus Berlin, Tine Klimach.
1: Es ist ein milliardenschweres Geschäft. Kanada kauft bis zu 12 U-Boote bei der Kieler Werft TKMS. Das hat Premierminister Mark Carney kurz vor dem NATO-Gipfel in Ankara mitgeteilt. Bundeskanzler Friedrich Merz sprach von einem starken Zeichen der transatlantischen Zusammenarbeit. Und zum Sport. Die USA sind bei der Fußball-WM ausgeschieden. Das Team um Stürmer Balogun, dessen Sperre nach roter Karte vom Weltverband FIFA zur Bewährung ausgesetzt wurde, unterlag im Achtelfinale Belgien mit 1:4.
3: Die USA sind raus. Da half auch Trumps Eingreifen von höchster Stelle nichts. Balogun war auf dem Spielfeld, richtete aber gegen die überlegenen Belgier nichts aus. Das Spiel allerdings zog die Amerikaner in Massen vor die Fernseher. Der Skandal machte die K.O.-Runde extra populär. Viel Scham und Empörung gab es aber auch, nicht nur unter Fußballfans. Trumps Anruf bei der FIFA habe die Glaubwürdigkeit des US-Teams und der ganzen WM ruiniert, schimpfen viele. Aus den USA, Tina Eck.
1: Im zweiten Achtelfinale hat Spanien mit 1:0 gegen Portugal gewonnen.
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5: Milde 22 Grad messen wir aktuell in Wissingen, 18 Grad in Geest am Speichersee. Das Frühstückspausenwetter besteht aus vielen Wolken bei uns über Osnabrück und der Weser-Ems-Region. Ein bisschen Regen ist durchgezogen, ein bisschen Regen kommt auch noch, aber auch ein bisschen Sonne. Tageshöchstwerte heute zwischen 22 Grad in Haaren und 25 Grad in Bad Rothenfelde. Dazu gibt es einen Böigenwind aus westlichen Richtungen. Heute Abend und in der Nacht, da bleibt es bewölkt. Es kühlt sich ab bis auf 16 Grad. Der Radio Osnabrück, 3-Tage-Trend. Morgen viele Wolken, ein bisschen Regen mit dabei, bei 21 Grad. Am Donnerstag und am Freitag wieder ein bisschen mehr Sonne und dann Werte um 25 Grad.
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5: Um 8:45, moin liebe Autofahrer. Vorsicht bitte auf der Autobahn 2 Dortmund in Richtung Hannover. Zwischen Feldheim und Bad Alsen ist ein Fahrzeug liegen geblieben, steht auf der rechten Spur. Hier bitte besonders vorsichtig fahren. Und weiter auf der 2 Richtung Hannover zwischen Bad Alsen und Rehren. Hier steht ein defektes Fahrzeug. Hier bitte besonders aufpassen. Hinweis für die Autobahn 31 Lingen-Gronau. Die ist aktuell zumindest halbseitig gesperrt. Die rechte Spur ist gesperrt zwischen Lingen und dem Kreuz Schüttorf. Hier steht nämlich ein defekter LKW. Es stockt auf der Autobahn 33 Osnabrück in Richtung Bielefeld zwischen dem Kreuz Osnabrück Süd und Hilter 3 Kilometer, 5 Minuten plus. 5 Minuten verliert ihr aktuell auch in Sutthausen statt einwärts auf der Hermann-Ehler-Straße vor der Baustelle. Das bitte mit einplanen. Und es wird auch geblitzt. Unter anderem in Lechting an der Osnabrücker Straße steht ein Anhänger kurz hinterm Ortseingangsschild. Dann kannst du euch in Osnabrück erwischen. In Hersener Straße, Anhänger im Bereich des Ebersburger Platzes beidseitig. In Espelkamp steht die Rennleitung Osnabrücker Straße im Bereich der großen Kreuzung. In Menzlage wird geblitzt, Quakenbrücker Straße, Anhänger im Bereich der Tanke. Bockholzhausen, hier gibt es auf der Osnabrücker Straße teure Fotos, wenn ihr zu schnell fahrt, an der 70er in Richtung Dissen. Und der Landkreis Osnabrück, der blitzt heute in Rieste. Falls ihr noch mehr gesehen habt, Staus, Blitzer, Gefahrenstellen, Fällen gerne melden bei uns. 0541 7 70 70 50. Ihr sagt's uns, wir sagen's weiter. Radio Osnabrück sagt vielen Dank und wünscht eine gute Fahrt.
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5: Moin, ich bin's der Thomas. Ich habe jetzt gerade eben kurz vorhin gesagt, dass ich jetzt die neue Single der Backstreet Boys spiele. Und jetzt verstehe ich auch, was diese Frau vom Studio hier die ganze Zeit macht.
6: Ich habe die letzten 8 Stunden, die ganze Nacht.
5: Was denn?
6: In einer Schlange verbracht mit Tausenden von Menschen.
5: Ja.
6: Und diese Schlange wird noch 4 Tage andauern.
5: Okay.
6: Mit Menschen aus diesem Land, aus aller Welt.
5: Ja, ja, ist alles ganz. Darf ich jetzt
6: auf sich nehmen?
5: Ja, ja, ja.
6: Ohne zu meckern, ohne vorzudrängeln, sich über Regeln zu beschweren, sondern einfach.
5: Lass einfach das Radio an, Mädel.
6: Das machen.
5: Ja, ja, ja, ich mache jetzt auch was, das hier.

0: jetzt kurz auf die Straßen. Hier ist Radio Osnabrück mit dem besten Verkehrsservice für Osnabrück und die Weser-Ems-Region. Vorsicht bitte auf der Autobahn 30, Osnabrück in Richtung Bad Oeynhausen zwischen Gessmold und Mellewest. Da steht ein Pannenbrummi. Bitte aufpassen auf der 30, Osnabrück, Bad Oeynhausen, defekter LKW zwischen Gessmold und Mellewest. Und jetzt schauen wir in die Sterne.
1: 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Widder.
2: Sie erkennen heute ungewöhnlich klar, was Ihnen im Leben wichtig ist. Es lohnt sich deshalb, über Ihre Ziele nachzudenken. Mehr Klarheit können Ihnen auch Gespräche bringen.
3: Stier.
2: Alte Formen des Zusammenlebens verändern sich oder lösen sich ganz auf. Auch Ihre Rolle und damit auch Ihre Beziehungen verändern sich. Nehmen Sie diese Veränderungen an.
3: Zwillinge.
2: Eine kleine Laune kann Ihnen heute eine Tür öffnen. Sie ziehen nicht das große Los, aber ein glücklicher Zufall mag Ihnen Gelegenheit bieten, sich selbst zum Ausdruck zu bringen.
3: Krebs.
2: Möglicherweise stolpern Sie heute über Ihre eigenen Schwächen und Grenzen. Nehmen Sie dies zum Anlass, Hindernisse zu erkennen und abzubauen. Unterstützung sollten Sie allerdings nicht erwarten.
3: Löwe.
2: Sie interessieren sich für alle möglichen Dinge. Gut so. Das Leben hat viel zu bieten und Sie erweitern gern Ihren Horizont. Passen Sie nur ein bisschen auf, dass Sie dabei nichts übersehen.
3: Jungfrau.
2: Liebe und Zuneigung bringen Sie heute offen zum Ausdruck. Menschen, die Sie mögen, zeigen Sie das auf eine wirklich charmante Weise. Geben und Nehmen müssen aber im Einklang sein.
3: Waage.
2: Heute haben Sie Lust, etwas Neues auszuprobieren. Außerdem haben Sie viel Spaß beim Flirten, auch online. Jetzt können sich vielversprechende Kontakte ergeben.
3: Skorpion.
2: Sprechen Sie über Ihre Gefühle. Heute ist die Gelegenheit besonders günstig und die Emotionen formen sich fast von allein zu Worten. Eine sachliche Diskussion sollten Sie allerdings verschieben.
3: Schütze.
2: Heute könnten Sie die ganze Welt umarmen. Ihre Fantasie nimmt Sie mit in eine innere Traumwelt. Gestatten Sie Ihrer romantischen Stimmung, Sie aus dem nüchternen Alltag zu entführen.
3: Steinbock.
2: Mit gestärktem Selbstvertrauen packen Sie die Herausforderungen des Lebens tatkräftig an. Sie finden jetzt nahezu überall einen Weg und fühlen sich dabei lebendig und sich selbst nahe.
3: Wassermann.
2: Heute sind Sie besonders gut gelaunt. Sie möchten aus dem gewohnten Alltag ausbrechen und etwas Ungewohntes tun oder erleben. Sorgen Sie für Abwechslung.
3: Fische.
2: Unzufrieden mit sich selbst? Nehmen Sie sich Zeit, um für das eigene Wohl zu sorgen. Bei Musik, ein bisschen Träumen, könnte Ihr Stimmungsbarometer heben.

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1: Ich bin Antonia, guten Morgen. In Nordhorn ist gestern Mittag der Akku eines Pedelecs während des Ladevorgangs explodiert. Der Akku war in einem verschlossenen Kellerraum eines Mehrfamilienhauses, als er explodierte. Danach fing er an zu brennen. Die Feuerwehr Nordhorn brach die Tür auf, um den Brand zu löschen. Verletzt wurde niemand. Wegen mehrerer Taten steht ein 18-Jähriger heute vor dem Amtsgericht Osnabrück. Er soll im Herbst mit einer Axt mehrmals auf einen Warenautomaten eingeschlagen und daraus Waren im Wert von ca. 1.200 Euro gestohlen haben. Am Automaten soll laut des Gerichts ein Schaden in Höhe von ca. 4.000 Euro entstanden sein. Außerdem soll der Angeklagte mehrfach ohne Fahrerlaubnis ein Auto gefahren, zweimal Kennzeichen von Autos gestohlen und mehrfach getankt haben, ohne zu bezahlen. Von seinem Stiefvater soll der 18-Jährige das Auto geklaut haben und er soll mehrere Menschen bedroht haben. Vor Gericht sagen heute drei Zeugen aus. Im Landkreis Vechta ist ein Autofahrer über einen Parkplatz und durch einen Kreisverkehr gedriftet. Polizisten hatten am Sonntagabend beobachtet, wie der 24-Jährige zwei Runden durch den Kreisverkehr im Bereich der Vechtaer Straße in Lohne drehte. Als der Autofahrer den Streifenwagen bemerkte, unterbrach er sein Fahrmanöver und verlor kurzzeitig die Kontrolle über das Auto. Ein paar Minuten vorher war der junge Mann schon auf dem Parkplatz eines Verbrauchermarktes in Vechta aufgefallen. Die Polizei hat zwei Ordnungswidrigkeitenverfahren eingeleitet. Wer nicht an der Autobahn tankt, sondern hinter der nächsten Ausfahrt, kann viel sparen. In Niedersachsen sind es im Durchschnitt bei Diesel 35 Cent pro Liter und bei Super E10 34 Cent pro Liter, wie der ADAC auf Basis einer aktuellen Untersuchung mitteilt. Auf einen Tank mit 50 Litern gerechnet sind das 17,50 Euro bei Diesel und 17 Euro bei Super. Der ADAC hat die Preise an Autobahntankstellen und normalen Straßentankstellen schon häufiger verglichen, bisher aber immer nur mit kleineren Stichproben. Jetzt gibt es erstmal Zahlen für alle Autobahn- und Straßentankstellen in Deutschland. Soweit die Radio Osnabrück Regionalnachrichten, bei uns immer um 9:30 und jederzeit online auf radioosnabrück.de.
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3: 21 Grad messen wir aktuell in Bohmte, 18 Grad aktuell in Essen-Oldenburg. 3 Sonnenstunden gibt es heute bei uns über Osnabrück und der Weser-Ems-Region, vor allen Dingen ab heute Mittag. Ich habe gerade schon mal kurz rausgeschaut vor unserem Studiofenster hier in der Osnabrücker Innenstadt. Ansonsten gibt es neben Wolken ein bisschen Regen mit dabei. Tageshöchstwerte heute 22 Grad im nördlichen Sendegebiet und 25 Grad im Osnabrücker Land. Dazu gibt es einen böigen Wind aus westlichen Richtungen. Heute Abend und in der Nacht weiterhin viele Wolken am Start. Es geht runter bis auf 16 Grad.
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3: Um 3:30 moin, liebe Autofahrer, bitte aufpassen auf der Autobahn 30 Osnabrück in Richtung Bad Oeynhausen zwischen Gesmold und der Ausfahrt Mellewest. Da steht ein defekter LKW. Wir haben noch einen Liegenbleiber auf der Autobahn 2 Dortmund-Hannover zwischen Bad Eilsen. Vor Bad Eilsen steht die Dortmund-Hannover, vor Bad Eilsen, defektes Fahrzeug auf der rechten Spur, bitte vorsichtig fahren. Und nochmal auf der Autobahn 2, hier ist aktuell zwischen Feldheim und Bad Eilsen die rechte Spur gesperrt, deswegen aktuell ab Feldheim 5 Minuten plus. Wir haben noch eine Sperrung auf der Autobahn 31, Lingen-Gronau zwischen Lingen und dem Kreuz Schüttorf, ist nämlich die rechte Fahrspur gesperrt, hier steht ein defekter LKW. Dann stockt es auf der 33, Osnabrück-Bielefeld zwischen dem Kreuz Osnabrück-Süd und Borklo-Klosterösede, 1 Kilometer, 5 Minuten plus und es wird auch fleißig geblitzt. Unter anderem in Lechting an der Osnabrücker Straße steht ein Anhänger kurz hinterm Ortseingangsschild. Den nächsten Anhänger habt ihr in Osnabrück gesehen. Bersener Straße im Bereich des Ewosburger Platzes beidseitig. In Espel kamen teure Fotos. Osnabrücker Straße im Bereich der Großen Kreuzung. Im Menzlage kannst du euch erwischen. Anhänger an der Quakenbrücke im Bereich der Tanke. Und der Landkreis Osnabrück, der blitzt heute planmäßig in Rieste. Und falls ihr Ergänzungen habt, Staus, Blitzer und Gefahrenstellen, gerne melden. 0541 7 70 70 50. Telefon, WhatsApp, beides funktioniert. Radio Osnabrück sagt vielen Dank und wünscht eine gute Fahrt.
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3: Auf geht's im Dienstag, mein Name ist Thomas.
5: Sag mal, wie lange wollt ihr bei dem Scheiß bleiben?
3: Ach komm, so schlimm ist die Sendung doch auch nicht, oder? Oder? Oder?

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2: In der Hall of Fame in Osnabrück heißt es jeden ersten Dienstag im Monat Best of Cinema. Und da kommen Kinofans voll und ganz auf ihre Kosten. Denn dann laufen große Meisterwerke, Klassiker und Kultfilme wieder auf der großen Leinwand. Los geht's heute Abend um 20 Uhr in der Hall of Fame in Osnabrück. In nur einer halben Stunde bis zu 3 Menschenleben retten und das mit einer einzigen Blutspende. Wer gesund ist und etwas Zeit mitbringt, hat morgen die Gelegenheit dazu. Gespendet werden kann von 16 bis 20 Uhr im Feuerwehrhaus in Berge. Wichtig ist, dass sie vorher einen Termin vereinbart.
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0: Gleich 8 vor 10 hier ist Radio Osnabrück und das war's mit Perfekt geweckt für diesen Dienstag. Michael wird gleich das Ruder übernehmen. Moin, mein Lieber.
1: Guten Morgen.
0: Hi. Ich habe traurige Nachrichten für uns beide.
1: Für uns beide? Wieso das denn?
0: Ja, hör mal.
2: Ab 2027 sollen Rum, Wodka und Co. teurer werden. Das sieht der Haushaltsentwurf vor, den das Kabinett gerade beschlossen hat. Mhm. Die Regierung erhofft sich hunderte Millionen Euro Mehreinnahmen. Der Spirituosenverband hält das jedoch für Wunschdenken.
0: Tja, 20% mehr Steuern auf Rum, Wodka haben wir jetzt.
1: Ja. Du hast voll das Frühstücksthema rausgesucht heute. Ist mir völlig wurscht, ich trinke nur Whisky.
0: Alles klar. Gleich unter anderem mit Whisky unterstützen diese Musik. Nach 10. Dukes und Boys und mit sind dabei mit A Picture of You. Und wir haben aktuelle Musik für euch am Start. Von Bebe Rexha und Faithless. Und New Religion, das ist natürlich direkt nach 10 und vorher gibt es da Musik von Sascha, I Feel Lonely. Es geht sofort weiter.
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1: Ich bin Babit Büchner. Die Koalition will strengere Regeln für Krankschreibungen. Der CDU-Arbeitnehmerflügel warnt jedoch vor Misstrauen gegenüber kranken Menschen. Der Vorsitzende Dennis Radke sagte im ZDF:
2: Es darf nicht der Eindruck entstehen, die Menschen seien zu faul. Leute, die keine Lust haben, die blau machen, die hat es immer und zu jeder Zeit gegeben. Aber wir haben vor allen Dingen ein Problem mit den Langzeitkranken.
1: Nach einer Analyse des BKK-Dachverbands der Betriebskrankenkassen sind lange schwere Krankheiten wie psychische Erkrankungen und Muskel-Skelett-Leiden die großen Kostentreiber für gesetzliche Krankenversicherungen. Wer künftig für sein Baby eine berufliche Auszeit nimmt, muss sich auf Änderungen beim Elterngeld einstellen. Nach einem Entwurf von Familienministerin Karin Prien sollen nur noch 12 statt 14 Monate gezahlt werden. Es soll aber auch etwas mehr Geld geben.
3: Die Länge des Elterngelds soll um 2 Monate gekürzt werden. Und Eltern erhalten es nur, wenn Mütter und Väter jeweils mindestens 3 Monate die berufliche Auszeit nehmen. So der neue Gesetzentwurf. Väter sollen dadurch mehr in die Erziehungsarbeit mit eingebunden werden. Aber es geht auch darum, Geld einzusparen. Trotzdem sollen Mindestbeitrag und Höchstbeitrag leicht ansteigen. Und es soll grundsätzlich bei der Regelung bleiben, dass das Elterngeld bei 65% des Nettoeinkommens liegt. Aus Berlin, Tine Klimach.
1: Die Ukraine hat Russland in der Nacht mit hunderten Drohnen angegriffen. Viele davon waren Richtung Moskau unterwegs. Über 450 unbemannte Flugobjekte seien über 17 russischen Regionen abgefangen worden, teilte das russische Verteidigungsministerium mit. Schäden meldeten unter anderem die grenznahe Region Belgorod und ein Industriegebiet südwestlich von Moskau. Und zum Sport. Die Niederlage konnte auch Stürmer Balogun nicht verhindern. Die USA sind bei der Fußball-WM ausgeschieden. Das Team verlor gegen Belgien mit 1:4. Das Spiel hatte für Aufsehen gesorgt, weil die FIFA die Rotsperre von Balogun vorher zur Bewährung ausgesetzt hatte und er deshalb eingesetzt werden durfte. Vorausgegangen war ein Anruf von US-Präsident Donald Trump. Im zweiten Achtelfinale hat Spanien mit 1:0 gegen Portugal gewonnen.
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5: 21 Grad gerade gemessen in Wissingen, 19 in Borkloh. Ja, schon wieder Wolken, allerdings auch mal wieder Sonne zwischendurch. Ja, so im Laufe des Tages so ein bisschen gibt es einen Sonnen- und Wolkenmix heute. Und das zieht sich wirklich bis in den Abend hinein, auch mit dem Gewölk. Und dann zieht es sich komplett zu. Temperaturen heute bis 25 am Tag und 17 in der Nacht. Wir blicken mal auf den Radio Osnabrück 3-Tage-Trend. In den nächsten Tagen ein Mix aus Sonne und Wolken. Heute treten dabei Regenschauer auf und es weht ein böig auffrischender Wind. Die Höchstwerte zwischen 25 Grad heute und 21 Grad dann morgen. Und dann werden wir mal sehen, wann der Sommer uns dann wieder ereilt. Soll ja wieder kommen, wird gesagt.
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5: Hallo ihr lieben Autofahrer auf der A2 Dortmund Richtung Hannover. Vorsicht bitte vor Bad Eilsen, da steht ein defektes Fahrzeug auf der rechten Spur. Bitte ganz besonders gut aufpassen. Auf der A2 Dortmund Richtung Hannover, auch da Achtung bitte, zwischen Feldheim und Bad Eilsen Gefahr durch ein liegen gebliebenes Fahrzeug auf der rechten Spur und die ist da auch komplett gesperrt. A30 Osnabrück Richtung Bad Oeynhausen zwischen Gessmold und Ausfahrt Melle West Gefahr durch einen defekten LKW. A30 Bad Oeynhausen Richtung Osnabrück zwischen Kreuz Osnabrück Süd und dem Ort Osnabrück Nahne Gefahr durch Reifenteile auf der Fahrbahn und natürlich kann es auch heute wieder teuer werden. Es wird fleißig geblitzt, unter anderem in Menzlage, Quakenbrücker Straße. Da steht ein Anhänger auf Höhe der Tankstelle. Vielen Dank an Norbert für die Meldung. In Espelkamp auf der Osnabrücker Straße kann es teuer werden. Genauer gesagt an der großen Kreuzung in Osnabrück, Wersner Straße, Anhänger Nähe Ewosburger Platz. Beidseitig wird geblitzt. In Lechtingen, Osnabrücker Straße, da gibt es einen Anhänger kurz hinter dem Ortseingangsschild. Und der Landkreis Osnabrück, der ist heute ebenfalls unterwegs. Planmäßig werdet ihr geblitzt in Rieste. Ach, ihr habt auch noch was für uns. Gefahr, Stau, irgendetwas, was hier dringend rein muss in die Meldungen, dann sagt es uns, wir geben es natürlich gerne weiter. Nutzt dafür bitte unsere Kombinummer für WhatsApp und Telefon 0541 77 70 50. 0541 77 70 50. Ich sag mal Danke im Voraus. Ne? Radio Osnabrück wünscht gute Fahrt.
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5: So, wie war gerade das Frühstücksthema vom lieben Kollegen Thomas? Alkohol wird teurer, Wodka hat er gesagt und Rum, ne? Von Whisky war nicht die Rede und von Kaffee schon gar nicht. Also das ist ja mein großes Laster, Kaffee. Habe ich, also geht's hier frisch gestärkt jetzt auf in die erste Stunde gemeinsam mit euch durch den Tag. Ich freue mich, dass ihr da seid. Ich bin Michael. Hallo zusammen.

man schneller vor Gericht, als man gucken kann. So, der folgende Titel. Bestes Beispiel dafür, finde ich. Marvin Gaye, ganz bekannter Künstler. Und der ist derartig oft kopiert worden, auch manchmal nur inspirativ. Also er hat inspirativ auf andere gewirkt und die hatten das so unterbewusst irgendwo drin vergraben und haben dann Anteile seiner Songs genutzt. Wohl auch die beiden hier, ne? Also Robin Thicke und Pharrell Williams, mit Blurred Lines bringen das Ding raus und zack kam die Klage der Familie von Marvin Gaye, die Hinterbliebenen. Die haben gesagt, kennen wir, wir wollen ein bisschen Geld haben. Das bisschen waren dann 7,4 Millionen, mal eben. Man einigt sich dann nach langem Hin und Her auf 5 Millionen. Und die haben ja immer noch Kohle dran verdient, also unfassbar. Ob geklaut oder nicht, die Nummer, die ist richtig gut, oder? Jetzt um 10 Uhr und 16 Minuten bei Radio Osnabrück. Robin Thicke und Pharrell Williams mit Blurred Lines.

0: Einen besseren Übergang kann es ja gar nicht geben von Donna Lewis zu Antonia. Hallo Antonia.
1: Hallo.
0: Was erwartet uns denn gleich?
1: Ein Zug ist am Sonntagabend in Lingen gegen mehrere Gegenstände gefahren. Dadurch kam es auch zu Zugverspätungen. Alles dazu hört ihr gleich in den Radio Osnabrück Regionalnachrichten. Ihr wisst ja bei uns, da hört ihr, was los ist.
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1: Ich bin Antonia, guten Tag. Ein Zug ist am Sonntagabend in Lingen mit mehreren Gegenständen auf den Gleisen zusammengestoßen. Dadurch kam es zu Verspätungen von mehreren Stunden. Mehr Infos dazu hat Radio Osnabrück-Kollege Mirko.
2: Obwohl der Lokführer noch eine Schnellbremsung durchführte, konnte das nicht verhindern, dass der Zug in das Metallschild samt Betonklotz sowie den Holzstücken krachte. Der Zug musste wegen der starken Beschädigungen außer Betrieb genommen werden. Insgesamt kam es zu Zugverspätungen von fast 5 Stunden. Von den Bahnreisenden wurde niemand verletzt.
1: Wegen mehrerer Taten steht ein 18-Jähriger heute vor dem Amtsgericht Osnabrück. Er soll im Herbst mit einer Axt mehrmals auf einen Warenautomaten eingeschlagen und daraus Waren im Wert von ca. 1.200 Euro gestohlen haben. Am Automaten soll laut des Gerichts ein Schaden in Höhe von ca. 4.000 Euro entstanden sein. Außerdem soll der Angeklagte mehrfach ohne Fahrerlaubnis ein Auto gefahren, 2-mal Kennzeichen von Autos gestohlen und mehrfach getankt haben, ohne zu bezahlen. Von seinem Stiefvater soll der 18-Jährige das Auto geklaut haben und er soll mehrere Menschen bedroht haben. Vor Gericht sagen heute 3 Zeugen aus. Im Landkreis Vechta ist ein Autofahrer über einen Parkplatz und durch einen Kreisverkehr gedriftet. Polizisten hatten am Sonntagabend beobachtet, wie der 24-Jährige 2 Runden durch den Kreisverkehr im Bereich der Vechtaer Straße in Lohne drehte. Als der Autofahrer den Streifenwagen bemerkte, unterbrach er sein Fahrmanöver und verlor kurzzeitig die Kontrolle über das Auto. Ein paar Minuten vorher war der junge Mann schon auf dem Parkplatz eines Verbrauchermarktes in Vechta aufgefallen. Die Polizei hat 2 Ordnungswidrigkeitenverfahren eingeleitet. Der Flughafen Münster-Osnabrück erweitert im Winterflugplan sein touristisches Angebot. Die deutsche Fluggesellschaft Condor wird zum Beginn der Wintersaison Anfang November eine Maschine vom Typ Airbus A320 am FMO stationieren. Wie der Flughafen mitteilt, fliegt das Flugzeug jeweils 2-mal pro Woche zu den kanarischen Inseln Gran Canaria und Teneriffa und zum ägyptischen Badeort Hurghada. Soweit die Radio Osnabrück Regionalnachrichten, bei uns immer um 12:30 und jederzeit online auf radioosnabrück.de.
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4: Und da messen wir gerade aktuell 21 Grad hier im Osnabrücker Stadtzentrum, 21 Grad auch in Haken. Ein Sonne-Wolken-Mix ist das, was uns heute hier beschert wird. Allerdings gewinnt das Grau da immer mehr und wenn es in die Nacht hineingeht, ist es komplett bewölkt. So bleibt es dann auch erstmal. Das Ganze heute bei 25 und in der Nacht bei 17 Grad maximal.
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4: Hallo liebe Autofahrer, es geht rauf auf die A2. Vorsicht bitte Dortmund Richtung Hannover. Zwischen Veltheim und Bad Eilsen, da gibt es Gefahr durch ein liegen gebliebenes Fahrzeug auf der rechten Spur. Die ist auch gesperrt. Und auf der A30 Bad Oeynhausen Richtung Osnabrück. Zwischen Bad Oeynhausen Nord und Gohfeld Gefahr durch Holzteile auf der Fahrbahn. A30 Bad Oeynhausen Richtung Osnabrück. Zwischen Kreuz Osnabrück Süd und Osnabrück Nahne. Auch da gibt es Gefahr und zwar durch einen defekten LKW. Außerdem kann es wieder teuer werden heute. Es wird kräftig geblitzt, unter anderem in Espelkamp auf der Osnabrücker Straße an der Großen Kreuzung, in Osnabrück auf der Wersener Straße, da steht ein Anhänger nähe Ewersburger Platz und da werdet ihr beidseitig geblitzt. In Lechtingen auf der Osnabrücker Straße, auch da ein Anhänger kurz hinter dem Ortseingangsschild und der Landkreis Osnabrück ist heute planmäßig unterwegs in Rieste. Wenn ihr noch Ergänzungen habt, die auf die Liste müssen, wir geben das dann natürlich dementsprechend weiter, dann meldet es, dann könnt ihr es weitergeben. Ist ja klar, ist die Voraussetzung. Wir machen das hier gemeinsam, die Meldung mit euch. Und wenn ihr was habt, dann bitte die Kombinummer nutzen für WhatsApp und Telefon. Das ist die 0541 77 70 50. 0541 77 70 50. Ich sage danke im Voraus. Radio Osnabrück wünscht gute Fahrt.
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4: Ganz genau, schon wieder 10 Uhr und gleich 35 Minuten. Das ist unglaublich, wie schnell die Zeit dahin geht. Und gleich werfen wir einen kleinen Blick auf Jobangebote. Ja, gibt ja viele, die suchen. Und da habt ihr natürlich auch uns an eurer Seite. Ihr hört hier natürlich, was los ist.

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1: Papa hat immer zu mir gesagt, Handwerk hat goldenen Boden. Wie recht er hatte, hören wir auch gleich bei den Jobangeboten nach Chicago.

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1: Die Dachdeckerei Früh aus Dach in Hasbergen-Gaste sucht derzeit Unterstützung für die Arbeit in und um Osnabrück. In einem jungen und leistungsstarken Team kümmert ihr euch um Dachdeckung sowie Entgrünung und Sanierung der Dächer in unserer Region. 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

kann euch natürlich mal so eine kleine Vorausschau geben, musikalisch. Ja, so geht's gleich richtig los nach den Nachrichten. Laura Branigan macht den Anfang und Gloria. Außerdem noch dieses Ding hier im Angebot.

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1: Ich bin Babette Büchner. Die Koalition will strengere Regeln für Krankschreibungen, doch aus der Kanzlerpartei kommt Kritik. Der CDU-Arbeitnehmerflügel warnt, schärfere Vorschriften könnten nach hinten losgehen.
2: Denn das Signal, das bei den Menschen ankomme, heißt, ihr macht zu viel blau, wir misstrauen euch, warnt der Chef des CDU-Arbeitnehmerflügels und befürchtet, dass am Ende viele Beschäftigte länger ausfallen als eigentlich nötig. Die Regierung will telefonische Krankschreibungen abschaffen und ab dem ersten Krankheitstag soll auch eine Arbeitsunfähigkeitsbescheinigung vorgelegt werden. Viel Kritik an den Plänen kommt auch von Ärzten und den Krankenkassen. Claudia Wächter, Nachrichtenredaktion.
1: Die Staats- und Regierungschefs der NATO-Länder kommen heute zu ihrem Gipfeltreffen in Ankara zusammen. Thema ist unter anderem der Ukraine-Krieg. In der Nacht hatte Kiew Russland mit hunderten Drohnen angegriffen, viele davon mit Ziel Moskau.
3: In Moskau wurden bislang keine Schäden gemeldet. Nur die Fluggäste mussten sich einmal mehr mit den stundenlangen Sperrungen der Airports rund um die Hauptstadt arrangieren. In den russischen Regionen gingen derweil Industrieobjekte in Flammen auf. Medienberichten nach handelt es sich um Betriebe, die zur Öl- und Gasindustrie gehören, mit der Russland seinen Krieg gegen die Ukraine finanziert. Der ukrainische Präsident Selenskyj hatte erst in der Nacht gesagt, dass der Luftkampf zur bestimmenden Kriegskomponente werde. Die Ukraine könne dort nun mithalten, versicherte er. Aus Moskau, André Ballin.
1: In Deutschland ist im ersten Halbjahr eine Rekordzahl neuer Startups entstanden. Bis Ende Juni wurden mehr als 3000 neue Firmen gegründet, zeigt eine neue Studie des Startup-Verbands. Das seien 52% mehr als im zweiten Halbjahr 2025. Nach Ansicht des Verbands ist der zentrale Treiber die künstliche Intelligenz. Mehr als ein Drittel der Neugründungen hatten einen klaren KI-Bezug, so die Studie. Und zum Sport. Mit den USA ist bei der Fußball-WM auch der letzte der drei Gastgeber ausgeschieden. Die Mannschaft verlor ihr Achtelfinale gegen Belgien mit 1:0. Obwohl die FIFA die Rotsperre von US-Stürmer Balogun nach einem Anruf von US-Präsident Trump vorher zur Bewährung ausgesetzt hatte. Belgien trifft nun im Viertelfinale auf Spanien. Das Team hatte vorher mit 1:0 gegen Portugal gewonnen.
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5: Aktuell messen wir 21 Grad in Osnabrückhafen, ebenfalls 21 in Bad Essen. Man könnte sagen Sommerpause. Aber da soll ja wiederkommen, der Sommer, und zwar dann auch mit aller Macht. Heute erstmal viel Bewölktes unterwegs am Himmel und auch mal Sonne, die gibt's dazu. Ja, klar, zwischendurch mal. Das Ganze bei angenehmen 25 Grad und in der Nacht geht es sogar runter auf 17. Ein Blick auf den Radio Osnabrück 3-Tage-Trend, der sagt, da kommt jetzt so ein Mix aus Sonne und Wolken. Heute Regenschauer, ein böig auffrischender Wind ist auch dabei. Die Höchstwerte liegen erstmal zwischen 25 Grad heute und dann morgen 21 Grad.
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5: Hallo liebe Autofahrer, Vorsicht bitte auf der A30 Bad Oeynhausen Richtung Osnabrück. Zwischen Melle Ost und Melle West, da gibt es Gefahr. Da liegen Reifenteile auf der Fahrbahn rum und da steht auch noch ein defekter Brummi auf der rechten Spur. Ebenfalls Vorsicht bitte auf der A30 Bad Oeynhausen Richtung Osnabrück. Zwischen dem Kreuz Osnabrück Süd und Osnabrück Nahne, auch da ein defekter LKW. Und nochmal was Gefährliches auf der A33 Bielefeld Richtung Osnabrück, zwischen Bielefeld Zentrum und Steinhagen. Da ist ein Fahrzeug liegen geblieben ebenfalls, und zwar auf dem Standstreifen. Dadurch ist da auch die rechte Spur gesperrt. Vorsicht bitte. Und überall Vorsicht bitte. Denn es kann teuer werden. Es wird auch heute wieder geblitzt, unter anderem in Lechtingen auf der Osnabrücker Straße. Da steht ein Anhänger kurz hinter einem Ortseingangsschild. Und der Landkreis Osnabrück, der ist heute planmäßig in Rieste unterwegs und macht Fotos von euch. So, und wenn ihr noch was seht, Ein Blitzer beispielsweise, ein Stau, eine Gefahr, irgendetwas, was hier dringend gemeldet werden sollte. Sagt es uns, wir geben es gerne weiter. Nutzt dazu bitte die Kombinationsnummer für WhatsApp und Telefon. Das ist die 0541 77 70 50. 0541 77 70 50. Danke im Voraus. Radio Osnabrück wünscht gute Fahrt.
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5: Ja, erstmal herzlich willkommen. Ich freue mich sehr, dass ihr alle hier seid. Meine Güte, geht die Zeit schnell voran. Gleich geht's um Energie. Ja, wir machen mal ordentlich Wind. Das habe ich schon fast zu viel verraten, aber so bin ich nun mal. Ich bin Michael. Hallo.

0: Also sag mal so, Windenergie ist ja total auf dem Vormarsch, ne? Ganz ehrlich. Und auch im Halterbergsfeld in Osnabrück sollen Windanlagen entstehen. Ihr hört Radio Osnabrück. Für das Ganze muss erst noch der Flächennutzungsplan geändert werden. Aber warum sollen dort überhaupt Windräder entstehen? Und genau das hat uns der Leiter des Fachbereichs Städtebau, Holger Clodius, beantwortet.
1: Wir haben insgesamt gesetzgeberische Vorgaben, auf die wir reagieren. Es gibt das sogenannte Windenergieflächenbedarfsgesetz. Und in dem hat der Bund festgelegt, wie viel Flächen in den Bundesländern für Windenergieanlagen zur Verfügung gestellt werden soll. Und das bedeutet für die Stadt Osnabrück, dass wir eben auch Flächen beitragen müssen, um das Ziel der Windenergiebeschleunigung bzw. des Ausbaus zu leisten.
0: 2 Hektar müssen dafür ausgewiesen werden. Im Halterbergsfeld sind es dann sogar 4 Hektar, wenn der Flächennutzungsplan geändert wurde. Und das soll auch im Laufe des nächsten Jahres der Fall sein. Aber nicht nur der Bund, sondern auch die Stadt selbst hat Interesse daran, die Fläche für Windräder verfügbar zu machen.
1: Die Stadt Osnabrück hat ja das Ziel, bis 2040 klimaneutral zu sein. Und wenn wir dort 3 bis 4 Anlagen werden errichten können und man pro Anlage 2 bis 3 Megawatt rechnet, dann ist das eben eine starke Größenordnung an regenerativ zu erzeugender Energie, die eben auch ihren Beitrag zur Klimaneutralität leisten kann.
0: Und vorher muss es, wie schon erwähnt, so sein, dass der Flächennutzungsplan geändert wird. Dabei schaut die Stadt natürlich auch auf die Frage, was denn für oder gegen Windräder im Halterbergsfeld spricht.
1: Wir halten zwar den Standort grundsätzlich für geeignet, aber jetzt beginnt ja auch die Phase, in der wir dort genauer hinschauen. Und dazu gehören dann insbesondere noch durchzuführenden Untersuchungen zu Schall, Artenschutz, Fauna und Verträglichkeitsuntersuchungen zu angrenzenden Gebieten. Und wir werden sehen, insbesondere was das Thema Artenschutz dann für Aussagen treffen wird.
0: Ja, und die Unterlagen für die Änderung des Flächennutzungsplans, die könnt ihr euch ansehen im Halterbergsfeld auf der Internetseite der Stadt Osnabrück und bis zum 7. August im Dominikanerkloster. Da geht das auch.

0: Faith. Oh, da kommt noch einer hier. Sag mal, Tonja, was gibt's denn gleich?
1: Auf einer Weide an der Straße Börstel in Berge wurde ein Fohlen verletzt, vermutlich mit einem Messer. Die Polizei sucht dazu jetzt Zeugen. Alles dazu hört ihr gleich in den Radio Osnabrück Regionalnachrichten. 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
1: Ich bin Antonia, guten Tag. Ein Zug ist am Sonntagabend in Lingen mit mehreren Gegenständen auf den Gleisen zusammengestoßen. Dadurch kam es zu Verspätungen von mehreren Stunden. Mehr Infos dazu hat Radio Osnabrück-Kollege Mirko.
2: Obwohl der Lokführer noch eine Schnellbremsung durchführte, konnte das nicht verhindern, dass der Zug in das Metallschild samt Betonklotz sowie den Holzstücken krachte. Der Zug musste wegen der starken Beschädigungen außer Betrieb genommen werden. Insgesamt kam es zu Zugverspätungen von fast 5 Stunden. Von den Bahnreisenden wurde niemand verletzt.
1: Auf einer Weide an der Straße Börstel in Berge wurde ein Fohlen verletzt. Nach aktuellem Stand der Ermittlungen kam es letzte Woche Montag zwischen 14.15 Uhr und 15.15 Uhr zu der Tat. Das Fohlen wurde an der rechten Hinterhand verletzt. Ein Tierarzt hat es behandelt. Dieser vermutet, dass die Verletzung mit einem Messer verursacht wurde. Jetzt werden Zeugen gesucht. Wenn ihr etwas gesehen habt, dann meldet euch bitte bei der Polizei in Fürstenau. Bei einem Unfall in Emsbüren wurde ein Radrennfahrer gestern Abend schwer verletzt. Nach bisherigen Erkenntnissen wollte der 29-Jährige die Straße Bernte überqueren. Dabei hatte eine Autofahrerin die Vorfahrt genommen und ist mit ihr zusammengestoßen. Der Radrennfahrer wurde in ein Krankenhaus gebracht. Der Flughafen Münster-Osnabrück erweitert im Winterflugplan sein touristisches Angebot. Die deutsche Fluggesellschaft Condor wird zum Beginn der Wintersaison Anfang November eine Maschine vom Typ Airbus A320 am FMO stationieren. Wie der Flughafen mitteilt, fliegt das Flugzeug jeweils 2-mal pro Woche zu den kanarischen Inseln Gran Canaria und Teneriffa und zum ägyptischen Badeort Hurghada. Soweit die Radio Osnabrück Regionalnachrichten bei uns immer um 9:30 und jederzeit online auf radioosnabrück.de.
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4: Aktuell messen wir 22 Grad in Schinkel-Ost und 22 auch in Lappenstuhl. Schon wieder Wolken, ne? Allerdings auch mal wieder Sonne zwischendurch. Das zieht sich so bis in den Abend hinein und dann zieht es sich komplett zu. Temperaturen 25 am Tag und 17 in der Nacht.
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4: Hallo liebe Autofahrer, Vorsicht bitte auf der A30 Bad Oeynhausen Richtung Osnabrück. Zwischen Melle Ost und Melle West, da gibt es Gefahr durch Reifenteile, die da rumliegen auf der Fahrbahn. Und da steht auch noch so ein defekter LKW auf der rechten Spur. Bitte Vorsicht walten lassen. A30 Bad Oeynhausen Richtung Osnabrück. Nochmal, allerdings jetzt zwischen dem Kreuz Osnabrück Süd und Osnabrück Nahne, auch da ein defekter Brummi. A33 Osnabrück Richtung Bielefeld zwischen dem Kreuz Osnabrück Süd und Haderberg. Da ist eine ungesicherte Unfallstelle im Baustellenbereich. Die Polizei weiß Bescheid, also ein bisschen Geduld mitbringen bitte. Und außerdem, ihr hört es schon, kann es teuer werden, denn auch heute wird wieder kräftig geblitzt. Unter anderem jetzt gerade in Ibbenbüren auf der Osnabrücker Straße, stadteinwärts kurz vor dem Hotel. In Osnabrück auf der Bellmer Straße steht irgendwas. Und der Landkreis Osnabrück, der ist auch noch unterwegs heute, blitzt euch planmäßig in Rieste. Habt ihr was für uns? Eine Ergänzung? Irgendwas, was mitgeteilt werden sollte? Gefahr, Baustelle, Blitzer, was auch immer? Her damit, wir geben es gerne weiter. Nutzt dafür bitte die Kombinummer für WhatsApp und Telefon. Textnachricht, Sprachnachricht, wir kennen da nichts, wir nehmen wirklich alles. Das ist die 0541 77 70 50. 0541 77 70 50. Ich sag mal danke im Voraus. Radio Osnabrück wünscht gute Fahrt.
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4: Durch den Tag geht's mit mir und ich finde jetzt gerade den Fehler hier. Einen riesen Fehler gemacht. Ich habe vergessen, jetzt gerade die Kaffeetasse nachzufüllen. Gott sei Dank habe ich die passende Musik dazu. Die macht richtig gute Laune, auch ohne Kaffee. Aber den hole ich mir jetzt und euch überlasse ich der musikalischen Obhut von den Pet Shop Boys und The Weeknd hintereinander. Wir haben nur die Stars, wirklich nur die Stars. Ich bin Michael, schön, dass ihr da seid.

0: meine Gesicht. Bin außer Atem vom Mitmachen. Unglaublich. Clara ist auch hier, die lacht sich kaputt über meine Bewegungsenergie, die ich hier loslasse. Hallo Clara.
1: Hi.
0: Ich habe Clara das gerade erzählt. Bei mir ist so gerade richtig gesunde Ernährung angesagt. Ja, sieht man nicht unbedingt, aber ich ernähre mich wirklich ganz, ganz gut. Bei mir kommt der Hunger mal nachts. Schwierig. Aber ich habe jetzt mittlerweile die passenden Dinge gefunden. Erst 9 Kilo sind weg. Bin ich ein bisschen stolz. Moment. So, habe ich mir selbst auf die Schulter geklopft, muss auch mal sein. Man darf auch mal stolz sein auf das Erreichte, oder? Mal gucken, wie weit ich noch komme mit meinen, wie heißen die kleinen Freunde? Kalorien. So, ich vergesse das Wort immer. Das ist auch beim Essen, gerade da vergesse ich, komme da nie drauf. Aber ich guck mal, wohin mich da der Weg noch führt. Irgendwo wird er mich hinführen. Und da das ja jetzt mit dem Schnellbewegen nicht mehr so lange funktioniert, bräuchte ich irgendwas Gechilltes an Musik. Aber Radio Osnabrück hat wirklich alles im Angebot.

0: Ja, Mr. Feeling, Dankeschön. Geht gleich mit richtig gutem Musikfeeling weiter nach den Nachrichten. Zum Beispiel hier mit Beanie Super Lonely. Außerdem ganz gechillt, Cherish. Natürlich die einzigartige Madonna gleich nach den Nachrichten und vieles mehr. Schön dranbleiben.
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1: Ich bin Babit Büchner. Die Bundesregierung muss sparen. Die Förderung von Wärmepumpen und anderen klimafreundlichen Heizungen soll daher in den nächsten Jahren deutlich sinken. Das geht aus einer Vorlage für den Haushaltsausschuss des Bundestags hervor, die der deutschen Presseagentur vorliegt. Rund 2,1 Milliarden Euro sollen damit bis 2030 eingespart werden. Die Koalition will strengere Regeln für Krankschreibungen. Der Chef des CDU-Arbeitnehmerflügels Dennis Radke warnt jedoch, dass schärfere Vorschriften nach hinten losgehen könnten. Er sagte am Morgen im ZDF:
2: Die Rückmeldung, die ich aus der Praxis in den letzten Tagen bekommen habe, war eher die Sorge so nach dem Motto, viele Menschen, die jetzt vielleicht einen Tag fehlen, werden dann demnächst direkt für 3 oder 5 Tage krankgeschrieben. Das muss man jetzt einfach auch nochmal diskutieren.
1: Es dürfe zudem nicht der Eindruck entstehen, die Menschen seien zu faul, so Radke. In einer angespannten internationalen Lage kommen die Staats- und Regierungschefs der NATO-Länder heute zu ihrem Gipfeltreffen in Ankara zusammen. Thema ist unter anderem der Ukraine-Krieg. In der Nacht hatte Kiew Russland mit hunderten Drohnen angegriffen, viele davon mit dem Ziel Moskau.
3: In Moskau wurden bislang keine Schäden gemeldet. Nur die Fluggäste mussten sich einmal mehr mit den stundenlangen Sperrungen der Airports rund um die Hauptstadt arrangieren. In den russischen Regionen gingen derweil Industrieobjekte in Flammen auf. Medienberichten nach handelt es sich um Betriebe, die zur Öl- und Gasindustrie gehören, mit der Russland seinen Krieg gegen die Ukraine finanziert. Der ukrainische Präsident Selenskyj hatte erst in der Nacht gesagt, dass der Luftkampf zur bestimmenden Kriegskomponente werde. Die Ukraine könne dort nun mithalten, versicherte er. Aus Moskau, André Balin.
1: Es sind neue Höchstwerte. Die Lebenserwartung in Deutschland ist im vergangenen Jahr weiter angestiegen. Für Frauen lag sie bei 83,6 Jahren, teilte das Statistische Bundesamt mit. Das sind 2 Monate mehr als im Vorjahr. Die Lebenserwartung von Männern lag demnach bei 79 Jahren und einem Monat und damit 3 Monate höher als 2024.
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5: Und da messen wir aktuell 23 Grad, ja, in Lechtingen. 24 Grad in Dörende. Schon wieder Wolken unterwegs, allerdings auch immer mal wieder Sonne zwischendurch. So zieht sich das bis in den Abend hinein, bevor es sich dann komplett zuzieht. Temperaturen 25 am Tag und 17 dann in der kommenden Nacht. Wir blicken mal auf den Radio Osnabrück. 3-Tage-Trend. In den kommenden Tagen ein Mix aus Sonne und Wolken. Heute Regen dazu und ein böig auffrischender Wind. Höchstwerte 25 heute und 21 Grad morgen.
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5: Hallo liebe Autofahrer, A1 Osnabrück Richtung Bremen, bitte gut aufpassen zwischen Vechta und Kloppenburg, da liegen Reifenteile auf der Fahrbahn rum. A30 Bad Oeynhausen Richtung Osnabrück zwischen Kreuz Osnabrück Süd und Osnabrück Nahne, auch da besteht Gefahr und zwar durch einen defekten LKW. A33 Osnabrück Richtung Bielefeld zwischen dem Kreuz Osnabrück Süd und Haderberg, Vorsicht, eine ungesicherte Unfallstelle und die ist auch noch im Baustellenbereich, allerdings weiß die Polizei da schon drüber Bescheid. Zum Genießen, oder? Das Geräusch, wunderbar, aber auch nur das Geräusch. Es wird wieder geblitzt und zwar in Ibbenbüren auf der Osnabrücker Straße, stadteinwärts kurz vor dem Hotel, in Osnabrück auf der Belmer Straße, in Minzlage auf der Quakenbrücker Straße, Höhe Lebensmittelgeschäfte in der Tempo-50-Zone, ebenfalls in Wallenhorst, Osnabrücker Straße zwischen Rheinstraße und der Straße zum Wasserwerk, in Bad Iburg auf der Lahrer Straße, da ist 70 vorgeschrieben, dann in Emteck direkt an der Abfahrt, Emteck West, B72. So sieht's aus. Und dann ist natürlich der Landkreis Osnabrück heute auch noch planmäßig unterwegs und blitzt euch in Rieste. Auch noch was gesehen? Irgendeine Ergänzung für uns? Her damit, wir sagen es gerne weiter. Nutzt bitte dafür folgende Nummer: 0541 77 70 50. 0541 77 70 50. Gilt natürlich für WhatsApp, für Telefon, Sprachnachricht, Textnachricht. Immer rein damit, wir nehmen das gerne an. Danke dafür im Voraus. Radio Osnabrück wünscht gute Fahrt.
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5: Ist das schön, dass ihr alle versammelt seid. Gleich haben wir ein ganz aktuelles Thema. Da geht es um Vorschriften. Es geht ums Campen, beziehungsweise Wohnmobil. Ist das Camping? Vielleicht klären wir uns das mal. Ich bin Michael. Schön, dass ihr da seid. Wisst ihr was? Ich habe neuen Kaffee. Kann also losgehen. Geht's jetzt auch? Hallo.

0: Es geht ja auch gerade in unserem Land nicht ohne Regeln und Vorschriften. Ganz bestimmt nicht. Gilt auch für Wohnmobile. Ihr hört Radio Osnabrück und seit dem 7. Juli, also ab sofort, gibt's für neu zugelassene Wohnmobile strengere EU-Vorgaben bei den Fahrerassistenz- und Sicherheitssystemen. Für die Käufer bedeutet das dann in Zukunft mehr Technik an Bord. Clara, welche Systeme werden denn dann in Zukunft gebraucht?
1: Bei Fahrzeugen bis zu 3,5 Tonnen gehören dann unter anderem der Notbremsassistent, der Spurenhalteassistent und der Müdigkeitswarner zur Standardausstattung, aber auch der Rückfahrassistent, ein Ablenkungswarner und ein Reifendruckkontrollsystem müssen ab sofort verbaut sein. Für über 3,5 Tonner kommen weitere Systeme dazu. Diese sollen dann besonders Radfahrer und Fußgänger beim Anfahren und Abbiegen besser schützen.
0: Also eine ganze Menge neuer Systeme. Ne? Wenn ich jetzt Tüftler wäre und beispielsweise so einen Transporter zum Wohnmobil umbauen möchte, was muss ich denn da machen?
1: Also zuerst muss man natürlich erstmal checken, wann der Transporter zugelassen wurde, wenn vor Juli 2026 dieser zugelassen worden ist, dann greifen die neuen Vorgaben für Fahrassistenzsysteme nicht. Da braucht ihr euer Projekt also gar nicht umzuplanen. Wenn ihr allerdings ein Fahrzeug aus einem Nicht-EU-Land kaufen wollt, sieht die Situation da etwas anders aus. Da empfiehlt sich, lasst euch vor dem Kauf doch einmal vor der TÜV-Prüfstelle beraten. Und wenn ihr ein Fahrzeug kaufen wollt und zu einem Wohnmobil umbauen möchtet, dann, dass dann nach 2026 Juli erstmals zugelassen worden ist, gelten hierfür natürlich wieder die neuen Vorschriften. Also bitte aufpassen.
0: Ja, wie komisch, ne? Die Älteren sind unsicher, die dürfen es auch bleiben. Aber okay, man kann nicht wirklich für alles sorgen. Ich verstehe das. Aber wie immer gilt, erstmal informieren, dann kaufen. Kann eine ganze Menge Ärger sparen. In dem Sinne, wir von Radio Osnabrück wünschen eine gute Fahrt. Und wir machen jetzt eine musikalische Reise, oder? Irgendwie?
1: Ja.
0: Hallo? Wer steht denn da? Anhalterin Leonie. Die möchte auch gerne zu uns hier ins Wohnmobil.

0: denk an die Zeit. Ja, gleich ist auch wieder Zeit. Antonia, was gibt es gleich an Infos?
1: Im Bereich Belm und Bad Essen hat ein Autofahrer am Sonntag mehrere Menschen gefährdet. Die Polizei sucht jetzt Zeugen. Alles dazu hört ihr gleich in den Radio Osnabrück Regionalnachrichten. Ihr wisst ja, bei uns, da hört ihr, was los ist.
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1: Ich bin Antonia, guten Tag. Auf einer Weide an der Straße Börstel in Berge wurde ein Fohlen verletzt. Nach aktuellem Stand der Ermittlungen kam es letzte Woche Montag zwischen 14.15 Uhr und 15.15 Uhr zu der Tat. Das Fohlen wurde an der rechten Hinterhand verletzt. Ein Tierarzt hat es behandelt. Dieser vermutet, dass die Verletzung mit einem Messer verursacht wurde. Jetzt werden Zeugen gesucht. Wenn ihr etwas gesehen habt, dann meldet euch bitte bei der Polizei in Fürstenau. Im Bereich Belmont-Bad Essen hat ein Autofahrer mehrere Menschen gefährdet. Am Sonntag gegen 17.15 Uhr wurde die Polizei über einen in Schlangenlinien fahrenden roten Opel Corsa auf der Hasterstraße in Belm informiert. Das Auto soll dabei mehrfach in den Gegenverkehr und mit deutlich überhöhter Geschwindigkeit gefahren sein. Die Polizisten konnten den Fahrer auf der B51 in Richtung Osterkappeln antreffen. Als sie ihn kontrollierten, lief ein Tennisspiel auf dem Handy des Mannes. Außerdem war er alkoholisiert. Die Polizei sucht jetzt Verkehrsteilnehmer, die durch die Fahrweise des Opel Corsa gefährdet wurden. Diese können sich bei der Polizei in Bumte melden. Bei einem Unfall in Emsbüren wurde ein Radrennfahrer gestern Abend schwer verletzt. Nach bisherigen Erkenntnissen wollte der 29-Jährige die Straße Bernte überqueren. Dabei hat er einer Autofahrerin die Vorfahrt genommen und ist mit ihr zusammengestoßen. Der Radrennfahrer wurde in ein Krankenhaus gebracht. Nachdem die Bundesliga in der letzten Woche den Spielplan der kommenden Saison veröffentlicht hat, gibt es jetzt die zeitgenaue Terminierung der ersten beiden Spieltage. Der VfL Osnabrück darf zu Beginn der Saison zweimal samstags ran. Zum Start der Zweitligasaison treten die Lila-Weißen am 8. August beim 1. FC Heidenheim an, teilt der VfL mit. Im ersten Heimspiel der neuen Saison empfangen die Osnabrücker den 1. FC Magdeburg am 15. August. Die Spieltage 3 bis 6 werden in der kommenden Woche terminiert. Soweit die Radio Osnabrück Regionalnachrichten bei uns immer um 9:30 und jederzeit online auf radioosnabrück.de.
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3: Wir messen aktuell 24 Grad in Sutthausen, 24 auch in Bramsche. Trotzdem macht der Sommer mal eine Pause, könnte man sagen. Kommt aber wieder, verlasst euch drauf. Und wenn man sich auf die Meldung verlassen kann, mit aller Macht. Heute erstmal viel Bewölktes unterwegs und auch mal Sonne zwischendurch natürlich, aber es kommt durchaus auch mal was runter. Dazu gibt es angenehme 25 Grad und in der Nacht 17.
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3: Wir gehen mal rauf auf die B51, Bohmt Richtung Belm, zwischen Hitzhausen und Haaren. Also, wenn es Richtung Haaren geht, bitte vorsichtig, da gibt es Gegenstände auf der Fahrbahn. Und außerdem kann es richtig teuer werden heute, denn es wird ziemlich viel geblitzt in Ibbenbüren zum Beispiel, auf der Osnabrücker Straße, stadteinwärts kurz vor dem Hotel, in Osnabrück auf der Belmer Straße, in Menzlage auf der Quakenbrücker Straße, Höhe Lebensmittelgeschäft in der Tempo 50-Zone, ebenfalls in Wallenhorst, Osnabrücker Straße, zwischen der Rheinstraße und der Straße zum Wasserwerk. Dann wird's teuer, wenn ihr nicht aufpasst, in Bad Iburg auf der Lara-Straße in der Tempo 70-Zone, dann auf der B72 direkt an der Abfahrt Emtek-West und der Landkreis Osnabrück, der ist heute planmäßig unterwegs, in Rieste. So, wenn ihr jetzt noch was für uns habt, ein Unfall, Stau, Gefahrenstelle, Blitzer, was auch immer, reicht es uns rein, damit wir es dringend weitergeben. Natürlich, hierzu gibt es die Kombinummer für WhatsApp und Telefon 0541 77 70 50 0541 77 70 50. Ihr sagt es uns, wir sagen es weiter. So einfach ist das. Danke dafür im Voraus. 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
3: Ich mag ja so gerne diese ganz besonderen Musikgeschichten, ne? Also Tagebuch der Hits, wieder eine neue Seite aufschlagen. Machen wir gleich hier natürlich auch. Erst nochmal herzlich willkommen, so langsam ist Mittagszeit, oder? Ja, ich habe nichts zu futtern, aber Kaffee, den habe ich. Ich bin Michael, ich freue mich sehr, euch hier begrüßen zu können.
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3: So, Mittagssport wäre ja auch eine Möglichkeit. Machen wir erstmal mit dem Rubber Ducks Revolt, Dancing at the End of the World. Ihr könnt auch hier tanzen. Das Ende der Welt definiert sich ja immer anders, ne? Also komm, Arme hoch, Füße hoch. Nee, Füße runter auf den Boden. Geht richtig los, oder?

0: So, jetzt schlagen wir mal das Tagebuch auf. Eine neue Seite im Tagebuch der Hits. Und da geht es wieder um eine besondere Geschichte, um einen besonderen Menschen, muss man wirklich sagen. Und irgendwie ist auch die Musik besonders. Ach, hört am besten mal selbst.
1: 7. Juli 2018. Nico Santos ist neu in den Charts mit Safe. Nico Wellenbrink wird 1993 in Bremen geboren. Sein Vater ist der Schauspieler Egon Wellenbrink, vor allem bekannt als der Militärmann. Kurz nach der Geburt zieht die Familie dann ins 17. Bundesland Deutschlands, nach Mallorca. Dort wächst Nico auf. Als Teenager hat er dort erste Auftritte als Musiker. Um spanischer zu klingen, nennt er sich einfach Nico Santos. Er singt Songs, die er teilweise selbst, teilweise mit seinem Vater schreibt. Nebenbei arbeitet er für die deutschen Touristen als Animateur in den Hotels der Insel. Nach der Schule will er Musiker werden. Er geht zurück nach Deutschland und versucht hier sein Glück. Langsam aber sicher arbeitet er sich tatsächlich hoch. Und 2018 gelingt ihm dann der große Durchbruch mit seiner Single Rooftop. Und nach diesem Erfolg will er nachlegen. Und das klappt direkt mit dieser Nummer. Safe.
2: Ist

0: aber noch lange ist noch nicht Nacht. Nee, nee. Es gibt noch eine ganze Menge Musik bei Radio Osnabrück. Zum Beispiel das hier. When Tomorrow Comes mit den Eurythmics gleich direkt nach den Nachrichten. Außerdem noch folgendes im Angebot. R.E.M. mit Drive. Ah, herrlich. Das und noch vieles mehr gibt's hier gleich nach den Nachrichten. Also, schön dranbleiben.
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1: Ich bin Babit Büchner. Die Bundesregierung muss sparen. Die Förderung von Wärmepumpen und anderen klimafreundlichen Heizungen soll daher nach Regierungsplänen in den nächsten Jahren deutlich sinken. Das geht aus einer Vorlage für den Haushaltsausschuss des Bundestags hervor, die der Deutschen Presseagentur vorliegt.
2: Unterm Strich will die Regierung damit gut 2 Milliarden Euro einsparen. Betroffen sind vor allem Leute mit mittlerem und höherem Einkommen. Die erhalten geringere Förderbeträge. Bisher übernimmt der Staat ja beim Heizungstausch je nach Voraussetzungen bis zu 70% der Kosten. Haushalte mit eher niedrigem Einkommen, die sollen dagegen etwas stärker unterstützt werden. Und geplant ist auch ein Kinderbonus. Claudia Wächter, Nachrichtenredaktion.
1: Die NATO will sich verstärkt auf Drohnenkriege vorbereiten. In den kommenden 5 Jahren sollen mehr als 40 Milliarden Dollar in Fähigkeiten zur Drohnenabwehr investiert werden, kündigte Generalsekretär Mark Rutte am Rande des NATO-Gipfels in der Türkei an. Zudem verpflichteten sich Alliierte, bis Ende 2027 5-mal so viele Soldaten für den Einsatz von Drohnen auszubilden. Es sind neue Höchstwerte. Nach Angaben des Statistischen Bundesamts ist die Lebenserwartung in Deutschland im vergangenen Jahr weiter angestiegen. Für Frauen ging es 2 Monate rauf auf 83,6 Jahre. Männer wurden sogar 3 Monate älter mit einer Lebenserwartung von 79 Jahren und einem Monat.
3: Im aktuellen Zeitraum hatte Baden-Württemberg sowohl bei Männern als auch bei Frauen die höchste Lebenserwartung. Dass wir immer älter werden, ist auch Teil der aktuellen Rentendebatte. Erst kürzlich hatte dazu ein Vorschlag Schlagzeilen gemacht. Die Rentenkommission hatte die Idee, die Rente an die Lebenserwartung zu koppeln. Ein Jahr mehr Lebenserwartung sollte 8 Monate längeres Arbeiten und 4 Monate längeren Rentenbezug ergeben. Tine Klimach, Nachrichtenredaktion.
1: Die verurteilte Rechtsextremistin Marla Svenja Liebig hatte sich vehement gegen ihre Auslieferung nach Deutschland gewehrt. Nun hat das Oberlandesgericht in Prag entschieden, Tschechien darf die 55-Jährige ausliefern. Liebig war in Deutschland damals noch als Sven Liebig, unter anderem wegen Volksverhetzung zu einer Freiheitsstrafe von 1 Jahr und 6 Monaten ohne Bewährung verurteilt worden, vor Haftantritt dann aber untergetaucht.
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5: Und da messen wir aktuell 25 Grad in Haderberg, auch 25 in Hollage. Man könnte sagen, der Sommer legt mal so eine kleine Pause ein. Wir haben da schon so einiges erleben müssen in der Vergangenheit, jetzt in der jüngsten. Aber das geht wieder los, und zwar mit aller Macht, wenn man den Voraussichten so glauben darf. Und ich glaube, das können wir alle. Heute erstmal viel bewölkt ist am Himmel, unterwegs ist die Sonne auch, aber die gibt es nur zwischendurch mal. Das Ganze bei angenehmen 25 Grad. In der Nacht geht es runter auf 17, also prima schlafen lässt es sich auf jeden Fall. Der Radio Osnabrück 3-Tage-Trend, naja, Sonne-Wolken-Mix gibt es. Regenschauer kommen heute dazu mit böig aufrischendem Wind, und die Höchstwerte liegen zwischen 25 Grad heute und 21 Grad morgen.
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5: Wir fangen mal mit dem Guten an, ihr lieben Autofahrer. Ich habe von den umliegenden Autobahnen jetzt keine größeren Störungen, nur so ein paar Minütchen. Das ist also ganz okay. Allerdings ja, wird wieder kräftig geblitzt. Und zwar zum Beispiel in Ibbenbüren auf der Osnabrücker Straße, stadteinwärts kurz vor dem Hotel in Osnabrück auf der Belmer Straße. In Menzlage, Quakenbrücker Straße, da gibt es eine Tempo-50-Zone, Höhe Lebensmittelgeschäft. In Wallenhorst, Osnabrücker Straße, zwischen Rheinstraße und der Straße zum Wasserwerk. Dann in Bad Iburg, da ist Tempo 70 auf der Lara-Straße, auch da kann es teuer werden. Auf der B72 direkt an der Abfahrt Emtec West. Osnabrück, Sutthauser Straße zwischen Pizzeria und Tankstelle, da gibt es beidseitig dann die Blitze. Danke dafür für die Mitteilung an Klaus und Michael. Und der Landkreis Osnabrück, der blitzt heute planmäßig in Rieste, aktuell an der Westerfeldstraße Richtung Alfsee, in der Nähe der Bahnschienen. Ihr merkt ja, das klappt hier miteinander wunderbar, auch mit euren Meldungen. Wenn ihr jetzt noch was für uns habt, her damit. Wir geben es sehr gerne weiter. Nutzt dafür bitte folgende Nummer: 0541 77 70 50. Natürlich Kombi, ne? Also Telefon, WhatsApp, Sprach, Textnachricht, alles ist möglich. 0541 77 70 50. Ich sag mal im Voraus vielen Dank dafür. Radio Osnabrück wünscht gute Fahrt.
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5: Mit Michael im Studio, wie immer. Ja, ich war wieder bei der Tanke. Ich kann es einfach nicht lassen mit dem Kaffee. Mir müsste mal was einfallen, aber jeder hat so seins, ne? Bei mir ist es nun mal eben der Kaffee und gute Musik. Und die kommt jetzt.
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5: mit den Eurythmics, When Tomorrow Comes. Schön, dass ihr da seid. Hallo nochmal. Übrigens 13 Uhr und 5 Minuten. Die Zeit, die rast.

R.E.M. Drive. Wow. Es gibt so Menschen, die bekommen einfach einzigartige Dinge gebacken. Keine Ahnung, warum das so ist, aber vielleicht ist das so vorgezeichnete Lebenswerk. Die sollen einfach derartig erfolgreich sein. Ich erinnere mich, ich habe da so ein Black-and-White-Video, so hieß auch das Konzert, gesehen. Großes Comeback-Konzert, 87 war das, glaube ich. Roy Orbison kam zurück und hatte so alle möglichen prominenten Musiker in seinem Rücken, so als Band, mal eben. Auch ihn, The Boss genannt. 76 Jahre alt, einer der größten Musiker aller Zeiten. Allein in Amerika über 100 Millionen Tonträger verkauft. Weltweit sahen die 150 Millionen. Das ist schon ein krasses Ding. Ist auch immer wieder politisch engagiert für Freiheitsrechte. Also der macht alle möglichen guten Sachen. Und The Boss nennt man den, weil der nach seinen Konzerten in früheren Zeiten einfach nach dem Konzert hinten den Musikern die Gage einfach bar auf die Hand gedrückt hat. Wow, also bar ausgezahlt. Finde ich unglaublich. Das hat ihm natürlich eine Menge Achtung und Respekt gebracht, all das, was er geschafft hat in seinem Leben. Aber die Musik, die ist natürlich ganz vorne. Ohne Worte. Bruce Springsteen. Oh!

0: Und der Mirko ist schon ganz heiser vom Mitsingen.
1: Oh ja.
0: Oder? Voll deine Mucke, sei ehrlich.
1: Oh, schon ein bisschen, muss man sagen.
0: Warst du schon im Urlaub?
2: Ich war schon im Urlaub. Ich war in Kanada mit ein paar Freunden, haben wir da ein bisschen einen kleinen Roadtrip gemacht, ein bisschen hin und her gefahren, ne?
0: Du willst mich jetzt verschaukeln.
2: Nee, ich war schon weg. Warst du denn schon weg? Oder geht's doch für dich weiter?
0: Nee, so ein bisschen. Aber hast du jetzt Kanada gesagt?
2: Ja.
0: Hätte ich
2: Kanada.
0: Mal nicht gefragt, du Angeber. Boah, West, Ost?
2: West. Schön rüber nach Vancouver.
0: Auch noch Vancouver, so mit Vancouver Island.
2: Ja, Vancouver, da sind wir gelandet, genau.
0: Was gibt's denn gleich?
2: Ja, da haben wir in Bramsche, da wurde ein älteres Ehepaar von angeblichen Schrotthändlern beklaut. Was da genau passiert ist, das hört ihr gleich bei uns in den Radio Osnabrück Regionalnachrichten. Ihr wisst ja, bei uns, da hört ihr, was los ist.
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2: Ich bin Mirko. Guten Tag. Zwei Trickbetrüger haben am Freitag ein älteres Ehepaar in Bramsche beklaut. Einer der beiden angeblichen Schrotthändler verhandelte mit dem Ehepaar über den Verkauf eines alten Vertikutierers, während der andere unbemerkt ins Haus eingebrochen ist. Als die beiden wieder weg waren, bemerkte das Ehepaar, dass ihnen Gold, Bargeld, persönliche Dokumente und ein Vertikutierer fehlte. Eine genaue Beschreibung der Täter findet ihr auf dem Presseportal der Polizei Osnabrück. Im Bereich Belmont-Bad Essen hat ein Autofahrer mehrere Menschen gefährdet. Am Sonntag gegen 17.15 Uhr wurde die Polizei über einen schlangenlinienfahrenden roten Opel Corsa auf der Hasterstraße in Belm informiert. Das Auto soll dabei mehrfach in den Gegenverkehr und mit deutlich überhöhter Geschwindigkeit gefahren sein. Die Polizisten konnten den Fahrer auf der B51 in Richtung Osterkappeln antreffen. Als sie ihn kontrollierten, lief ein Tennisspiel auf dem Handy des Mannes. Außerdem war er alkoholisiert. Die Polizei sucht jetzt Verkehrsteilnehmer, die durch die Fahrweise des Opel Corsa gefährdet wurden. Diese können sich bei der Polizei in Bumte melden. Aus einem Mehrfamilienhaus an der Neuenhauser Straße in Nordhorn haben Einbrecher am Wochenende Kupferrohre und Wasseruhren geklaut. Der Schaden wird auf rund 5.000 Euro geschätzt. Hinweise dazu nimmt die Polizei in Nordhorn entgegen. Außerdem wurden in Hagen zwischen Samstag und gestern etwa 25 Meter Kupferplatten vom Dach der St. Martinuskirche geklaut. Hinweise dazu nimmt die Polizei in Osnabrück entgegen. Nachdem die Bundesliga in der letzten Woche den Spielplan der kommenden Saison veröffentlicht hat, gibt es jetzt die zeitgenaue Terminierung der ersten beiden Spieltage. Der VfL Osnabrück darf zu Beginn der Saison zweimal samstags ran. Zum Start der Zweitligasaison treten die Lila-Weißen am 8. August beim 1. FC Heidenheim an, teilt der VfL mit. Im ersten Heimspiel der neuen Saison empfangen die Osnabrücker den 1. FC Magdeburg am 15. August. Die Spieltage 3 bis 6 werden in der kommenden Woche terminiert. Soweit die Radio Osnabrück Regionalnachrichten. 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
4: Ja, wir notieren gerade für Osnabrück-Weststadt 25 Grad und auch 25 für Rödinghausen. Stabile Wetterlage, würde ich sagen. Stabile Seitenlage allerdings nur, denn es bleibt heute ziemlich grau. Hin und wieder lümpert mal die Sonne hervor und je weiter wir dann Richtung Abend und Nacht kommen, desto mehr zieht es sich zu und es zieht sich dann auch leider ganz zu. 25 Grad in der Spitze am Tag und 17 in der Nacht.
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4: Hallo ihr lieben Autofahrer, wir gehen mal rauf auf die A2 Hannover Richtung Dortmund. Zwischen Gütersloh und Reda-Wiedenbrück, da besteht Gefahr durch Reifenteile auf der Fahrbahn. Bitte langsam ranfahren. Und auf der A30 Osnabrück Richtung Rheine, auch da Achtung Gefahr zwischen Rheine-Kanalhafen und Rheine-Gefahr durch ein liegen gebliebenes Fahrzeug auf der rechten Spur. Und nochmal aufpassen bitte auf der A33 Osnabrück Richtung Bielefeld zwischen Borkloh, Kloster Ösede und Hilter. Gegenstände auf der Fahrbahn. Außerdem, Achtung, ja, es wird wieder teuer heute, wenn ihr nicht aufpasst, denn es wird kräftig geblitzt. Unter anderem in Menslage, Quakenbrücker Straße, da gibt es eine Tempo-50-Zone in der Höhe des Lebensmittelgeschäftes. In Wallenhorst, Osnabrücker Straße, zwischen Rheinstraße und der Straße zum Wasserwerk. Bad Iburg, Lara Straße, da ist Tempo 70, aufpassen. Und die B72, auch da kann es teuer werden, denn direkt an der Abfahrt Emtec West, da steht was. Osnabrück, Sutthauser Straße, zwischen Pizzeria und der Tankstelle, beidseitig wird da geblitzt und der Landkreis Osnabrück, der ist heute ebenfalls unterwegs und blitzt euch planmäßig in Rieste, aktuell übrigens an der Westerfeldstraße Richtung Alfsee in der Nähe der Bahnschienen. Wenn ihr auch was habt, eine Ergänzung für die Liste, her damit, wir geben es sehr gerne weiter. Nutzt dafür unsere Kombinationsnummer für WhatsApp und Telefon, das ist die 0541 77 70 50. 0541 77 70 50. Danke im Voraus, Radio Osnabrück wünscht gute Fahrt.
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4: Hätte ich den Mirko mal nicht nach Urlaub gefragt, da fängt er an und erzählt mir was von Kanada und Bären und ich hatte nur Gummibären. Aber gut, bin ich neidisch. Ich gönne es jedem von Herzen, ich freue mich wirklich für ihn mit, aber meine To-Do-Liste, die wird jetzt mal ganz schnell ergänzt. Aber sowas von ergänzt pfeift doch auf die 10 Stunden Flug. Wir heben jetzt auch ein bisschen ab, aber musikalisch gleich. Direkt jetzt gleich gibt's Whitney Houston, How Will I Know. Soll ich mal? Immer gerne. Ich bin Michael, schön, dass ihr da seid.

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1: Ja, guck mal, vor 10 Jahren hätte ich jetzt noch gesagt, den Bleistift raus, Papier raus, Kugelschreiber, was auch immer, Notizblock. Ich weiß, ihr seid ja auch privat mittlerweile alle Digital Creators. Warum ich das Wort vermeide? Ich habe es jetzt trotzdem genutzt. Also, wie auch immer ihr notiert, von mir aus auch Gedächtnis aktivieren. Bitteschön.
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4: In der Hall of Fame in Osnabrück heißt es jeden ersten Dienstag im Monat Best of Cinema. Und da kommen Kinofans voll und ganz auf ihre Kosten. Denn dann laufen große Meisterwerke, Klassiker und Kultfilme wieder auf der großen Leinwand. Los geht's heute Abend um 20 Uhr in der Hall of Fame in Osnabrück. In nur einer halben Stunde bis zu 3 Menschenleben retten und das mit einer einzigen Blutspende. Wer gesund ist und etwas Zeit mitbringt, hat morgen die Gelegenheit dazu. Gespendet werden kann von 16 bis 20 Uhr im Feuerwehrhaus in Berge. Wichtig ist, dass sie vorher einen Termin vereinbart.
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0: so krass. Aber bei dem Namen muss man echt aufpassen. Max Mutzke, das ist wirklich ziemlich schwierig. Max Mutzke. Unglaublich. Hat er sich selbst so ausgedacht oder heißt der so? Muss ich mal heroieren und euch dann mal an meinem Halbwissen teilhaben lassen. So, gleich, und das weiß ich ganz genau, kommt Moppel und er hat wieder Musik im Gepäck. Willkommen zu Jive All Night Long. Können wir ein bisschen mitjiven? She's all the music. Ja, war noch lange nicht alles. Ihr kennt doch Moppel. So geht's weiter nach den Nachrichten. Achtung, auch das noch im Angebot. Ah, Sesam. Oder wie die Inder sagen, Schatz, Ed Sheeran. Viel Spaß.
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1: Ich bin Dirk Zeitler. In einer angespannten internationalen Lage kommen die Staats- und Regierungschefs der NATO-Länder heute zu ihrem Gipfeltreffen in Ankara zusammen. Unklar ist, welche Rolle die USA in Zukunft spielen wollen. Von US-Präsident Trump kommt immer wieder Kritik auch an Deutschlands NATO-Beitrag. Bundeskanzler Merz zeigte sich vor dem Abflug nach Ankara dennoch optimistisch.
2: Von diesem Gipfel soll die Botschaft ausgehen. Wir bauen eine europäischere NATO, damit die NATO transatlantisch bleiben kann.
1: Die NATO bereitet sich derweil auf eine massive Ausweitung der Kriegsführung mit Drohnen vor. Im Zuge einer neuen Initiative wollten Verbündete in den kommenden 5 Jahren mehr als 40 Milliarden Dollar in Fähigkeiten zur Drohnenabwehr investieren. Das kündigte NATO-Generalsekretär Rutte an. Das Europäische Parlament hat für ein Prüfverfahren gegen die rechtspopulistische Parteienfamilie Europa der souveränen Nation gestimmt. Die zuständige Aufsichtsbehörde soll nun mögliche Verstöße der ESN-Partei prüfen. Dem Zusammenschluss gehört auch die AfD an. Die Lebenserwartung bei Geburt in Deutschland ist im vergangenen Jahr im Vergleich zum Vorjahr angestiegen. Für Frauen lag sie bei 83,6 Jahren, wie das Statistische Bundesamt mitteilte. Das sei ein Anstieg von 2 Monaten im Vergleich zum Vorjahr. Die Lebenserwartung von Männern lag demnach bei 79,1 Jahren und damit 3 Monate höher als noch ein Jahr davor.
3: Für die Bundesländer wird die Lebenserwartung für 3 Jahreszeiträume angegeben. Im aktuellen Zeitraum hatte Baden-Württemberg sowohl bei Männern als auch bei Frauen die höchste Lebenserwartung. Mit 84,4 Jahren bei den Frauen und 80,3 Jahren bei den Männern. Dass wir immer älter werden, ist auch Teil der aktuellen Rentendebatte. Erst kürzlich hatte dazu ein Vorschlag Schlagzeilen gemacht. Die Rentenkommission hatte die Idee, die Rente an die Lebenserwartung zu koppeln. Ein Jahr mehr Lebenserwartung sollte 8 Monate längeres Arbeiten und 4 Monate längeren Rentenbezug ergeben. Tine Klimach, Nachrichtenredaktion.
1: Die Bundesregierung muss sparen. Die Förderung von Wärmepumpen und anderen klimafreundlichen Heizungen soll daher in den nächsten Jahren deutlich sinken. Dies geht aus einer Vorlage für den Haushaltsausschuss des Bundestages hervor.
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5: Aktuell 25 Grad am Hafen, 25 Grad sind es auch bei euch in Dinklage. Heute erwartet uns eine Mischung aus Sonne, Wolken und vereinzelten Schauern bei um die 26 Grad in der Spitze. Nachts geht's runter auf 16. Der Radio Osnabrück 3-Tage-Trend. Na, in den nächsten Tagen wenig Sonne, dafür umso mehr Wolken und immer wieder Schauer bei 20 bis 22 Grad.
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5: 2:02. Hallo lieber Autofahrer, Vorsicht bitte auf der A33 Osnabrück in Richtung Bielefeld. Zwischen Osnabrück-Widukindland und Osnabrück-Lüstringen Gefahr durch einen defekten LKW auf dem Standstreifen. Geblitzt wird auch unter anderem in Osnabrück an der Sutthauser Straße zwischen der Pizzeria und der Tankstelle in beide Richtungen. Und der Landkreis Osnabrück, der ist heute mit seinen Geschwindigkeitskontrollen in Rieste unterwegs. Aktuell übrigens an der Westerfeldstraße in Richtung Alfsee in der Nähe der Bahnschienen. Habt ihr noch weitere Messstellen gesehen? Dann gebt uns gerne Bescheid per WhatsApp oder ruft an auf unserer Kombinummer 0541 77 70 und die 50 zum Schluss. Radio Osnabrück wünscht euch eine gute Fahrt.
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5: Am Dienstagnachmittag mit eurem Moppel. Macht's euch gemütlich, ich tu's auch. Hallo zusammen.

zusammen, ihr hört Radio Osnabrück und Godfather of Punk. Von wem könnte da der Moppel sprechen? Natürlich von ihm, Iggy Pop. Mittlerweile ist er 79 Jahre alt und er ist ein Multitalent. Gitarrist, Komponist, Schlagzeuger und Schauspieler. Was will man mehr? Sein bekanntester Song ist wohl der hier.

0: Messenger. Kann man auch noch locker bei 3 Promille im Blut mitsingen, ohne sich zu versingen. Hier ist er, Iggy Pop, nicht mit dem bekanntesten Song, aber ich würde sagen, höchstwahrscheinlich mit dem zweitbekanntesten Song. Und den kann man auch wunderbar mittrillern. Mit etwas weniger als 3 Promille allerdings. Hier ist Iggy Pop in der Musik eures Lebens. 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

Trigger Finger, I follow Rivers. Und seit Freitag ist ja Taylor Swift verheiratet mit Travis Kelce, dem NFL-Footballspieler. An den hat sie ihr Herz verloren und mit ihr ist sie musikalisch sozusagen aktuell verheiratet mit Elizabeth Taylor. So heißt ihr aktueller Song. Taylor Swift, jetzt bei Radio Osnabrück.

0: komm, muss das jetzt sein? Was suchst du denn schon wieder hier? Sag mal,
1: Mirko. Ja, Entschuldigung.
0: Ich dachte, ich hätte hier meine Ruhe heute Nachmittag und dann bist du schon wieder.
1: Ach, oh Mann, und das höre ich hier von meinem Lieblingsmoppel, ey. Mann.
0: Ja, komm, erzähl, was hast du um 3:30 in den Nachrichten? Wir wollen fertig werden. Ja.
1: Ein bisschen ernsteres Thema. Im Raum Belmont-Bad Essen, da hat ein Autofahrer mehrere Menschen gefährdet. Was da genau vorgefallen ist, das hört ihr gleich bei mir in den Radio Osnabrück Regionalnachrichten. Ihr wisst ja, bei uns, da hört ihr, was los ist.
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1: Ich bin Mirko. Guten Tag. Zwei Trickbetrüger haben am Freitag ein älteres Ehepaar in Bramsche beklaut. Einer der beiden angeblichen Schrotthändler verhandelte mit dem Ehepaar über den Verkauf eines alten Vertikutierers, während der andere unbemerkt ins Haus eingebrochen ist. Als die beiden wieder weg waren, bemerkte das Ehepaar, dass ihnen Gold, Bargeld, persönliche Dokumente und ein Vertikutierer fehlte. Eine genaue Beschreibung der Täter findet ihr auf dem Presseportal der Polizei Osnabrück. Der Kreistag des Landkreises Osnabrück hat Anja Feld zur neuen Kreisrätin für den Vorstandsbereich 2 gewählt. Sie übernimmt zum 1. Mai 2027 die Verantwortung für die Bereiche Soziales, Schule, Bildung, Jugend, Sport und Kultur, teilt der Landkreis mit. Damit folgt sie auf Matthias Selle, der nach fast 2 Jahrzehnten im Amt in den Ruhestand geht. Zurzeit leitet Fels den Fachdienst Soziales der Kreisverwaltung. Aus einem Mehrfamilienhaus an der Neuenhauser Straße in Nordhorn haben Einbrecher am Wochenende Kupferrohre und Wasseruhren geklaut. Der Schaden wird auf rund 5.000 Euro geschätzt. Hinweise dazu nimmt die Polizei in Nordhorn entgegen. Außerdem wurden in Hagen zwischen Samstag und gestern etwa 25 Meter Kupferplatten vom Dach der St. Martinuskirche geklaut. Hinweise dazu nimmt die Polizei in Osnabrück entgegen. Im Bereich Belmont Bad Essen hat ein Autofahrer mehrere Menschen gefährdet. Am Sonntag gegen 17.15 Uhr wurde die Polizei über einen schlangenlinienfahrenden roten Opel Corsa auf der Haaster Straße in Belm informiert. Mehr Infos dazu hat Radio Osnabrück-Kollegin Antonia.
2: Das Auto soll dabei mehrfach in den Gegenverkehr und mit deutlich überhöhter Geschwindigkeit gefahren sein. Die Polizisten konnten den Fahrer auf der B51 in Richtung Osterkappeln antreffen. Als sie ihn kontrollierten, lief ein Tennisspiel auf dem Handy des Mannes. Außerdem war er alkoholisiert. Die Polizei sucht jetzt Verkehrsteilnehmer, die durch die Fahrweise des Opel Corsa gefährdet wurden. Diese können sich bei der Polizei in Bumte melden.
1: Soweit die Radio Osnabrück Regionalnachrichten. 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
4: Aktuell 25 Grad in Haßbergen, 25 sind es auch in Löningen. Bis zu 26 sind heute möglich bei uns. Dazu eine Mischung aus Sonne, Wolken und Schauern. Nachts sinken die Temperaturen auf bis zu 16 Grad ab. Und die nächsten Tage werden ähnlich. Temperaturen so 25, 26 Grad.
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4: Das geht schnell, nur ein Stau um 3:35. Hallo liebe Autofahrer, A30 Rheine in Richtung Osnabrück. Zwischen Hörstel und Laggenbeck 4 Kilometer stockender Verkehr. Momentan so aktuell 5 Minuten Wartezeit. Geblitzt wird unter anderem in Osnabrück an der Sutthauser Straße zwischen der Pizzeria und der Tanke, und der Landkreis Osnabrück, der ist heute mit seinen Geschwindigkeitskontrollen vor allem in Rieste unterwegs. Weitere Messstellen, wenn ihr sie gesehen habt, gebt sie uns gern durch per WhatsApp oder ruft an auf unserer Kombinummer 0541 77 70 50. Radio Osnabrück wünscht euch eine gute Fahrt.
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4: Jetzt mit Musik von den M-People, One Night in Heaven. Ich bin der Moppel. Schönen guten Tag zusammen.

AM People, One Night in Heaven. Schönen guten Tag zusammen, wir sind's, Radio Osnabrück am Dienstagnachmittag und ich habe gerade Post bekommen über WhatsApp von Radio Osnabrück-Hörer Jens. Der ist mit dem LKW im Osnabrücker Land unterwegs, genauer gesagt auf der A1 bei Osnabrück-Hafen. Jens, schön, dass du dabei bist, gerade auf dem Bock. Lass es dir gut gehen, genieß das Programm mit uns und du weißt ja, ne? Take it.

0: Only You in der Version von Yazoo. Das Original stammt von den Flying Pickets.
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1: Check one, check two, was liegt heute an, Kollege Olo?
2: Guten Morgen, Captain. Das ist ja ein Ding, dass der Trump dafür gesorgt hat, dass eine rote Karte des US-Teams zurückgezogen wird.
1: Ja, und deswegen finde ich die Aktion der Deutschen so toll.
2: Was?
1: Ja, dass die die WM so frühzeitig boykottiert haben. Also, Cabin Crew, Fräulein Schieber, bitte ins Cockpit.
3: Ja, Captain.
1: Alles gut bei Ihnen da hinten?
3: Ja, sagen Sie mal, waren Sie schon im Fernsehgarten?
1: Ach nö, mir reicht die Gemüseabteilung im Supermarkt, nicht?
3: Nein, Chef, der berühmte Fernsehgarten mit Andrea Kiewel.
1: Ach, das ist nicht so Mainz oder was, Wiesbaden?
3: Nö, Mainz. Und der Fernsehgarten feiert dieses Jahr doch 40-jähriges Jubiläum.
1: Ach, erst 40? So jung sieht die Kiwi gar nicht aus.
3: Also ich fand den Fernsehgarten schon immer toll, vor allem das Malle-Spezial.
1: Es gibt ein Malle-Spezial mitten in einem deutschen Garten? Das ist ja kein Wunder, dass Jürgen Drews nur 300 € Rente kriegt.
3: Ach, jetzt seien Sie doch mal nicht so gehässig. Die Konkurrenzsendung Immer wieder sonntags läuft erst seit 29 Jahren und wird bald eingestellt. Also irgendwas muss der Fernsehgarten ja richtig machen.
1: Ja, das Alkoholverbot ist es wohl nicht.
4: Entschuldigung, dürfte ich mal ans Mikrofon?
5: Nein.
1: So, Landanflug oder Tower meldet, in Mainz planen Sie jetzt auch den Fernsehzoo.
3: Ach echt?
1: Ja, mit den berühmten ZDFchen.
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0: I just might.
1: I just might.
0: Sag ich doch. Radio Osnabrück nach den Nachrichten mit Musik aus den 90ern. The Key, The Secret, Urban Cookie Collective. Erinnerung an Moppels Jugend. Außerdem mit dabei Mark Atlas, ganz aktuell You Against My Love. Und ich bin auch noch ergänzend dazu mit dabei, wenn ihr mögt, gleich nach drei.
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1: Ich bin Dirk Zeitler. Das Europäische Parlament hat für ein Prüfverfahren gegen die rechtspopulistische Parteienfamilie Europa der souveränen Nation gestimmt. Die zuständige Aufsichtsbehörde soll nun mögliche Verstöße der ESN-Partei prüfen. Dem Zusammenschluss gehört auch die AfD an.
2: Nun soll die Aufsichtsbehörde für politische Parteien und Stiftungen der EU prüfen, ob die ESN-Fraktion die Werte der EU teilt, beispielsweise die Achtung der Menschenwürde und der Demokratie. Falls nicht, dann droht der ESN kein Verbot, sondern Schlimmeres. Sie würde nämlich EU-Fördergelder von rund 2 Millionen Euro verlieren. Die ESN weist alle Vorwürfe zurück. Aus Brüssel, Dieter Ebeling.
1: In einer angespannten internationalen Lage kommen die Staats- und Regierungschefs der NATO-Länder heute zu ihrem Gipfeltreffen in Ankara zusammen. Unklar ist, welche Rolle die USA in Zukunft im Bündnis spielen wollen. Von US-Präsident Trump kommt immer wieder Kritik, auch an Deutschlands NATO-Beitrag. Bundeskanzler Merz zeigte sich vor dem Abflug nach Ankara dennoch optimistisch.
3: Von diesem Gipfel soll die Botschaft ausgehen. Wir bauen eine europäischere NATO, damit die NATO transatlantisch bleiben kann. Wir untermauern das nicht nur verteidigungspolitisch, wir untermauern das auch mit unserer Verteidigungsindustrie.
1: Zur Ankündigung von Kanadas Premierminister Carney zur Beschaffung von bis zu 12 U-Booten des Kieler Marineschiffsbauers TKMS sagte Merz, dies sei einer der größten, wenn nicht der größte Rüstungsauftrag in der Geschichte der Bundesrepublik. Das Pariser Berufungsgericht hat die rechtsnationale Marine Le Pen zu einer einjährigen Haftstrafe mit Fußfessel verurteilt. Außerdem urteilte es, dass Le Pen für 15 Monate das passive Wahlrecht verliert. Weitere 30 Monate sind auf Bewährung ausgesetzt. Mit diesem Urteil in einem Verfahren um mögliche Scheinbeschäftigung wäre es für Le Pen nur schwer möglich, bei der Präsidentschaftswahl in Frankreich im kommenden Frühjahr zu kandidieren. Die Bundesregierung muss sparen. Die Förderung von Wärmepumpen und anderen klimafreundlichen Heizungen soll daher in den nächsten Jahren deutlich sinken. Dies geht aus einer Vorlage für den Haushaltsausschuss des Bundestags hervor. Bisher ist beim Umstieg auf eine klimafreundliche Heizung eine staatliche Förderung bis zu 70% möglich, maximal 21.000 Euro.
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6: Aktuell 25 Grad in Hollage, 25 auch in Neunkirchen-Vörden. Bis zu 26 Grad sind heute drin, bei einem Mix aus Sonne, Wolken und vereinzelten Schauern. Nachts geht's runter auf 16 Grad. Der Radio Osnabrück 3-Tage-Trend. In den nächsten Tagen macht sich die Sonne eher rar. Dafür viele Wolken und zwischendurch Schauer bei um die 25 Grad.
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6: 2 nach 3. Hallo lieber Autofahrer, es hat sich die Ute gemeldet und die hat zu warnen, Ute.
7: Auf der A33 zwischen Widukindland und Lüstring liegt ein größeres Reifenteil auf der Fahrbahn. Mhm. Ja, A33 Richtung Bielefeld. Alles klar, es grüßt euch, Ute. Tschüss.
6: Wir grüßen lieb zurück, Ute, und sagen danke. Geblitzt wird auch. Der Landkreis Osnabrück, der macht das heute in Rieste verstärkt. Habt ihr noch Messstellen gesehen oder Staus oder Behinderungen? Macht's wie die Ute. Schickt uns nur WhatsApp oder ruft an auf unserer Kombinummer 0541 77 70 50. Radio Osnabrück wünscht euch allen eine gute und sichere Fahrt.
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6: Mit dem Moppel, schönen Nachmittag zusammen, hallo.

Coverversionen, also nachgeahmten Songs, da kann man ja durchaus gespaltener Meinung sein. Hier hat Radio Osnabrück mit dem dicken Brüter. Aber jetzt kommt so eine Coverversion, wo ich denke, wow, das ist schon gut gelungen. Im Original stammt diese Nummer von ABBA. Take a Chance on Me. Wer kennt das nicht von uns? Die guten alten 70er Jahre mit ABBA. Unvergessen. Und Anfang der 90er. Da hatten ja Erasure ihre große Hochzeit. Sometimes, always und. Und die haben sich gedacht, Mensch, wir nehmen uns da das Ding von ABBA und wir covern das einfach. Und was soll ich euch sagen? Das ist richtig gut geworden. Macht euch selbst ein Bild. Jetzt hier bei Radio Osnabrück, Erasure mit ihrer Version von Take a Chance on Me.

Ilham. Hier ist Radio Osnabrück an diesem 7. Juli und heute ist der Tag der Schokolade. Oh! Allein wenn ich das schon sage, läuft mir das Wasser im Mund zusammen, liebe Leute. Aber ich meine, wer hat denn bitte den Tag der Schokolade auf einen 7. Juli gelegt? Der Mann muss aber auch wirklich, der muss schlau gewesen sein. Ich meine, so Schokolade, die schmilzt ja im Hochsommer auch überhaupt nicht dahin. Nein, ach, das kann doch nicht passieren.

0: Nico.
1: Ja, André.
0: Ich habe das eben gesehen. Heute ist ja der Tag der Schokolade. Ich habe gesehen, du hast heimlich bei ihr unterm Schreibtisch in der Redaktion hast du eine Tafel Schokolade versteckt. Möchtest du dazu was sagen?
1: Nein, dazu möchte ich
0: mir... Ich habe es rascheln hören.
1: Also hätte ich dir am liebsten eigentlich gar nicht erst verraten. Sonst wäre es weg.
0: Verrat mir doch lieber, dass es in den Nachrichten gibt um 16:30.
1: Ja, in Kloppenburg, da wurde keine Schokolade geklaut. Dafür war 1000 Liter Diesel. Das ist gleich ein Thema um 16:30 in den Radio Osnabrück Regionalnachrichten. Ihr wisst ja, bei uns, da hört ihr, was los ist.

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1: Ich bin Mirko. Guten Tag. Im Bereich Belmund-Bad Essen hat ein Autofahrer mehrere Menschen gefährdet. Am Sonntag gegen 17.15 Uhr wurde die Polizei über einen schlangenlinienfahrenden roten Opel Corsa auf der Haaster Straße in Belm informiert. Mehr Infos dazu hat Radio Osnabrück-Kollegin Antonia.
2: Das Auto soll dabei mehrfach in den Gegenverkehr und mit deutlich überhöhter Geschwindigkeit gefahren sein. Die Polizisten konnten den Fahrer auf der B51 in Richtung Osterkappeln antreffen. Als sie ihn kontrollierten, lief ein Tennisspiel auf dem Handy des Mannes. Außerdem war er alkoholisiert. Die Polizei sucht jetzt Verkehrsteilnehmer, die durch die Fahrweise des Opel Corsa gefährdet wurden. Diese können sich bei der Polizei in Bumte melden.
1: Der Kreistag des Landkreises Osnabrück hat Anja Feld zur neuen Kreisrätin für den Vorstandsbereich 2 gewählt. Sie übernimmt zum 1. Mai 2027 die Verantwortung für die Bereiche Soziales, Schule, Bildung, Jugend, Sport und Kultur, teilt der Landkreis mit. Damit folgt sie auf Matthias Selle, der nach fast 2 Jahrzehnten im Amt in den Ruhestand geht. Zurzeit leitet Feld den Fachdienst Soziales der Kreisverwaltung. Auf einer Weide an der Straße Börstel in Berge wurde ein Fohlen verletzt. Nach aktuellem Stand der Ermittlungen kam es letzte Woche Montag zwischen 14.15 Uhr und 15.15 Uhr zu der Tat. Das Fohlen wurde an der rechten Hinterhand verletzt. Ein Tierarzt hat es behandelt. Dieser vermutet, dass die Verletzung mit einem Messer verursacht wurde. Jetzt werden Zeugen gesucht. Wenn ihr etwas gesehen habt, dann meldet euch bitte bei der Polizei in Fürstenau. In Kloppenburg wurde kürzlich eine große Menge Diesel geklaut. Unbekannte Täter sind auf eine Baustelle im Bereich der Kellerhöherstraße eingebrochen und klauten aus mehreren Arbeitsmaschinen etwa 1000 Liter Diesel. Hinweise dazu nimmt die Polizei in Kloppenburg entgegen. Soweit die Radio Osnabrück Regionalnachrichten. 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
4: Aktuell 25 Grad in Belm, 25 auch in Diepholz. 26 Grad sind heute an diesem Dienstag das höchste der Gefühle bei einem Mischmasch aus Sonne, Wolken und Schauern. Nachts geht's runter auf 16 Grad und die nächsten Tage geht's auch ähnlich weiter. Temperaturen so 24, 25 Grad.
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4: 3 Minuten nach 4 und ich würde sagen, das sind doch mal gute Nachrichten von den Straßen. Keine Nachrichten, keine Staus, alles frei. Der Landkreis Osnabrück, der blitzt heute in Rieste. Ihr habt noch mehr Messstellen gesehen. Oder vielleicht sogar jetzt einen Stau, sagt uns gerne Bescheid per WhatsApp oder ruft an auf unserer Kombinummer 0541 77 70 50. Damit ist alles gesagt von dieser Stelle aus. Achso, eins fehlt noch. Gute Fahrt!
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4: Mit Elton John, Made in England. Hier ist der Moppel. Hallo zusammen. Schönen guten Tag.

0: Sia, Unstoppable. Die Frau ist einfach nicht aufzuhalten.
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2: Die Dachdeckerei Früh aufs Dach in Hasbergen-Gaste sucht derzeit Unterstützung für die Arbeit in und um Osnabrück. In einem jungen und leistungsstarken Team kümmert ihr euch um Dachdeckung sowie Entgrünung und Sanierung der Dächer in unserer Region. 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Die Firma SBS Kühltechnik GmbH in Melle-Oldendorf sucht ab sofort neue Mitarbeiter für die Produktion. 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Ob Produktionsmitarbeiter, Maschinen- und Anlagenführer, Industriemechaniker und Wegschweißer, jeder findet hier den passenden Job für sich. Sendet gleich eine Bewerbungsmail an bewerbung@sbs-kt.de. 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

0: Gleich nach 4 klingelt die Kasse, aber nicht bei mir, sondern bei Shania Twain. Katsching! Hier was von ihrer Knete abgeben, ne? Also von daher. Außerdem mit dabei die neue Single von Ray Dalton, Go That High. Ich bin der Moppel, bis gleich.
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1: Ich bin Dirk Zeitler. Die Zahl der Drogentoten in Deutschland bleibt auf einem Rekordhoch. Vergangenes Jahr starben 2150 Menschen an den Folgen ihres Drogenkonsums. Das gab der Bundesdrogenbeauftragte Streeck bekannt. Alarmierend dabei, die Opfer werden immer jünger.
2: Sie sind oft jung, risikofreudig und bezahlen dafür mit ihrem Leben. In den letzten 5 Jahren hat sich die Zahl der Todesfälle bei den unter 20-Jährigen fast verdoppelt. Fast jeder 4. Drogentote ist heute jünger als 30. Die Antwort darauf dürfe nicht Betroffenheit sein, sondern mehr Prävention und frühe Hilfsangebote, sagte Streeck. Auffällig ist, dass die jüngeren Drogentoten vor allem Medikamente konsumiert haben. Meist spielt aber auch ein riskanter Mischkonsum von Pillen, Alkohol und anderen Substanzen eine Rolle. Gleichzeitig breiten sich synthetische Opioide wie Fentanyl weiter aus. Tanja Wagner, Nachrichtenredaktion.
1: Das Europäische Parlament hat für ein Prüfverfahren gegen die rechtspopulistische Parteienfamilie Europa der souveränen Nation gestimmt. Die zuständige Aufsichtsbehörde soll nun mögliche Verstöße der ESN-Partei prüfen. Dem Zusammenschluss gehört auch die AfD an.
3: Nun soll die Aufsichtsbehörde für politische Parteien und Stiftungen der EU prüfen, ob die ESN-Fraktion die Werte der EU teilt, beispielsweise die Achtung der Menschenwürde und der Demokratie. Falls nicht, dann droht der ESN kein Verbot, sondern Schlimmeres. Sie würde nämlich EU-Fördergelder von rund 2 Millionen Euro verlieren. Die ESN weist alle Vorwürfe zurück. Aus Brüssel, Dieter Ebeling.
1: Die Bundesregierung muss sparen, auch beim Heizen. Die Förderung von Wärmepumpen und anderen klimafreundlichen Heizungen soll nach Regierungsplänen in den nächsten Jahren deutlich sinken. Dies geht aus einer Vorlage für den Haushaltsausschuss des Bundestags hervor. Das Pariser Berufungsgericht hat die rechtsnationale Marine Le Pen zu einer einjährigen Haftstrafe mit Fußfessel verurteilt. Außerdem urteilte es, dass Le Pen für 15 Monate das passive Wahlrecht verliert. Weitere 30 Monate sind auf Bewährung ausgesetzt. Mit diesem Urteil in einem Verfahren um mögliche Scheinbeschäftigung wäre es für Le Pen nur schwer möglich, bei der Präsidentschaftswahl in Frankreich im kommenden Frühjahr zu kandidieren.
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6: Aktuell 25 Grad im Fledder, 25 auch in Vechta. Dazu eine Mischung aus Sonne, Wolken und vereinzelten Schauern. Es geht hoch heute auf bis zu 26 Grad. Nachts sinken die Temperaturen auf bis zu 16 Grad ab. Der Radio Osnabrück 3-Tage-Trend. In den nächsten Tagen ähnlich wie heute. Die Temperaturen liegen um die 24, 25 Grad.
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6: 4 nach 4, hallo lieber Autofahrer. A30 Osnabrück in Richtung Rheine zwischen Laggenbeck und Ebenbüren. 1 Kilometer stockender Verkehr. Der Landkreis Osnabrück, der blitzt heute in Rieste. Wenn ihr noch mehr gesehen habt, Stausblitzer oder Behinderungen, gebt uns gerne Bescheid per WhatsApp oder ruft an auf unserer Kombinummer 0541. 77 70 50 Radio Osnabrück. Wünscht euch allen eine gute Fahrt.
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6: Gleich stellen wir euch mal ein sogenanntes Welcome and Work Center vor. Was es damit auf sich hat, mehr in wenigen Minuten. Ich bin der Moppel. Hallo.

0: Unternehmen und Bewerber gezielt zusammenführen. Ihr Radio Osnabrück und im Landkreis Osnabrück gibt es seit kurzem das Welcome and Work Center. Dieses ist eine zentrale Stelle für Unternehmen und internationale Talente, die im Landkreis Osnabrück arbeiten wollen. Dort wird versucht, Unternehmen und Bewerber zusammenzuführen, sagt die Leiterin für den Bereich Migration bei der Maßarbeit, Nadine Nuxoll.
1: Zum einen geht es darum, dass wir in unserem Bewerberpool, den wir ja bei der Maßarbeit schon haben, Personal suchen für Unternehmen und gleichzeitig die Bewerber dabei unterstützen, sich für diese Jobs zu qualifizieren. Und gleichzeitig, wenn das aber mal nicht glückt oder in den Fällen, wo wir direkt keine Fachkraft da haben, versuchen wir dann eben auch Fachkräfte aus dem Ausland zu finden.
0: Diese sollen dann auch langfristig hier gehalten werden. Damit werden zwei Angebote des Landkreises quasi zu einem gebündelt. Einmal das der Wirtschaftsförderung für die Unternehmen und zum anderen das der Maßarbeit für die Zugewanderten.
1: Das Welcome and Work Center steht erstmal jeder Person offen. Also zu unserer Zielgruppe gehören eben Unternehmen, ganz klar, und unter den Zugewanderten alle. Also es ist im Prinzip egal, ob ich schon hier bin, ob ich schon im Landkreis wohnhaft bin oder ob ich quasi noch im Ausland bin und gerne in den Landkreis kommen möchte.
0: Das Welcome and Work Center begleitet beide Seiten persönlich, die Unternehmen und die Zugewanderten. Und das kommt richtig gut an, sagt die Leiterin des Fachkräftebüros der Wirtschaftsförderung, Sandra Schürmann.
2: Viele geben den Ansatz wieder, dass gerade diese Transparenz oder auch eine Schnittstelle, die alle Themen mitdenkt, für den Landkreis Osnabrück gefehlt hat. Das ist etwas, was gut ankommt. Direkt sind die ersten Beratungsanfragen von Unternehmen aufgeploppt, weil dann vielleicht doch die ein oder andere Öffentlichkeitsarbeitsmaßnahme gewirkt hat und wir so ein bisschen präsent schon sind.
0: Das Ganze ist also eine Win-Win-Situation, sowohl für die Betriebe als auch für die Zugewanderten. 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Jetzt mit Musik von Crystal Serenity. Good

Janet Jackson, When I Think of You. 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Vorsicht bitte auf der A1 Osnabrück in Richtung Münster zwischen Greven und Münster-Nord. Gefahr durch Reifenteile auf der linken Spur.

0: Schau mal einer an, da ist er ja wieder. Hallo Mirko.
1: Hallo André.
0: Was gibt's denn gleich bei dir in den Nachrichten um 16:30?
1: Ja, die JVA für Frauen in Vechta musste heute evakuiert werden. Warum, das hört ihr gleich bei uns in den Radio Osnabrück Regionalnachrichten. Ihr wisst ja bei uns, da hört ihr, was los ist.
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1: Ich bin Mirko. Guten Tag. Nach einer Bedrohung in Lohne am 19. Mai sucht die Polizei jetzt Zeugen. Gegen 18.20 Uhr sollen sich zwei Männer auf dem Parkplatz eines Verbrauchermarktes an der Bringstraße gestritten haben. Radio Osnabrück-Reporterin Antonia mit den Infos.
2: Dabei soll der eine Mann ein Messer gezückt und den anderen damit bedroht haben. In dem Moment sollen sich mehrere Menschen in der Nähe aufgehalten haben. Außerdem könnte eine Person die Tat mit einem Smartphone gefilmt haben. Insbesondere diese wird gebeten, sich bei der Polizei in Vechta zu melden.
1: In der Justizvollzugsanstalt für Frauen in Vechta ist heute Morgen Kohlenmonoxid aus der Küche ausgetreten. Die dort beschäftigten JVA-Insassen mussten evakuiert werden. Die Feuerwehr lüftete den Bereich. Bei dem Vorfall wurde niemand verletzt. Warum das Kohlenmonoxid ausgetreten ist, ist bislang noch unklar. In Kloppenburg wurde kürzlich eine große Menge Diesel geklaut. Unbekannte Täter sind auf eine Baustelle im Bereich der Kellerhöherstraße eingebrochen und klauten aus mehreren Arbeitsmaschinen etwa 1000 Liter Diesel. Hinweise dazu nimmt die Polizei in Kloppenburg entgegen. Das Land Niedersachsen investiert mehr als 600 Millionen Euro in den Hochschulbau und in die Forschungsinfrastruktur. Laut Medienberichten bekommen die Hochschulen Osnabrück über 70 Millionen Euro. Davon gehen rund 60 Millionen Euro an die Universität Osnabrück und knapp 10 Millionen an die Hochschule Osnabrück. Mit dem Geld aus dem Sondervermögen sollen insbesondere Neubauten und die Modernisierung bestehender Gebäude gefördert werden. Geplant sind außerdem die Sanierung von Toiletten und Seminarräumen sowie der Um- und Neubau von Mensen. Auf einer Weide an der Straße Börstel in Berge wurde ein Fohlen verletzt. Nach aktuellem Stand der Ermittlungen kam es letzte Woche Montag zwischen 14.15 Uhr und 15.15 Uhr zu der Tat. Das Fohlen wurde an der rechten Hinterhand verletzt. Ein Tierarzt hat es behandelt. Dieser vermutet, dass die Verletzung mit einem Messer verursacht wurde. Jetzt werden Zeugen gesucht. Wenn ihr etwas gesehen habt, dann meldet euch bitte bei der Polizei in Fürstenau. Soweit die Radio Osnabrück regionalen Nachrichten. 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
4: Aktuell 25 Grad in Bohmte, 25 sind es auch in Emsteg, bis zu 26 Grad sind heute drin. Bei einem bunten Mix aus Sonne, Wolken und Schauern. Nachts geht's runter auf 16 Grad. Ja, und die nächsten Tage, die werden ähnlich wie der heutige.
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4: 5:03. Hallo, liebe Autofahrer. Staus haben wir nicht. Oh Wunder, um diese Zeit muss man ja schon fast sagen, ne? Aber es wird trotzdem geblitzt. Der Landkreis Osnabrück, der macht das heute in Rieste. Habt ihr noch weitere Messstellen gesehen, dann her damit. Schickt uns eine WhatsApp zu oder ruft an auf unserer Kombinummer 0541 77 70 50. Radio Osnabrück wünscht euch allen eine gute Fahrt.
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4: Mit Musik von BGB Rexha und Faceless. Insomnia neu aufgelegt. Die 2026er Variante kann man sagen. New Religion. Ich bin der Moppel. Hallo zusammen. Schönen guten Tag.

0: Pictures in the Dark. Mike Oldfield zusammen mit Anita Hegerland. Genau die, die damals mit Troy Black "Schön ist es auf der Welt zu sein" gesungen hat. Willkommen zu den Pollen hier bei Radio Osnabrück, die Vorhersage für morgen. Da müssen wir bei Wegerichpollen mit einer schwachen Belastung rechnen. Beifuß- und Gräserpollen hingegen sind am Mittwoch zum Bergfest mäßig unterwegs.
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Radio Osnabrück-Hörer Adam hat sich gerade gemeldet. Hallo lieber Moppel, ich sitze draußen im Garten, genauer gesagt auf der Terrasse und genieße deine Sendung mit einem leckeren Eiskaffee. Oh, der feine Herr hat sich extra einen Eiskaffee geholt. Esse, mach doch was du willst. Hauptsache es schmeckt dir. Mit der Musik deines Lebens noch besser. Die Fugees, Ready or Not, am Dienstagnachmittag. Ready or

0: gleich nach 5 hier bei Radio Osnabrück. Madonna und die Love Sensation. Und oben drauf geben wir euch noch was aus den 90ern. Prince Little Joe, Happy People. Ich bin der Moppel, bis gleich.
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1: Ich bin Dirk Zeitler. Das Europaparlament hat neuen europäischen Fluggastrechten zugestimmt. Eine breite Mehrheit stimmte für die Reform, die unter anderem vorsieht, dass Eltern im Flugzeug künftig kostenlose Sitzplätze neben ihren Kindern reservieren können und Ticketpreise übersichtlich dargestellt werden müssen. Die Regeln für Entschädigungen bei verspäteten Flügen sollen im Wesentlichen unverändert bleiben. Nun müssen auch die EU-Staaten der Änderung noch formell zustimmen. Das gilt als Formalie. Die Zahl der Drogentoten in Deutschland bleibt auf einem Rekordhoch. Vergangenes Jahr starben 2150 Menschen an den Folgen ihres Drogenkonsums. Das gab der Bundesdrogenbeauftragte Streeck bekannt. Alarmierend dabei, die Opfer werden immer jünger.
2: Sie sind oft jung, risikofreudig und bezahlen dafür mit ihrem Leben. In den letzten 5 Jahren hat sich die Zahl der Todesfälle bei den unter 20-Jährigen fast verdoppelt. Fast jeder 4. Drogentote ist heute jünger als 30. Die Antwort darauf dürfe nicht Betroffenheit sein, sondern mehr Prävention und frühe Hilfsangebote, sagte Streeck. Auffällig ist, dass die jüngeren Drogentoten vor allem Medikamente konsumiert haben. Meist spielt aber auch ein riskanter Mischkonsum von Pillen, Alkohol und anderen Substanzen eine Rolle. Gleichzeitig breiten sich synthetische Opioide wie Fentanyl weiter aus. Tanja Wagner, Nachrichtenredaktion.
1: Das Pariser Berufungsgericht hat die rechtsnationale Marine Le Pen zu einer einjährigen Haftstrafe mit Fußfessel verurteilt. Außerdem verliert Le Pen für 15 Monate das passive Wahlrecht. Weitere 30 Monate sind auf Bewährung ausgesetzt. In dem Verfahren ging es um mögliche Scheinbeschäftigung.
3: Das Berufungsurteil gegen Le Pen ist deutlich weniger schwer ausgefallen, als die Rechtspopulistin es befürchten musste. Dennoch ist es für sie ziemlich bitter. Denn eigentlich will Le Pen unbedingt Frankreichs nächste Präsidentin werden oder zumindest dafür kandidieren. Und genau das wäre nun ziemlich riskant. Ein Wahlkampf mit Fußfessel, das ist nur schwer vorstellbar. Und sollte die Anklage gegen das Urteil Revision einlegen, könnte Le Pen doch noch länger ihr passives Wahlrecht verlieren. Aus Paris, Rachel Sommer.
1: Zum Sport. Die nordische Kombination ist nach mehr als 100 Jahren nicht mehr Teil des Programms der Olympischen Winterspiele. Die Spitze des Internationalen Olympischen Komitees strich die traditionsreiche Sportart aus dem Wettkampfplan für die Spiele 2030 in den französischen Alpen.
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6: 25 Grad sind es momentan in Fürstenau, 25 auch in Steinfeld. Heute ein Mix aus Sonne, Wolken und Schauern. In der kommenden Nacht geht es dann runter auf 16 Grad. Der Radio Osnabrück 3-Tage-Trend. Die nächsten Tage wenig Sonne, dafür viele Wolken und immer wieder Regen bei um die 25 Grad.
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6: 5:03, hallo liebe Autofahrer. A33 Bielefeld in Richtung Osnabrück zwischen Hilta am Teutoburger Wald und dem Kreuz Osnabrück Süd 3 Kilometer stockender Verkehr. Der Landkreis Osnabrück, der blitzt heute in Rieste. Ihr habt noch mehr Messstellen gesehen? Dann gebt sie uns gern durch per WhatsApp oder ruft an auf unserer Kombinummer 0541 77 70 und die 50 zum Schluss. Radio Osnabrück wünscht euch eine gute und sichere Fahrt.
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6: Der Ferienspaß in Osnabrück ist eröffnet. Wir waren mit dabei. In wenigen Minuten ausführlicheres dazu. Ich bin der Moppel, hallo.

0: Sommerferien ohne Langeweile? Kein Problem. Hier hört Radio Osnabrück und der Osnabrücker Ferienspaß, der bietet auch in diesem Jahr wieder hunderte Aktionen von Sport- und Kreativworkshops über Ausflüge bis hin zu spannenden Experimenten. Ja, für Kinder und Jugendliche zwischen 4 und 17 genau das Richtige. Rund 650 Angebote finden in den 6 Wochen jetzt statt und da ist so einiges, was los ist, sagt auch Oberbürgermeisterin. Sagt auch die Oberbürgermeisterin von Osnabrück, Katharina Pötter.
1: Also das Besondere am Ferienspaß ist eigentlich, dass er so vielseitig ist wie eigentlich kein anderes Programm. Es ist von handwerklichen Dingen wie Töpfern, kreativen Gestalten, über Sport, über Tanz, über Musik, über Ausflüge in andere Städte, jede Menge dabei. Und ich glaube, egal welche Interessen Kinder und Jugendliche haben, jeder findet in diesem Ferienpass etwas.
0: Rund 1.900 Kinder haben sich für den Ferienspaß der Stadt Osnabrück angemeldet. Auf einigen Aktionen gab es einen regelrechten Ansturm, muss man sagen. Das hat uns Frauke Hermani verraten. Sie ist Mitorganisatorin des Ferienspaßes.
2: Ich glaube, so große Highlights ist natürlich hier die Kinderstadt im Haus der Jugend oder Hütten- und Budenbau in GZ Ziegenbrink. Sehr beliebt in diesem Jahr war eine Fahrt nach Schloss Dankern. Eine Familienfahrt, wo natürlich auch alle Familien mit dürfen. Da haben wir 38 Plätze und, glaube ich, 120 Bewerbungen gehabt.
0: Und die Kiddies, die haben so ihre ganz persönlichen Highlights in den großen Ferien.
3: Mir gefällt cool, dass wir Eis gegessen haben und dass wir in der Bühne getanzt haben, einen neuen Tanz.
4: Ich finde das sehr toll gemacht, weil es so viele hier gibt und die sich da wirklich sehr viel Mühe reingesteckt haben.
0: Also ich glaube, da sind die Ferien gerettet, oder? Ferienspaß 2026. Die Stadt Osnabrück macht es möglich, zusammen mit vielen anderen Organisationen, die sich daran beteiligen. Euch schöne Ferien, genießt die Zeit, die schönste Zeit des

0: Frisch neu für eure Öhrchen, Gentleman zusammen mit Michael Patrick Kelly, Wildfire.
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0: Broken Hearts, Damien O'Davids. Der VfL Osnabrück hat einen neuen Neuzugang verpflichtet. Wer es ist, verrät euch gleich Mirko in den Radio Osnabrück Regionalnachrichten um 5:30. Bei uns hört ihr, was los ist.
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1: Ich bin Mirko. Guten Tag. Nach einer Bedrohung in Lohne am 19. Mai sucht die Polizei jetzt Zeugen. Gegen 18.20 Uhr sollen sich zwei Männer auf dem Parkplatz eines Verbrauchermarktes an der Bringstraße gestritten haben. Radio Osnabrück-Reporterin Antonia mit den Infos.
2: Dabei soll der eine Mann ein Messer gezückt und den anderen damit bedroht haben. In dem Moment sollen sich mehrere Menschen in der Nähe aufgehalten haben. Außerdem könnte eine Person die Tat mit einem Smartphone gefilmt haben. Insbesondere diese wird gebeten, sich bei der Polizei in Vechta zu melden.
1: In der Justizvollzugsanstalt für Frauen in Vechta ist heute Morgen Kohlenmonoxid aus der Küche ausgetreten. Die dort beschäftigten JVA-Insassen mussten evakuiert werden. Die Feuerwehr lüftete den Bereich. Bei dem Vorfall wurde niemand verletzt. Warum das Kohlenmonoxid ausgetreten ist, ist bislang noch unklar. Das Land Niedersachsen investiert mehr als 600 Millionen Euro in den Hochschulbau und in die Forschungsinfrastruktur. Laut Medienberichten bekommen die Hochschulen Osnabrück über 70 Millionen Euro. Davon gehen rund 60 Millionen Euro an die Universität Osnabrück und knapp 10 Millionen an die Hochschule Osnabrück. Mit dem Geld aus dem Sondervermögen sollen insbesondere Neubauten und die Modernisierung bestehender Gebäude gefördert werden. Geplant sind außerdem die Sanierung von Toiletten und Seminarräumen sowie der Um- und Neubau von Mensen. In Kloppenburg wurde kürzlich eine große Menge Diesel geklaut. Unbekannte Täter sind auf eine Baustelle im Bereich der Kellerhörstraße eingebrochen und klauten aus mehreren Arbeitsmaschinen etwa 1000 Liter Diesel. Hinweise dazu nimmt die Polizei in Kloppenburg entgegen. Der VfL Osnabrück hat einen weiteren Neuzugang verpflichtet. Konrad Faber wechselt vom FC St. Gallen an die Bremer Brücke. Der 28-Jährige absolvierte in der Schweiz 31 Spiele in der höchsten Liga und kam auch mehrfach in der Conference League zum Einsatz. In der vergangenen Saison war Faber an Dynamo Dresden ausgeliehen und bereitete dort 3 Tore vor. Der Rechtsverteidiger ist bereits heute ins Trainingslager des VfL Osnabrück gereist und hat seine erste Einheit mit der Mannschaft absolviert. Soweit die Radio Osnabrück Regionalnachrichten. 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
4: Aktuell 23 Grad in Berge, 23 sind es auch in Holdorf. Heute eine Mischung aus Sonne, Wolken und Schauern. In der Nacht geht es runter auf 16 Grad und die nächsten Tage werden ähnlich. Viele Wolken, zwischendurch kann es mal regnen, bei Höchstwerten von um die 25 Grad.
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4: 6:02. Hallo liebe Autofahrer, Staus haben wir keine, aber es wird geblitzt. Der Landkreis Osnabrück, der macht das heute in Riester. Wenn ihr noch weitere Messstellen gesehen habt oder Staus oder Behinderungen, gebt uns gerne Bescheid per WhatsApp oder ruft an auf unserer Kombinummer 0541 77 70 50. Radio Osnabrück wünscht euch eine gute Fahrt.
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4: Tschakka, tschakka, im Tagebuch der großen Hits. Jetzt gleich sommerlich, dürft ihr euch jetzt schon drauf freuen. Ich bin der Moppel. Schönen Feierabend zusammen. Hallo!

0: 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Und im Tagebuch der großen Hits geht's heute zurück in die 90er. Ihr könnt mit den Hüften wackeln.
1: 7. Juli 1996. Los del Rio steigen mit Macarena in die Charts.

Und von jetzt auf gleich tanzt die ganze Welt. Dabei ist Macarena zu diesem Zeitpunkt schon 3 Jahre alt. Der ursprüngliche Song entsteht, als das spanische Duo Los del Rio ein exklusives Privatkonzert in Venezuela spielt. Vor den Musikern tanzt die talentierte Flamenco-Tänzerin Diana. Sie sind von ihr so fasziniert, dass sie auf der Bühne spontan eine Textzeile improvisieren. Schenke deinem Körper Freude, Diana. Und aus dieser einen Zeile wird kurz darauf ein kompletter Song. Eine leidenschaftliche Samba. Aus dem Namen Diana wird das Mädchen Macarena, aus der Flamenco-Tänzerin eine Frau, die ihrem Mann am Abend gleich 2-mal fremd geht, nachdem er vom Militär zum Dienst eingezogen wurde. Und trotz heißer Rhythmen und packender Geschichte bleibt der Erfolg leider aus. Erst als die Bayside Boys aus Amerika den Hit entdecken, remixen und einen weiblichen Gesangspart dazupacken, geht es für das leichte Mädchen Macarena plötzlich

Phil Collins und Erinnerung ist ein gutes Stichwort. Erinnert ihr euch noch an die 80er Jahre? Wenn nicht, dann stößt Jörg das gleich an in seiner McFly-Show. Eine Zeitreise durch die 80er Jahre. Gleich in den nächsten 2 Stunden hier bei Radio Osnabrück. Das war's für heute am Dienstag von 2 bis frei. Es hat sich ausgemoppelt. Euch noch einen richtig schönen Abend. Tschüss zusammen. Macht's gut.

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1: Ich bin Dirk Zeitler. Bundeskanzler Merz hofft beim NATO-Gipfel auf einen guten Geist von Ankara. US-Präsident Trump sucht dagegen den Streit. Europas Hoffnungen auf harmonische Beratungen hat Trump schon bei der Ankunft einen Dämpfer verpasst. Ich war sehr enttäuscht von der NATO, sagte er in der türkischen Hauptstadt und erneuerte seine Kritik. Großbritannien, Italien, Deutschland und Frankreich hätten die USA im Iran-Krieg hängen lassen. Entschädigungsansprüche und mehr Preistransparenz. Nach jahrelangen Verhandlungen gibt es im EU-Parlament nun eine Mehrheit, Fluggastrechte zu stärken. Für die Verbraucher, die Ansprüche geltend machen wollen, soll es einfacher werden.
2: Wer aus der EU abfliegt und mindestens 3 Stunden verspätet ankommt, der bekommt gestaffelt nach Entfernung bis zu 600 Euro zurück. Das bleibt beim Alten. Neu ist aber, Airlines müssen künftig innerhalb von 30 Kalendertagen nach Antrag zahlen oder begründen, warum sie das nicht tun. Das gilt auch, wenn der Flug weniger als 2 Wochen vorher gestrichen wird. Außer die Airline trifft keine Schuld, wie bei Unwettern, randalierenden Fluggästen oder Streiks. Aus Brüssel, Michael Brandt.
1: Das Pariser Berufungsgericht hat die rechtsnationale Marine Le Pen zu einer 1-jährigen Haftstrafe mit Fußfessel verurteilt. Außerdem verliert Le Pen für 15 Monate das passive Wahlrecht. In dem Verfahren ging es um mögliche Scheinbeschäftigung.
3: Das Berufungsurteil gegen Le Pen ist deutlich weniger schwer ausgefallen, als die Rechtspopulistin es befürchten musste. Dennoch ist es für sie ziemlich bitter. Denn eigentlich will Le Pen unbedingt Frankreichs nächste Präsidentin werden oder zumindest dafür kandidieren. Und genau das wäre nun ziemlich riskant. Ein Wahlkampf mit Fußfessel, das ist nur schwer vorstellbar. Und sollte die Anklage gegen das Urteil Revision einlegen, könnte Le Pen doch noch länger ihr passives Wahlrecht verlieren. Aus Paris, Rachel Sommer.
1: Zum Sport. Rudi Völler geht nicht vorzeitig in Rente. Er bleibt bis zur EM 2028 Sportdirektor des Deutschen Fußballbundes und will in einem Team mit dem designierten Bundestrainer Jürgen Klopp zum Wiederaufbau der Nationalmannschaft beitragen. Das sagte der 66-Jährige nach Gesprächen mit Klopp und der Verbandsspitze in einer Medienrunde.
4: Unser Wetter für Osnabrück und die Weser-Ems-Region.
5: Guten Abend. Derzeit in Menzlage 22 Grad, dazu Vechta ebenfalls 22 Grad. Am Abend ziehen noch viele Wolken durch, stellenweise fällt etwas Regen und mit rund 20 bis 24 Grad bleibt es angenehm warm. In den kommenden Stunden beruhigt sich das Wetter, die Nacht ist meist trocken und mild. Der Radio Osnabrück 3-Tage-Trend. Morgen zeigt sich der Tag oft grau, später lockert es stellenweise auf. Bei uns in der Region Osnabrück und im Weser-Ems-Gebiet werden 16 bis 22 Grad erreicht. Am Donnerstag kommt die Sonne schon deutlich besser durch, höchstens anfangs halten sich noch ein paar Wolken. Am Freitag setzt sich das freundliche und etwas wärmere Wetter dann weiter fort.
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5: Hallo liebe Autofahrer, auf der A2 Hannover Richtung Dortmund zwischen Herford Ost und Herford Bad Salzuflen blockiert ein liegen gebliebenes Fahrzeug den rechten Fahrstreifen. In Vechta auf der Rombergstraße bis Franz-Vorwerk-Straße zwischen Elisabethstraße und an der Gräfte besteht Gefahr durch eine Ölspur. Auf der B51 Osnabrücker Straße Richtung Münster zwischen der Einmündung Bielefelder Straße B68 und der Einmündung Iburger Straße K346 stockt der Verkehr auf einer Strecke von 1 Kilometer. Auf der L770 Petershagen Richtung Stemwede vor Petershagen stockt der Verkehr auf 1 Kilometer. Der Zeitverlust beträgt 6 Minuten. Außerdem wird geblitzt. In Emsteck auf der B72 bei Tempo 100 sowie in Geeste auf der Zur Schleuse bei 70. In Holdorf auf der Handorfer Straße und in Neunkirchenförden auf der Dammer Straße. In Nordhorn auf der Nordumgehung, in Rödinghausen auf der Hansastraße sowie in Vechta auf der Diepholzer Straße. In Westerkappeln auf der Mettinger Straße. Gute Fahrt wünscht euch Radio Osnabrück.
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7: Welcome. Oh, schon wieder eine Woche rum. Na dann, fangen wir doch mal an. Ich bin Jörg McFly und mache jetzt keine großen Worte, sondern einfach Musik.
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7: Mit den Pointer Sisters fangen wir an. Dare Me.

0: der erfolgreichsten US-amerikanischen Frauengesangsgruppen aller Zeiten. Die Pointer Sisters bestehen aus den Schwestern Ruth, Anita, Bonnie und June Pointer. Große Hits I'm So Excited, Jump for My Love, Automatic und Neutron Dance. Und auch die Nummer hier ist sehr, sehr gefällig. Dare Me.
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0: Musikwunsch von Julius und Frieda. Sie haben geschrieben aus Bramsche und wünschen sich die Thompson Twins, die Thompson Zwillinge mit Lay All Your Love on Me. Da packen wir jetzt Liebe drauf und runter.

0: So manches lässt sich ja durch Handauflegen beseitigen oder auch befördern. Lay your hands on me, sagen dann auch die Thompson Twins hier bei Radio Osnabrück. Frei nach dem Motto.
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0: die verstehen was von Ohrwürmern, oder? The Adventurers, Send My Heart kennen wir, das war Broken Land. Wenn euer Bleistift perfekt in eine Musikkassette passt, dann seid ihr hier ganz genau richtig. Hier werden Schulterpolster nicht belächelt, sondern gefeiert in der Jörg McFly Show. Guten Abend.
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0: Und jetzt kommt Schüttel Stefan, Shaken Stevens und... Ja, die Gute hier folgt seinem Rat. Cry.

0: Jörg mit Fleischshow in Stereo, 3D und in Neonfarben.
1: Natürlich.
0: Die Reise in die 80er jeden Dienstag hier bei uns bei Radio Osnabrück von 18 bis 20 Uhr. Und zu den festen Bestandteilen, Zutaten dieser Sendung gehört auch die Musikperle der Woche, präsentiert von Kai Wollenweber. Und wenn mich nicht alles täuscht, ist er ja auch heute wieder mit dabei. Hallo?
2: Hallo, mein lieber Jörg. Ich habe heute eine großartige, fast vergessene Perle für dich, die sich allerdings 1986 weltweit sage und schreibe über 5 Millionen Mal verkauft hat. Driftwood von A-ha. Der Song entstand im Zuge der Aufnahmen zum Debütalbum Hunting High and Low, schaffte es aber leider nicht, unter die 10 Songs des Albums zu kommen. Zum Glück verwendete die Band das Stück als B-Seite von The Sun Always Shines on TV. Driftwood ist ein wunderbar atmosphärisches Lied, welches schon ein wenig die neue Ära rund um das spätere Meisterwerk The Scoundrel Days einläutet. Also, mein lieber Jörg, dann dreh heute die Platte einfach mal um. Wir hören uns.

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1: Ich bin Mirko. Guten Abend. Zwei Trickbetrüger haben am Freitag ein älteres Ehepaar in Bramsche beklaut. Einer der beiden angeblichen Schrotthändler verhandelte mit dem Ehepaar über den Verkauf eines alten Vertikutierers, während der andere unbemerkt ins Haus eingebrochen ist. Als die beiden wieder weg waren, bemerkte das Ehepaar, dass ihnen Gold, Bargeld, persönliche Dokumente und ein Vertikutierer fehlte. Eine genaue Beschreibung der Täter findet ihr auf dem Presseportal der Polizei Osnabrück. Im Bereich Belmont Bad Essen hat ein Autofahrer mehrere Menschen gefährdet. Am Sonntag gegen 17.15 Uhr wurde die Polizei über einen schlangenlinienfahrenden roten Opel Corsa auf der Haaster Straße in Belm informiert. Mehr Infos dazu hat Radio Osnabrück-Kollegin Antonia.
2: Das Auto soll dabei mehrfach in den Gegenverkehr und mit deutlich überhöhter Geschwindigkeit gefahren sein. Die Polizisten konnten den Fahrer auf der B51 in Richtung Osterkappeln antreffen. Als sie ihn kontrollierten, lief ein Tennisspiel auf dem Handy des Mannes. Außerdem war er alkoholisiert. Die Polizei sucht jetzt Verkehrsteilnehmer, die durch die Fahrweise des Opel Corsa gefährdet wurden. Diese können sich bei der Polizei in Bumte melden.
1: Auf einer Weide an der Straße Börstel in Berge wurde ein Fohlen verletzt. Nach aktuellem Stand der Ermittlungen kam es letzte Woche Montag zwischen 14.15 Uhr und 15.15 Uhr zu der Tat. Das Fohlen wurde an der rechten Hinterhand verletzt. Ein Tierarzt hat es behandelt. Dieser vermutet, dass die Verletzung mit einem Messer verursacht wurde. Jetzt werden Zeugen gesucht. Wenn ihr etwas gesehen habt, dann meldet euch bitte bei der Polizei in Fürstenau. Der VfL Osnabrück hat einen weiteren Neuzugang verpflichtet. Konrad Faber wechselt vom FC St. Gallen an die Bremer Brücke. Der 28-Jährige absolvierte in der Schweiz 31 Spiele in der höchsten Liga und kam auch mehrfach in der Conference League zum Einsatz. In der vergangenen Saison war Faber an Dynamo Dresden ausgeliehen und bereitete dort 3 Tore vor. Der Rechtsverteidiger ist bereits heute ins Trainingslager des VfL Osnabrück gereist und hat seine erste Einheit mit der Mannschaft absolviert. Soweit die Radio Osnabrück Regionalen Nachrichten. 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
0: Unser Wetter für Osnabrück und die Weser-Ems-Region.
3: Derzeit in Bissendorf 22 Grad, dazu Lastrup 20 Grad. Heute am Abend ist es bei uns im Sendegebiet meist grau. Dabei bleibt es angenehm warm mit Temperaturen zwischen 19 und 24 Grad und leicht bis mäßig auffrischendem Wind. In der Nacht bleibt die Wolkendecke bestehen. Die Luft ist weiterhin mild und die Tiefstwerte liegen zwischen 13 und 17 Grad.
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3: Hallo liebe Autofahrer, aktuell liegen uns keine Verkehrsstörungen vor. Geblitzt wird in Emsteck auf der B72 bei Tempo 100 und in Geeste auf der Zurschleuse bei Tempo 70. In Holdorf auf der Handorfer Straße sowie in Lengerich auf der Herzlaker Straße jeweils bei Tempo 60 und 70. In Neuenkirchenförden auf der Dammer Straße, in Rödinghausen auf der Hansa Straße sowie in Twiest am Rühlermoor überall bei Tempo 50 bzw. 70. Radio Osnabrück wünscht euch eine gute Fahrt.
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6: Hallo, liebe Hörer, hier Jörgi McFly und hier ist Markus. Gebt Gas und habt Spaß.

0: Hagel, Blitze und Raketen. All das fliegt hier heute Abend durch die Luft. Mit uns geht's in die 80er Jahre mit Radio Osnabrück, das war Markus. Ab und los.
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2: Wir bitten, den Tonausfall im Bereich des Bayerischen Rundfunks und der angeschlossenen Sendeanstalten zu entschuldigen.

0: Lovers Tonight von ihr.
1: Hallo, hier ist Sandra. Ich grüße alle Hörer dieser coolen Radioshow mit Jörg McFly.
0: Ja, ich grüße auch zurück. Fragen zur Sendung oder Kritik sehr, sehr gern und bitte nur positive Kritik. Und falls ihr eine Postkarte schreibt, bitte alles auf die Vorderseite schreiben, dann muss ich die Dinger nicht jedes Mal extra noch umdrehen. So, Face to Face, Albert One, unsere Disco-Kugel aus den 80ern. Musikwunsch von Axel aus Steinfeld. Bitteschön.
2: Bitte, fühl dich ganz wie zu Hause hier.
0: Hab ich doch Füße auf dem Tisch, Socken aus. Guten Abend.

macht sich ja auch die Nadine und sie wünscht sich die Titelmusik der fünf Freunde. N, George, Timmy, der Hund, da war doch was, kommt gleich und danach gleich im Anschluss von Pete, gewünscht aus Osnabrück, Whenever You're Ready, Five Star. Ich habe den New York Mix aufgelegt. Erst einmal die fünf Freunde.

Five Star bleibt ja auch alles in der Familie. Ne? Das ist richtig, sind 5 Geschwister. Dennis Pearson, Lorraine, Doris, Delroy und Steadman Pearson. Keine zusammengewürfelte Band, eine echte Familienangelegenheit. Großer Hit System Addict 85, es gab auch noch Find the Time, Rain or Shine oder The Slightest Touch und eben Whenever You're Ready.

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1: Ich bin Dirk Zeitler. Deutschland hat der NATO erneut Verteidigungsausgaben in Rekordhöhe gemeldet. Die Bundesregierung übermittelte für das laufende Jahr einen Betrag von 124,7 Milliarden Euro. Das geht aus Daten des Verteidigungsbündnisses hervor, die zum Start des Gipfeltreffens in Ankara veröffentlicht wurden. Entschädigungsansprüche und mehr Preistransparenz. Nach jahrelang Verhandlungen gibt es im EU-Parlament nun eine Mehrheit, Fluggastrechte zu stärken. Für die Verbraucher, die Ansprüche geltend machen wollen, soll es einfacher werden.
2: Wer aus der EU abfliegt und mindestens 3 Stunden verspätet ankommt, der bekommt gestaffelt nach Entfernung bis zu 600 Euro zurück. Das bleibt beim Alten. Neu ist aber, Airlines müssen künftig innerhalb von 30 Kalendertagen nach Antrag zahlen oder begründen, warum sie das nicht tun. Das gilt auch, wenn der Flug weniger als 2 Wochen vorher gestrichen wird. Außer die Airline trifft keine Schuld, wie bei Unwettern, randalierenden Fluggästen oder Streiks.
1: Der Chef der britischen Rechtspopulisten Nigel Farage legt sein Parlamentsmandat nieder und will in einer Nachwahl erneut antreten. Das sagte der Vorsitzende der Partei Reform UK, die derzeit in Großbritannien die Umfragen anführt. Der einstige Brexit-Vorkämpfer war zuvor wegen umstrittener Spenden in die Schlagzeilen geraten.
3: Farage begründet den Schritt damit, dass die Wählerinnen und Wähler in seinem Bezirk Clacton über sein Verhalten entscheiden sollen. Er weist alle Vorwürfe zurück und betont, er habe weder gegen Gesetze noch gegen Parlamentsregeln verstoßen. Hintergrund sind Ermittlungen wegen mutmaßlich nicht gemeldeter Geld- und Sachleistungen sowie einer Zuwendung in Höhe von umgerechnet rund 6 Millionen Euro. Mit Blick auf seine Kandidatur bei der Neuwahl sprach Farage von einer Abstimmung des Volkes gegen das Establishment. Aus London, Philipp Detlefs.
1: Zum Sport. Rudi Völler geht nicht vorzeitig in Rente. Er bleibt bis zur EM 2028 Sportdirektor des Deutschen Fußballbunds und will in einem Team mit dem designierten Bundestrainer Jürgen Klopp zum Wiederaufbau der Nationalmannschaft beitragen. Das sagte der 66-Jährige nach Gesprächen mit Klopp und der Verbandsspitze in einer Medienrunde.
0: Unser Wetter für Osnabrück und die Weser-Ems-Region.
4: Guten Abend. Momentan haben wir in Bramsche 21 Grad, dazu Lehmbruch ebenfalls 21 Grad. Am Dienstagabend ist es bei uns meist dicht bewölkt und angenehm mild mit Temperaturen zwischen 19 und 23 Grad. Der Wind ist nur stellenweise spürbar. In der Nacht bleibt es oft wolkig und bis zum frühen Morgen kühlt es auf etwa 12 bis 17 Grad ab. Der Radio Osnabrück 3-Tage-Trend. Morgen beginnt der Tag vielerorts freundlich, später ziehen mehr Wolken auf, es bleibt aber meist trocken in der Region Osnabrück und im Weser-Ems-Gebiet. Am Donnerstag gibt es längere sonnige Abschnitte, nur im Süden halten sich anfangs noch Wolken. Am Freitag zeigt sich das ruhige und überwiegend sonnige Sommerwetter bei uns in der Region.
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4: Hallo liebe Autofahrer, Vorsicht auf der Rombergstraße in Vechta zwischen Elisabethstraße und Andergräfte. Hier besteht Gefahr durch eine Ölspur, die noch bis 21 Uhr beseitigt wird. Auf der A2 Dortmund Richtung Hannover ist zwischen Bad Nenndorf und Wunsdorf-Kohlenfeld wegen einer Nachtbaustelle nur eine Spur frei. Die Fahrbahnbreite ist vorübergehend auf 3,5 Meter begrenzt und das jeweils von 19 bis 5 Uhr morgens bis Donnerstag. Die A31 Gronau Richtung Oberhausen ist zwischen Gronau-Ochtrup und Heeg wegen Fahrbahnerneuerung betroffen. Der linke Fahrstreifen ist gesperrt, es ist nur eine Spur frei, von 19 Uhr bis 5 Uhr morgens. Auf der L770 Stemmwede Richtung Petershagen stockt der Verkehr 1 Kilometer vor Petershagen-Lade. In Osnabrück auf der Pagenstecher Straße Richtung Versen gibt es vor der Ampelkreuzung Breite-Gündke stockenden Verkehr. Außerdem wird geblitzt in Damme auf der Fördener Straße und in Neunkirchenförden auf der Dammer Straße. In Twiest am Rühler Moor sowie in Vechta auf der B69 und der Diepholzer Straße. In Westerkappeln auf der Mettinger Straße. Radio Osnabrück wünscht euch eine gute und sichere Fahrt.
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0: Regionalradio Nummer 1 heute. Nicht mit einem Schuhplattler, nee, mit einem Schallplattler. Auch wieder von Vinyl. Wildfire von den Time Bandits. Grüße rüber nach Holland zu unseren Nachbarn. So, folgende Radio Osnabrück-Hörerinnen und Hörer, mögen jetzt bitte mal rufen, welchen Titel Sie sich wünschen, welche Band?
1: Hallo Klaus mit Knickerbocker und Biene.
0: Wie bitte? Ach so, Hallo Klaus. Moment, ich suche mal ganz schnell diese Platte.

0: haben immer sehr gern etwas Ballett dabei in der Show. Spandau Ballett, Spandau Ballet mit Raw im Remix hier bei Radio Osnabrück. Ja, reist mit uns in die 80er oder mittlerweile kann man ja sagen durch die 80er, ne? Mit der McFly Show. Hi, ich bin Jörg McFly.
1: Jetzt haben wir super Musik gehabt, haben ein bisschen gefeiert. Jörg, sein Abschied.
0: Wie? Was?
1: Ja, was kann man zu Jörg sagen? Ich habe ihn richtig lieb gewonnen in Armkell, aber ich finde das gut, dass er gehen kann und dass er da ist, auch richtig glücklich deswegen. Also er ist wieder richtig happy. Ich glaube, das ist gut, dass er geht und hoffe, dass er nicht so böse ist, dass ich ihn da nominiert habe. Aber ich habe das eben nicht gemacht, weil ich nicht leiden kann, sondern weil ich ihn mag. Aber das versteht er wahrscheinlich auch. Ich hoffe das jedenfalls.
0: Harry, ich gehe erst um 8. Ist egal. Dass man sich ja sowas alles bieten lassen muss. Muss ich?
2: Ja!
3: Na gut. Hallo, hier ist Purple Schulz und ihr hört die Jörgi McFly Show.

0: zahlreichen Hits von Purple Schulz. Und der Sänger von Purple Schulz, der heißt nicht Purple, nicht wirklich, auch nicht Popel, sondern Rüdiger Schulz. Habt ihr wieder was gelernt? Tolle Nummer, tolle Platte.
1: 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Sie sind deshalb auch rund und schwarz.
0: Auch diese hier von Visage, The Damned Don't Cry. Verdammt nochmal.

Fade to Grey spielen, das können sie alle, die Sender, Land auf und Land ab. Ne? Wir spielen auch andere Songs von Visage. Wir sind Radio Osnabrück. The Damned, Don't Cry. Don't Cry.

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1: Ich bin Mirko. Guten Abend. Aus einem Mehrfamilienhaus an der Neuenhauser Straße in Nordhorn haben Einbrecher am Wochenende Kupferrohre und Wasseruhren geklaut. Der Schaden wird auf rund 5.000 Euro geschätzt. Hinweise dazu nimmt die Polizei in Nordhorn entgegen. Außerdem wurden in Hagen zwischen Samstag und gestern etwa 25 Meter Kupferplatten vom Dach der St. Martinuskirche geklaut. Hinweise dazu nimmt die Polizei in Osnabrück entgegen. Nach einer Bedrohung in Lohne am 19. Mai sucht die Polizei jetzt Zeugen. Gegen 18.20 Uhr sollen sich zwei Männer auf dem Parkplatz eines Verbrauchermarktes an der Bringstraße gestritten haben. Radio Osnabrück-Reporterin Antonia mit den Infos.
2: Dabei soll der eine Mann ein Messer gezückt und den anderen damit bedroht haben. In dem Moment sollen sich mehrere Menschen in der Nähe aufgehalten haben. Außerdem könnte eine Person die Tat mit einem Smartphone gefilmt haben. Insbesondere diese wird gebeten, sich bei der Polizei in Vechta zu melden.
1: In der Justizvollzugsanstalt für Frauen in Vechta ist heute Morgen Kohlenmonoxid aus der Küche ausgetreten. Die dort beschäftigten JVA-Insassen mussten evakuiert werden. Die Feuerwehr lüftete den Bereich. Bei dem Vorfall wurde niemand verletzt. Warum das Kohlenmonoxid ausgetreten ist, ist bislang noch unklar. In Kloppenburg wurde kürzlich eine große Menge Diesel geklaut. Unbekannte Täter sind auf eine Baustelle im Bereich der Kellerhöherstraße eingebrochen und klauten aus mehreren Arbeitsmaschinen etwa 1000 Liter Diesel. Hinweise dazu nimmt die Polizei in Kloppenburg entgegen. Das Land Niedersachsen investiert mehr als 600 Millionen Euro in den Hochschulbau und in die Forschungsinfrastruktur. Laut Medienberichten bekommen die Hochschulen Osnabrück über 70 Millionen Euro. Davon gehen rund 60 Millionen Euro an die Universität Osnabrück und knapp 10 Millionen an die Hochschule Osnabrück. Mit dem Geld aus dem Sondervermögen sollen insbesondere Neubauten und die Modernisierung bestehender Gebäude gefördert werden. Geplant sind außerdem die Sanierung von Toiletten und Seminarräumen sowie der Um- und Neubau von Mensen. Soweit die Radio Osnabrück Regionalnachrichten. 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
3: Momentan haben wir in Bohmte 21 Grad, dazu Laaten 19 Grad. Heute Abend ist es in der Region Osnabrück und im Weser-Ems-Gebiet meist grau. Die Temperaturen liegen dabei zwischen 19 und 22 Grad. In den nächsten Stunden lockert es nur vereinzelt auf. Der Wind bleibt meist schwach bis mäßig, am Teutoburger Wald und Richtung Dümmer zeitweise etwas lebhafter.
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3: Hallo liebe Autofahrer, auf der A2 Dortmund Richtung Hannover besteht zwischen Porta Westfalica und Veltheim Gefahr durch Reifenteile auf der Fahrbahn. Es gilt erhöhte Unfallgefahr. In Vechta auf der Rombergstraße bis Franz-Vorwerk-Straße zwischen Elisabethstraße und an der Gräfte besteht Gefahr durch eine Ölspur. Außerdem wird geblitzt in Barkum auf der A1 bei Damme sowie in Neunkirchenförden auf der Dammer Straße, in Twist am Rühler Moor und in Vechta auf der B69 sowie auf der Diepholzer Straße und in Westerkappeln auf der Mettinger Straße. Radio Osnabrück wünscht euch eine gute und sichere Fahrt.
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So, denkt dran, Freunde, Erkältungszeit, noch nicht mit offenem Hemd, ne? Ist noch zu frisch einfach. Und da verkühlt man sich bloß. Gesundheit.

0: präsentiert die rosa Lederkrawatte, ne? Und dann dreht sich der Zauberwürfel ganz von allein wieder richtig auf. Das ist die Metzlei-Show bei Radio Osnabrück. 0541 77 70 50. Unsere Hotline gilt natürlich auch für diese Sendung, diese heitere und beliebte Stegreif-Sendung. Und gewählt hat diese Hotline, ach, der Carsten, hi.
1: Hallo, Mr. Jörg McFly. Hi. Ich grüße dich. Aus dem schönen Feierabend wünsche ich mir noch einen schönen Song, der so ein bisschen in Richtung Militär geht. Ich glaube, das war im Film Platoon ein Thema. Die amerikanischen Soldaten haben das dann mal gesungen. Dann hat es in den Fußballstadien irgendwann Einzug gefunden in einigen Fankurven. Und in den 80er Jahren hat es die Band Hearts Creek gesungen. Beziehungsweise intoniert. Hier wünsche ich mir an dieser Stelle Bodywork. Einen schönen Dienstagabend. Tschüss.
0: Yes, Sir. Jawohl, Sir.

0: Sabine hat natürlich keine schlechten Manieren. Nein, mit Neffen und Nichten. Sie hat aber sich die schlechten Manieren gewünscht. Die Bad Manners. My Girl Lollipop. Machen wir doch gern. So sind wir. Fleischow. Grüße aus den 80ern. Bei uns sind die Hörer Musikchefs und hier haben wir auch schon den nächsten Musikchef oder Radio Osnabrück-Hörer am Telefon. Hallo, hier ist Jörg, wer da? Hallo.
1: Ich wünsche mir von der Gruppe Mysterious Art das Lied Oben aus dem Jahr 89 und ich grüße mit dem Titel alle, die mich kennen. Ja, auf Wiedersehen.
0: Ja, wiederhören und das ist Mysterious Art mit Das Omen. Das freut auch die Oma.

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0: Heute ist nicht alle Tage. Jörg kommt wieder, keine Frage.
1: Macht euch noch einen lauschigen Abend. Los.
2: Tschüss.
3: Auf den Weg.
1: Tschüss.
2: Ab, ab.
1: Tschüss.
4: Tschüss. Auf Wiedersehen.
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11: Ich bin Dirk Zeitler. Deutschland hat der NATO erneut Verteidigungsausgaben in Rekordhöhe gemeldet. Die Bundesregierung übermittle für das laufende Jahr einen Beitrag von 124,7 Milliarden Euro. Das geht aus Daten hervor, die zum Start des Gipfeltreffens in Ankara veröffentlicht wurden. Bundeskanzler Merz hofft beim Gipfel auf einen guten Geist von Ankara. US-Präsident Trump verpasste Europas Hoffnungen auf harmonische Beratungen aber schon bei der Ankunft einen Dämpfer.
12: Trump ging holter die Polter in das NATO-Treffen, enttäuscht von den europäischen Bündnispartnern im Irankrieg, Besitzansprüche auf Grönland, angedrohter US-Truppenabzug aus Europa und Kritik an der europäischen Einwanderungs- und Energiepolitik. Da bleibt wenig Hoffnung auf Harmonie, aber Trumps Stimmungen ändern sich immer schnell. Aus den USA, Tina Eck.
11: Für 2150 Menschen in Deutschland hatte der Konsum von Drogen im vergangenen Jahr tödliche Folgen. Dabei ist jeder vierte Drogentote jünger als 30. Der Drogenbeauftragte Streeck sprach von einer Totenzahl auf Rekordniveau. Besonders erschüttere ihn, dass die Opfer immer jünger werden, sagte Streeck. Seit 2021 sind die Todesfälle unter 30 um mehr als die Hälfte gestiegen. Bei den unter 20-Jährigen haben sie sich nahezu verdoppelt. Zum Sport. Rudi Völler wird seinen Vertrag als Sportdirektor des Deutschen Fußballbunds erfüllen und will in einem Team mit dem designierten Bundestrainer Jürgen Klopp zum Wiederaufbau der Nationalmannschaft beitragen. Das sagte der 66-Jährige nach Gesprächen mit Klopp und der Verbandsspitze in einer Medienrunde.
13: Die Entscheidung hatte sich schon angedeutet, nachdem sich auch DFB-Vize und Ligapräsident Aki Watzke öffentlich für ein Duo Klopp-Völler stark gemacht hatte. Entscheidend auch für Völler selbst war dann offenbar das persönliche Gespräch mit Jürgen Klopp. Es hat sich schnell herauskristallisiert, dass es am Ende auch funktionieren kann und wird, sagt der DFB-Sportdirektor. Völler hatte seinen Posten nach dem Vorrundenaus bei der WM in Katar übernommen. Sein Vertrag läuft noch bis zur EM 2028. Thomas Thonfeld, Sportredaktion.
11: Alexander Zverev bestreitet morgen sein erstes Viertelfinale in Wimbledon. Im Kampf um das Erreichen des Halbfinals steht der beste deutsche Tennisspieler dem amerikanischen Profi Taylor Fritz gegenüber.
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4: Guten Abend. Derzeit in Quakenbrück 19 Grad, dazu Schwelle 20 Grad. Heute Abend bleibt es bei uns meist grau. Die Temperaturen liegen dabei zwischen 19 und 21 Grad. Auch in den nächsten Stunden hält sich die dichte Bewölkung. Der Wind ist meist schwach, nur stellenweise etwas lebhafter. Im Radio Osnabrück 3-Tage-Trend zeigt sich das Wetter in der Region Osnabrück und im Weser-Ems-Gebiet. Morgen oft noch Wolken verhangen, zwischendurch gibt es aber auch freundliche Abschnitte und später etwas mehr Licht. Am Donnerstag ist es insgesamt freundlicher und wärmer, mit längeren sonnigen Phasen bei 22 bis 25 Grad. Am Freitag bleibt es vielerorts ruhig, häufig sonnig und insgesamt etwas freundlicher.
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4: Hallo liebe Autofahrer, Vorsicht auf der A2 Dortmund Richtung Hannover zwischen Porta Westfalica und Feldheim. Dort liegen Reifenteile auf der Fahrbahn, es besteht erhöhte Unfallgefahr. In der Gegenrichtung Hannover Richtung Dortmund zwischen Bad Nenndorf und Lauenau befindet sich ein langsam fahrender defekter LKW auf der Fahrbahn. In Vechta auf der Rombergstraße bis Franz-Vorwerk-Straße zwischen Elisabethstraße und an der Gräfte besteht Gefahr durch eine Ölspur. Außerdem wird geblitzt auf der A1 bei Barkum und auf der Fördener Straße in Damme, in Lengerich auf der Herzlake Straße sowie am Rühlermoor in Twiest, in Vechta auf der B69 und der Diepholzer Straße sowie in Westerkappeln auf der Mettinger Straße. Radio Osnabrück wünscht euch eine gute Fahrt.
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14: Mein Name ist Nadine, schön, dass ihr dabei seid. An diesem Dienstagabend im Juli verbringen wir die Zeit zusammen und jetzt für euch Wax mit Right Between the Eyes, Where is the Love von Black Eyed Peas und Bruno Mars mit God Was Showing Off. Auf in die nächste Stunde mit der Musik eures Lebens.

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1: Momentan haben wir in Nordrup 18 Grad, dazu Dinklage 19 Grad. Heute Abend ist es bei uns im Weser-Ems-Gebiet und in der Region Osnabrück meist dicht bewölkt und angenehm mild mit Temperaturen zwischen 18 und 21 Grad. In der Nacht lockert es stellenweise etwas auf, insgesamt bleibt es aber ruhig und meist trocken.
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1: Hallo liebe Autofahrer, auf der A2 Hannover Richtung Dortmund vor Flotow West stockt der Verkehr auf 2 Kilometern, der Zeitverlust beträgt 13 Minuten. Außerdem staut es sich zwischen dem Kreuz Bad Oeynhausen und Flotow West. In Vechta besteht zwischen Elisabethstraße und An der Gräfte auf der Rombergstraße bis Franz-Vorwerk-Straße Gefahr durch eine Ölspur. Außerdem wird geblitzt in Damme auf der Fördener Straße und in Geeste auf der K237. In Lengerich auf der Herzlaker Straße sowie in Vechta auf der Diepholzer Straße. Radio Osnabrück wünscht euch eine gute und sichere Fahrt.
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1: Ich bin Dirk Zeitler. Trotz ihrer Verurteilung kandidiert Frankreichs führende Rechtsnationale Marine Le Pen für die Präsidentschaftswahl im kommenden Jahr. Sie wolle gegen ihre Verurteilung Revision einlegen und als Kandidatin antreten, sagte die 65-Jährige im Sender TF1. Am frühen Nachmittag hatte ein Berufungsgericht Le Pen in einem Verfahren um Scheinbeschäftigung und EU-Gelder schuldig gesprochen. Es verhängte ein Jahr Haft mit Fußfessel und entzog ihr das passive Wahlrecht für 15 Monate. Bundeskanzler Merz hofft beim NATO-Gipfel auf einen guten Geist von Ankara. US-Präsident Trump sucht dagegen den Streit. Ich war sehr enttäuscht von der NATO, sagte er in der türkischen Hauptstadt und erneuerte seine Kritik. Großbritannien, Italien, Deutschland und Frankreich hätten die USA im Iran-Krieg hängen lassen.
2: Trump ging holterdiepolter in das NATO-Treffen, enttäuscht von den europäischen Bündnispartnern im Iran-Krieg, Besitzansprüche auf Grönland, angedrohter US-Truppenabzug aus Europa und Kritik an der europäischen Einwanderungs- und Energiepolitik. Da bleibt wenig Hoffnung auf Harmonie, aber Trumps Stimmungen ändern sich immer schnell. Aus den USA, Tina Eck.
1: Die Bundesregierung muss sparen, auch beim Heizen. Die Förderung von Wärmepumpen und anderen klimafreundlichen Heizungen soll nach Regierungsplänen in den nächsten Jahren deutlich sinken. Dies geht aus einer Vorlage für den Haushaltsausschuss des Bundestags hervor.
3: Unterm Strich will die Regierung damit gut 2 Milliarden Euro einsparen. Betroffen sind vor allem Leute mit mittlerem und höherem Einkommen. Die erhalten geringere Förderbeträge. Bisher übernimmt der Staat ja beim Heizungstausch je nach Voraussetzungen bis zu 70% der Kosten. Haushalte mit eher niedrigem Einkommen, die sollen dagegen etwas stärker unterstützt werden. Und geplant ist auch ein Kinderbonus. Claudia Wächter, Nachrichtenredaktion.
1: Zum Sport. Erst patzt Lionel Messi, dann rettet er den Weltmeister. In einem Fußballdrama hat Argentinien auch dank seines Superstars das WM aus im Achtelfinale gerade noch verhindert. Nach einem 2-Tore-Rückstand drehte Argentinien das Spiel gegen Ägypten in der Schlussphase noch zu einem 3:2 und darf weiter vom 4. Triumph träumen.
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4: Guten Abend, die aktuellen Wetterwerte. Osnabrück-Eversburg 19 Grad, dazu Holdorf ebenfalls 19 Grad. Heute Abend bleibt es bei uns meist unter grauem Himmel. Dazu ist es mit rund 18 bis 20 Grad noch angenehm und der Wind weht nur leicht. In der Nacht hält sich die dichte Bewölkung, örtlich lockert es zum Morgen etwas auf. Der Radio Osnabrück 3-Tage-Trend. Morgen zeigt sich das Wetter in der Region Osnabrück und im Weser-Ems-Gebiet insgesamt wechselhaft. Erst mit Auflockerungen, später wieder mehr Wolken und am Nachmittag bei etwa 20 bis 23 Grad. Am Donnerstag gibt es längere sonnige Abschnitte. Vor allem Richtung Teutoburger Wald ist es anfangs noch etwas trüber. Am Freitag setzt sich dann verbreitet sonniges und etwas wärmeres Wetter durch.
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4: Hallo liebe Autofahrer, auf der A2 Hannover Richtung Dortmund vor Flotow West stockender Verkehr auf 2 Kilometern mit einem Zeitverlust von 22 Minuten. Außerdem staut es sich zwischen dem Kreuz Bad Oeynhausen und Flotow West. In Vechta, Rombergstraße bis Franz-Vorwerk-Straße, besteht zwischen Elisabethstraße und an der Gräfte Gefahr durch eine Ölspur bis heute Abend. Außerdem wird geblitzt auf der A1 bei Barkum und auf der Fördener Straße in Damme, in Emsteck auf der Emstecker Straße sowie am Nordring in Sögel, in Geeste auf der K237, in Lengerich auf der Herzlaker Straße und in Vechta auf der Diepholzer Straße. Radio Osnabrück wünscht euch eine gute und sichere Fahrt.
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6: Durch diese Stunde begleitet euch die Nadine und wir liefern euch den perfekten Mix aus 80ern, 90ern und den Hits von heute. Und jetzt für euch Wax mit Right Between the Eyes, Where is the Love von Black Eyed Peas und Bruno Mars mit God Was Showing Off. Auf in die nächste Stunde mit der Musik eures Lebens.

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1: Ballenhorst meldet 18 Grad. In Löningen sind es ebenfalls 18 Grad. Im Osnabrücker Land und im Weser-Ems-Gebiet ist es am späten Abend meist bedeckt. Die Temperaturen bleiben angenehm mild zwischen 18 und 20 Grad. In der Nacht bleibt der Himmel grau und der Wind ist kaum spürbar.
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1: Hallo liebe Autofahrer, Vorsicht auf der A1 Bremen Richtung Osnabrück zwischen Vechta und Dinklage. Dort liegt ein Plastikteil auf der Fahrbahn. Auf der A30 Osnabrück-Rheine zwischen Langenbeck und Ibbenbüren befinden sich in beiden Richtungen Rehe auf der Fahrbahn. Zwischen Lingen-Ems und in der Überleitung Lingen-Damaschke besteht auf der B70 sowie der B213 in beiden Richtungen Gefahr durch Personen auf der Fahrbahn. Auf der A2 Hannover Richtung Dortmund vor Flotow West stockt der Verkehr auf einer Strecke von einem Kilometer. Der Zeitverlust beträgt 10 Minuten. Außerdem wird geblitzt. Auf der A1 bei Bakum und auf der Fördener Straße in Damme. In Emsteck auf der Emstecker Straße sowie auf der K237 bei Geeste und auf der Herzlaker Straße in Lengerich. In Vechta auf der Diepholzer Straße. Radio Osnabrück wünscht euch eine gute Fahrt.
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3: Mein Name ist Nadine, schön, dass ihr dabei seid. Die größten Songs von damals bis heute nonstop. Auf in die nächste Stunde mit der Musik eures Lebens.

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1: Ich bin David Riemer. Deutschland hat der NATO erneut Verteidigungsausgaben in Rekordhöhe gemeldet. Die Bundesregierung übermittelte für das laufende Jahr einen Betrag von fast 125 Milliarden Euro. Das geht aus Daten hervor, die zum Start des Gipfeltreffens in Ankara veröffentlicht wurden.
2: Gegenüber dem Vorjahr ist das eine Steigerung von rund 25%. Der Anteil der Verteidigungsausgaben am Bruttoinlandsprodukt würde auf etwa 2,7% klettern. Innerhalb der NATO geben damit nur die USA mehr Geld für Verteidigung aus als Deutschland. Die Zahlen sollen beim NATO-Gipfel vor allem den mächtigsten Gast überzeugen. US-Präsident Trump hat erst vor wenigen Tagen wieder die Ausgaben der Europäer kritisiert. Deutschlands Investitionen nannte er lächerlich. In Ankara dürfte sich nun zeigen, ob sich beide Seiten aufeinander zubewegen. Aus Berlin, Thomas Brockt.
1: Trotz ihrer Verurteilung kandidiert Frankreichs führende rechtsnationale Marine Le Pen für die Präsidentschaftswahl im kommenden Jahr. Sie wolle gegen ihre Verurteilung Revision einlegen und als Kandidatin antreten, sagte sie. Am Nachmittag hatte ein Berufungsgericht Le Pen in einem Verfahren um Scheinbeschäftigung und EU-Gelder schuldig gesprochen. Die Zahl der Drogentoten in Deutschland bleibt auf einem Rekordhoch. Vergangenes Jahr starben über 2100 Menschen an den Folgen ihres Drogenkonsums. Das gab der Bundesdrogenbeauftragte Streeck in Berlin bekannt. Alarmierend dabei, die Opfer werden immer jünger.
3: Sie sind oft jung, risikofreudig und bezahlen dafür mit ihrem Leben. In den letzten 5 Jahren hat sich die Zahl der Todesfälle bei den unter 20-Jährigen fast verdoppelt. Fast jeder 4. Drogentote ist heute jünger als 30. Die Antwort darauf dürfe nicht Betroffenheit sein, sondern mehr Prävention und frühe Hilfsangebote, sagte Streeck. Auffällig ist, dass die jüngeren Drogentoten vor allem Medikamente konsumiert haben. Meist spielt aber auch ein riskanter Mischkonsum von Pillen, Alkohol und anderen Substanzen eine Rolle. Gleichzeitig breiten sich synthetische Opioide wie Fentanyl weiter aus. Tanja Wagner, Nachrichtenredaktion.
1: Erst patzt Lionel Messi, dann rettet er den Weltmeister. In einem Fußballdrama hat Argentinien auch dank seines Superstars das WM-Aus im Achtelfinale gerade noch verhindert. Nach einem 2-Tore-Rückstand drehte Argentinien das Spiel gegen Ägypten in der Schlussphase noch zu einem 3:2 und darf weiter vom 4. Triumph träumen.
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4: Osnabrück Schinkel meldet 18 Grad, Haselünne ebenfalls 18 Grad. Heute am späten Abend ist es im Sendegebiet meist grau. Die Temperaturen liegen angenehm mild zwischen 18 und 20 Grad. In der Nacht fällt stellenweise etwas Regen. Ansonsten bleibt es ruhig, nur ganz vereinzelt frischt der Wind etwas auf. Der Radio Osnabrück 3-Tage-Trend. Morgen am Mittwoch ist es im Weser-Ems-Gebiet oft wolkig bis trüb. Später zeigt sich aber auch mal die Sonne und am Nachmittag steigen die Temperaturen auf 20 bis 23 Grad. Am Donnerstag wird das Wetter insgesamt freundlicher mit mehr Sonne. Auch am Freitag bleibt es meist sonnig und trocken, in der Region weiterhin angenehm warm.
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4: Hallo liebe Autofahrer, auf der A2 Dortmund Richtung Hannover zwischen Bad Eilsen und Rehren besteht Gefahr durch Spanngurte auf dem linken Fahrstreifen. Zwischen Bad Nenndorf und Wunstorf-Kohlenfeld ist wegen einer Nachtbaustelle nur eine Spur frei. Die Fahrbahnbreite ist vorübergehend auf 3,50 Meter begrenzt. Auf der A31 Gronau Richtung Oberhausen zwischen Gronau-Ochtrup und Heeg wird die Fahrbahn erneuert. Der linke Fahrstreifen ist gesperrt und es ist nur eine Spur frei. Außerdem wird geblitzt auf der A1 bei Barkum und auf der Fördener Straße in Damme. In Emsteck auf der Emstecker Straße sowie auf der K237 bei Geeste und auf der Herzlaker Straße in Lengerich. Gute Fahrt wünscht euch Radio Osnabrück.
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7: Das ist Radio Osnabrück am Abend. Freut euch auf Wax mit Right Between the Eyes. Where is the Love von Black Eyed Peas und Bruno Mars mit God Was Showing Off.

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1: Ankum meldet 18 Grad, in Salzbergen sind es 19 Grad. Heute am späten Abend ist es im Weser-Ems-Gebiet meist dicht bewölkt und angenehm mild mit Temperaturen zwischen 18 und 20 Grad. In der Nacht gibt es örtlich noch etwas Regen, sonst bleibt es ruhig bei nur schwachem Wind und Tiefstwerten von 13 bis 17 Grad.
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1: Hallo liebe Autofahrer, auf der A1 Hansa-Linie Osnabrück Richtung Münster wird im Kreuz Lotte-Osnabrück in der Überleitung zur A30 Richtung Osnabrück ein Unfall aufgenommen. Es besteht eine Ölspur und die Strecke ist mit Vorsicht passierbar. Auf der A2 Dortmund Richtung Hannover zwischen Bad Nenndorf und Wunsdorf-Kohlenfeld ist wegen einer Nachtbaustelle nur eine Spur frei. Die Fahrbahnbreite ist vorübergehend auf 3,50 Meter begrenzt. Auf der A31 Gronau Richtung Oberhausen zwischen Gronau-Ochtrup und Heeg wird die Fahrbahn erneuert. Der linke Fahrstreifen ist gesperrt und es ist nur eine Spur frei. Außerdem wird geblitzt. In Barkum auf der A1 sowie in Lengerich auf der Herzlaker Straße. In Emsteck auf der Emstecker Straße. Gute Fahrt wünscht euch Radio Osnabrück.
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3: Mein Name ist Nadine, schön, dass ihr dabei seid. Einen entspannten Abend wünsche ich euch. Jetzt einfach zurücklehnen und genießen. Und jetzt rein in die nächste halbe Stunde.

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1: Ich bin David Riemer. Deutschland hat der NATO erneut Verteidigungsausgaben in Rekordhöhe gemeldet. Die Bundesregierung übermittelte für das laufende Jahr einen Betrag von fast 125 Milliarden Euro. Das geht aus Daten hervor, die zum Start des Gipfeltreffens in Ankara veröffentlicht wurden.
2: Gegenüber dem Vorjahr ist das eine Steigerung von rund 25%. Der Anteil der Verteidigungsausgaben am Bruttoinlandsprodukt würde auf etwa 2,7% klettern. Innerhalb der NATO geben damit nur die USA mehr Geld für Verteidigung aus als Deutschland. Die Zahlen sollen beim NATO-Gipfel vor allem den mächtigsten Gast überzeugen. US-Präsident Trump hat erst vor wenigen Tagen wieder die Ausgaben der Europäer kritisiert. Deutschlands Investitionen nannte er lächerlich. In Ankara dürfte sich nun zeigen, ob sich beide Seiten aufeinander zubewegen. Aus Berlin, Thomas Brockt.
1: Trotz ihrer Verurteilung kandidiert Frankreichs führende rechtsnationale Marine Le Pen für die Präsidentschaftswahl im kommenden Jahr. Sie wolle gegen ihre Verurteilung Revision einlegen und als Kandidatin antreten, sagte sie. Am Nachmittag hatte ein Berufungsgericht Le Pen in einem Verfahren um Scheinbeschäftigung und EU-Gelder schuldig gesprochen. Die Zahl der Drogentoten in Deutschland bleibt auf einem Rekordhoch. Vergangenes Jahr starben über 2100 Menschen an den Folgen ihres Drogenkonsums. Das gab der Bundesdrogenbeauftragte Streeck in Berlin bekannt. Alarmierend dabei, die Opfer werden immer jünger.
3: Sie sind oft jung, risikofreudig und bezahlen dafür mit ihrem Leben. In den letzten 5 Jahren hat sich die Zahl der Todesfälle bei den unter 20-Jährigen fast verdoppelt. Fast jeder 4. Drogentote ist heute jünger als 30. Die Antwort darauf dürfe nicht Betroffenheit sein, sondern mehr Prävention und frühe Hilfsangebote, sagte Streeck. Auffällig ist, dass die jüngeren Drogentoten vor allem Medikamente konsumiert haben. Meist spielt aber auch ein riskanter Mischkonsum von Pillen, Alkohol und anderen Substanzen eine Rolle. Gleichzeitig breiten sich synthetische Opioide wie Fentanyl weiter aus. Tanja Wagner, Nachrichtenredaktion.
1: Erst patzt Lionel Messi, dann rettet er den Weltmeister. In einem Fußballdrama hat Argentinien auch dank seines Superstars das WM-Aus im Achtelfinale gerade noch verhindert. Nach einem 2-Tore-Rückstand drehte Argentinien das Spiel gegen Ägypten in der Schlussphase noch zu einem 3:2 und darf weiter vom 4. Triumph träumen.
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4: In Merzen werden 18 Grad gemeldet, in Lingen ebenfalls 18 Grad. Heute Nacht bleibt es meist grau und mild, dazu weht nur leichter Wind, bei Temperaturen zwischen 16 und 19 Grad. Vereinzelt kann es etwas feuchter wirken, insgesamt bleibt es aber ruhig. Der Radio Osnabrück 3-Tage-Trend. Morgen zeigt sich die Region Osnabrück und das Weser-Ems-Gebiet zunächst noch trüb, im Tagesverlauf kommt aber mehr Sonne heraus bei 21 bis 24 Grad. Am Donnerstag gibt es längere sonnige Abschnitte und nur wenige Wolken. Auch am Freitag bleibt es vielfach sonnig, insgesamt aber etwas frischer als zuletzt.
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4: Hallo liebe Autofahrer, auf der A1 Hansa-Linie Osnabrück Richtung Münster wird im Kreuz Lotte-Osnabrück in der Überleitung zur A30 Richtung Osnabrück ein Unfall aufgenommen. Es besteht eine Ölspur und die Strecke ist mit Vorsicht passierbar. Nur ein Blitzer ist derzeit aufgebaut, auf der Emsteker Straße in Emsteg. Radio Osnabrück wünscht euch eine gute und sichere Fahrt.
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7: Im Studio für euch, Nadine, einen schönen guten Abend. In dieser Stunde, am Dienstagabend, haben wir wieder nur die größten Hits für euch rausgesucht. Und jetzt für euch Depeche Mode mit Shake the Disease, Music von Madonna und Fastboy mit Beautiful Life.

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1: In Hilta werden 18 Grad gemeldet, in Werlte sind es ebenfalls 18 Grad. In der Nacht ist es im Weser-Ems-Gebiet und rund um Osnabrück meist bedeckt und mild. Die Temperaturen liegen zwischen 16 und 19 Grad, dazu bleibt der Wind schwach. Bis zum frühen Morgen bleibt das Wetter ähnlich, nur stellenweise lockert es kurz auf.
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1: Hallo lieber Autofahrer, auf der A1 Hansa-Linie Osnabrück Richtung Münster wird im Kreuz Lotte-Osnabrück in der Überleitung zur A30 Richtung Osnabrück ein Unfall aufgenommen. Es befindet sich eine Ölspur, die Stelle ist mit Vorsicht passierbar. Es ist nur ein Blitzer gemeldet, auf der Emsteker Straße in Emsteg. Gute Fahrt wünscht euch Radio Osnabrück.
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1: Ich bin David Riemer. Deutschland hat der NATO erneut Verteidigungsausgaben in Rekordhöhe gemeldet. Die Bundesregierung übermittelte für das laufende Jahr einen Betrag von rund 125 Milliarden Euro. Das geht aus Daten hervor, die das Verteidigungsbündnis zum Auftakt seines Gipfeltreffens in Ankara veröffentlichte. Innerhalb der NATO geben damit nur die USA mehr Geld für Verteidigung aus als Deutschland. Entschädigungsansprüche und mehr Preistransparenz. Nach jahrelangen Verhandlungen gibt es im EU-Parlament nun eine Mehrheit, um Fluggastrechte zu stärken. Für die Verbraucher, die Ansprüche geltend machen wollen, soll es einfacher werden.
2: Wer aus der EU abfliegt und mindestens 3 Stunden verspätet ankommt, der bekommt gestaffelt nach Entfernung bis zu 600 Euro zurück. Das bleibt beim Alten. Neu ist aber, Airlines müssen künftig innerhalb von 30 Kalendertagen nach Antrag zahlen oder begründen, warum sie das nicht tun. Das gilt auch, wenn der Flug weniger als 2 Wochen vorher gestrichen wird. Außer die Airline trifft keine Schuld, wie bei Unwettern, randalierenden Fluggästen oder Streiks. Aus Brüssel, Michael Brandt.
1: Die schwarz-rote Koalition wirbt für eine Verabschiedung des umstrittenen Sparpakets für stabile Krankenkassenbeiträge in dieser Woche im Bundestag und Bundesrat. Unionsfraktionschef Spahn sagte, man sei in ständiger Abstimmung mit den Ländern. Es gehe vor allem um die Krankenhausfinanzierung und die flächendeckende Versorgung. Argentinien hat im Achtelfinale der Fußball-WM einen 0-2-Rückstand gedreht und nach einem Kraftakt das Viertelfinale erreicht. Gegen Ägypten siegte der Weltmeister am Ende 3-2.
3: Gut 70 Minuten läuft alles für Ägypten. Ibrahim macht nach 15 Minuten das 1-0. Kurz danach hält Torwart Schubir einen schwach geschossenen Foul-Elfmeter von Messi. Und nach Sikos 2-0 in Minute 67 riecht es in Atlanta nach Sensation. Aber Romeros Anschlusstreffer in der 79. Minute weckt den Weltmeister. Messi macht 5 Minuten später den Ausgleich, sein 21. WM-Treffer. Und in der 2. Minute der Nachspielzeit köpft Enzo Fernandez den Titelverteidiger ins Viertelfinale. Thomas Thonfeld, Sportredaktion.
1: Im Viertelfinale trifft Argentinien um Superstar Lionel Messi nun auf den Sieger der Partie Schweiz gegen Kolumbien.
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4: Osnabrück, Gretisch, 17 Grad, dazu Hüde, 18 Grad. In der Nacht bleibt es bei uns meist dicht bewölkt und mit 16 bis 18 Grad weiterhin mild. Bis zum frühen Morgen ändert sich daran kaum etwas, nur vereinzelt lockert es etwas auf. Der Radio Osnabrück 3-Tage-Trend. Morgen startet der Tag oft noch grau. Später gibt es in der Region Osnabrück und im Weser-Ems-Gebiet aber mehr freundliche Abschnitte bei 21 bis 23 Grad. Am Donnerstag zeigt sich das Wetter insgesamt freundlicher, mit mehr Sonne und nur wenigen Wolken. Am Freitag setzt sich das ruhige Sommerwetter fort, vielfach sonnig und weiterhin angenehm warm.
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4: Hallo lieber Autofahrer, auf der A1 Hansa-Linie Osnabrück Richtung Münster wird im Kreuz Lotte-Osnabrück in der Überleitung zur A30 Richtung Osnabrück ein Unfall aufgenommen. Es gibt eine Ölspur und die Strecke ist mit Vorsicht passierbar. Auf der A31 Leer Richtung Meppen besteht zwischen Rehde-Ems und Dörpen Gefahr durch ein unbeleuchtetes Fahrzeug auf dem Standstreifen. Und uns liegt nur ein Blitzer vor, auf der Emsteker Straße in Emsteg. Gute Fahrt wünscht euch Radio Osnabrück.
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1: Ich bin David Riemer. Nach Attacken auf mehrere Tanker in der Straße von Hormuz hat das US-Militär Ziele im Iran angegriffen. Das US-Regionalkommando spricht von einer Serie heftiger Angriffe. Teheran solle einen hohen Preis für die Attacken auf Handelsschiffe mit zivilen Besatzungen zahlen. Mit dem neuen US-Angriff wächst die Gefahr einer erneuten militärischen Eskalation in der Region. Deutschland hat der NATO erneut Verteidigungsausgaben in Rekordhöhe gemeldet. Die Bundesregierung übermittelte für das laufende Jahr einen Betrag von fast 125 Milliarden Euro. Das geht aus Daten hervor, die zum Start des Gipfeltreffens in Ankara veröffentlicht wurden.
2: Gegenüber dem Vorjahr ist das eine Steigerung von rund 25%. Der Anteil der Verteidigungsausgaben am Bruttoinlandsprodukt würde auf etwa 2,7% klettern. Innerhalb der NATO geben damit nur die USA mehr Geld für Verteidigung aus als Deutschland. Die Zahlen sollen beim NATO-Gipfel vor allem den mächtigsten Gast überzeugen. US-Präsident Trump hat erst vor wenigen Tagen wieder die Ausgaben der Europäer kritisiert. Deutschlands Investitionen nannte er lächerlich. In Ankara dürfte sich nun zeigen, ob sich beide Seiten aufeinander zubewegen. Aus Berlin Thomas Brockt.
1: Trotz ihrer Verurteilung kandidiert Frankreichs führende rechtsnationale Marine Le Pen für die Präsidentschaftswahl im kommenden Jahr. Das sagte sie am Abend im französischen Fernsehen. Zuvor hatte ein Gericht Le Pen in einem Verfahren um Scheinbeschäftigung und EU-Gelder schuldig gesprochen.
3: Le Pens Ankündigung zu kandidieren ist ein Paukenschlag, denn viele waren fest davon ausgegangen, dass notgedrungen ihr junger Parteichef Jordan Bardella ins Rennen geht. Le Pen aber will ihren Traum, französische Präsidentin zu werden, auf keinen Fall aufgeben. Dafür geht sie voll auf Risiko. Denn Juristen sind sich uneins, ob mit Einlegen der Revision nicht wieder der befristete Entzug des passiven Wahlrechts aus erster Instanz greift. Wenn dies der Fall ist, wäre eine Kandidatur nämlich unmöglich, ganz unabhängig davon, was bei der Revision herauskommt. Aus Paris, Michael Evers.
1: Erst patzt Lionel Messi, dann rettet er den Weltmeister. In einem Fußballdrama hat Argentinien auch dank seines Superstars das WM-Aus im Achtelfinale gerade noch verhindert. Nach einem 2-Tore-Rückstand drehte Argentinien das Spiel gegen Ägypten in der Schlussphase noch zu einem 3:2 und darf weiter vom vierten Triumph träumen.
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4: In Bad Laar werden zurzeit 17 Grad gemeldet, in Emsteck sind es 15 Grad. Heute Nacht bleibt es meist grau, die Temperaturen bewegen sich zwischen 16 und 18 Grad. Am Morgen lockert es nur langsam auf, später am Tag zeigt sich dann häufiger die Sonne und es werden 21 bis 23 Grad erreicht. Im Norden kann es auch mal etwas windiger werden. Der Radio Osnabrück 3-Tage-Trend: Morgen freundlich mit Sonne und angenehm warm, am Freitag dann verbreitet sonnig und noch etwas wärmer in der Region Osnabrück und im Weser-Ems-Gebiet. Zum Wochenende hin setzt sich das freundliche Sommerwetter fort, dann wird es in weiten Teilen der Region noch wärmer. Gute Aussichten für alle, die den Sommer genießen möchten.
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4: Hallo liebe Autofahrer, auf der A1 Hansa-Linie Osnabrück Richtung Münster wird im Kreuz Lotte Osnabrück in der Überleitung zur A30 Richtung Osnabrück ein Unfall aufgenommen. Es befindet sich eine Ölspur auf der Fahrbahn. Die Stelle ist mit Vorsicht passierbar. Auf der A31 Leer Richtung Meppen besteht zwischen Rehde, Ems und Dörpen Gefahr durch ein unbeleuchtetes Fahrzeug auf dem Standstreifen. Auf der B70 Meppen zwischen Kreisverkehr und Ortsausgang befindet sich eine Gefahr durch Personen auf der Fahrbahn. Meldungen über Blitzer oder Abstandsmessungen liegen uns derzeit nicht vor. Gute Fahrt wünscht euch Radio Osnabrück.
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1: In Osnabrück-Pieche werden zurzeit 17 Grad gemeldet, in Kappeln sind es 15 Grad. In der Nacht bleibt es im Weser-Ems-Gebiet meist dicht bewölkt und angenehm mild mit Temperaturen zwischen 16 und 18 Grad. Im Laufe des Tages lockert es von Westen her auf, am Nachmittag gibt es freundliche Abschnitte und die Höchstwerte liegen zwischen 21 und 24 Grad.
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1: Auf der A1 Hansa-Linie Osnabrück Richtung Münster wird im Kreuz Lotte Osnabrück in der Überleitung zur A30 Richtung Osnabrück ein Unfall aufgenommen. Es gibt eine Ölspur und die Strecke ist mit Vorsicht passierbar. Auf der A31 Leer Richtung Meppen besteht zwischen Rehde-Ems und Dörpen Gefahr durch ein unbeleuchtetes Fahrzeug auf dem Standstreifen. Derzeit wird in unserer Region nicht geblitzt. Gute Fahrt wünscht euch Radio Osnabrück.
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